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1: Der Koalitionsausschuss gilt als zentrales Entscheidungsgremium des schwarz-roten Regierungsbündnisses. Bundesbankpräsident Nagel plädiert für eine umfassende Rentenreform mit längerer Lebensarbeitszeit. Es sei nahezu unausweichlich, das gesetzliche Eintrittsalter weiter zu erhöhen, sagte Nagel dem Handelsblatt. Konkret solle dies nach dem Jahr 2031 systematisch an die steigende Lebenserwartung gekoppelt werden. Zugleich begrüßte Nagel das neue Altersvorsorgedepot, das ab dem kommenden Jahr als Nachfolger der Riester-Rente geförderte Investitionen in börsengehandelte Titel ermöglicht. Dies sei ein richtiges Signal und ein wichtiger Schritt zu einer stärkeren kapitalgedeckten Säule für die Altersvorsorge. Der Bundesbankpräsident betonte, der neue Ansatz wirke jedoch erst mittelfristig und werde die Finanzierungsprobleme der gesetzlichen Rentenversicherung in den nächsten Jahren nicht lösen. In der Debatte um Entlastungen für Verbraucher spricht sich der Verband kommunaler Unternehmen für eine Reduzierung der Stromsteuer aus. Ein Sprecher sagte der Rheinischen Post, bestenfalls sollte eine Herabsetzung auf das europäische Minimum beschlossen werden. In der Praxis könnte die Stromsteuer von gut 2 auf dann nur noch 0,1 Cent pro Kilowattstunde abgesenkt werden. Der Verbandssprecher fügte hinzu, auf diese Weise könnten Privathaushalte ebenso wie mittelständische Betriebe verlässlich entlastet werden. Der Verband der Automobilindustrie rechnet in seiner Branche mit einem anhaltenden, erheblichen Stellenabbau. Präsidentin Müller sagte dem Redaktionsnetzwerk Deutschland, nach aktuellen Berechnungen gehe man bis zum Jahr 2035 von einem Beschäftigungsverlust von weiteren 125.000 Arbeitsplätzen aus. Bereits zwischen 2019 und 2025 seien 100.000 Stellen verloren gegangen. Müller sprach in diesem Zusammenhang von einer gravierenden Standortkrise in Deutschland und Europa. Als Gründe nannte die VDA-Präsidentin hohe Steuern und Abgaben, teure Energie, hohe Lohnkosten und eine überbordende Bürokratie. In Baden-Württemberg soll der Grünen-Politiker Özdemir heute zum neuen Ministerpräsidenten gewählt werden. Özdemir tritt die Nachfolge seines Parteikollegen Kretschmann an, der nach 15 Jahren aus dem Amt scheidet. Nach der Wahl im Plenum steht die Vereidigung durch den Landtagspräsidenten, den CDU-Politiker Strobel, auf dem Programm. Im Anschluss sollen die Ministerinnen und Minister bestätigt werden. Vor der Sitzung sagte Özdemir dem Redaktionsnetzwerk Deutschland, seine Geschichte sei eine Ermutigung, hoffentlich nicht nur für Kinder von Migrantinnen und Migranten, sondern auch für Arbeiterkinder. Die Grünen hatten die Landtagswahl in Baden-Württemberg Anfang März knapp vor der CDU gewonnen. Im Parlament kommen beide Parteien auf jeweils 56 Sitze. In der Opposition sind außerdem die AfD und die SPD vertreten. US-Präsident Trump ist zu einem Besuch in China, zu einem Besuch nach China aufgebrochen. Bei seinen Gesprächen mit Staats- und Parteichef Xi soll es unter anderem um den Iran-Krieg gehen. Kurz vor

0: sind unter anderem der Chef von Tesla und SpaceX Musk, der Apple-Vorstandsvorsitzende Cook und Boeing-Chef Ortberg. Es ist Trumps erster China-Besuch seit 2017. Die USA verfügen nach Angaben von Verteidigungsminister Hegseth weiterhin über ausreichend Munition und Raketen. Er sagte in einem Ausschuss des Repräsentantenhauses in Washington, die Debatte um Vorräte des Militärs sei törichterweise und wenig hilfreich übertrieben worden. Vielmehr habe man reichlich von dem, was man brauche. Generalstabschef Kane teilte mit, die Regionalkommandos der US-Armee hätten ausreichend Munition für die laufenden Missionen gemeldet. Am Wochenende hatte der demokratische Senator Kelly erklärt, die Vorräte der amerikanischen Streitkräfte seien im Zuge des Iran-Kriegs stark aufgezehrt worden, darunter auch Raketen und Marschflugkörper. Es werde Jahre dauern, um diese Bestände wieder aufzubauen. Kelly warnte, die USA könnten im Falle eines längeren Angriffs nicht in der Lage sein, ihr Land zu verteidigen. Trotz der vereinbarten Waffenruhe haben sich Israel und die Hisbollah-Miliz im Libanon erneut beschossen. Nach Angaben des Gesundheitsministeriums in Beirut kamen zwei Sanitäter bei einem israelischen Angriff im Südlibanon ums Leben. Die israelische Armee meldete ihrerseits Drohnenangriffe der Hisbollah auf Nordisrael. Mehrere Flugkörper seien abgefangen worden. Die Hisbollah-Miliz habe zudem mehrfach im Südlibanon in Richtung israelischer Soldaten gefeuert. Es habe keine Verletzten gegeben. Die aktuelle Vereinbarung erlaubt Israel Verteidigungsmaßnahmen gegen aktuelle oder unmittelbar bevorstehende Angriffe, untersagt jedoch offensive Operationen auf libanesischem Territorium. Israel und die Hisbollah werfen sich gegenseitig vor, gegen die Waffenruhe zu verstoßen. Aus der Ukraine sind weitere russische Luftangriffe gemeldet worden. In der Großstadt Kryvyi Rih wurde nach Angaben des Regionalgouverneurs ein Wohnhaus getroffen. Dabei seien mindestens 2 Menschen getötet und 4 weitere verletzt worden. Kryvyi Rih liegt im Zentrum der Ukraine und ist die Heimatstadt von Präsident Zelensky. Zuletzt war eine 3-tägige Waffenruhe ausgelaufen, bei der weitgehend von Luftangriffen abgesehen worden war. Nach deren Ablauf begann Russland umgehend wieder mit erneuten Attacken. In der Folge nahm die Ukraine Gasförderanlagen in der russischen Region Orenburg ins Visier. Der Weg für den Finanzexperten Kevin Warsh an die Spitze der US-Notenbank Federal Reserve ist frei. Der US-Senat bestätigte ihn mit 51 Ja-Stimmen bei 45 Nein-Stimmen zunächst als Gouverneur. Zugleich leitete die Kongresskammer das Verfahren für seine Ernennung als Notenbankchef ein. Warsh soll auf Jerome Powell folgen, dessen Amtszeit als Fed-Vorsitzender am Freitag endet. Der designierte Notenbankchef Warsh hatte einen Kurswechsel in der Geldpolitik angekündigt. Er strebt eine engere Abstimmung mit der Regierung von Präsident Trump an. Dieser fordert Zinssenkungen und versucht, mehr Einfluss auf die Notenbank zu gewinnen. Israel hat sich beim Eurovision Song Contest in Wien für das Finale am Samstag qualifiziert. Der Beitrag des Sängers Noam Bettan erhielt genügend Punkte von den nationalen Jurys und durch die Publikumsabstimmung. Wegen der Teilnahme Israels gab es Kritik und Boykottaufrufe. Spanien, die Niederlande, Irland, Slowenien und Island sind aus Protest gegen Israels militärisches Vorgehen im Gazastreifen nicht beim diesjährigen ESC dabei. Grund für den Militäreinsatz war der Terroranschlag der Hamas auf Israel im Oktober 2023. Und hier noch einmal die Übersicht. Nach der Sitzung des Koalitionsausschusses werden erste Einzelheiten bekannt. Aus Sicht von Bundesbankpräsident Nagel führt kein Weg an einer schrittweisen Erhöhung des Renteneintrittsalters vorbei. US-Präsident Trump wird zu einem Besuch in China erwartet. Das Wetter im Südosten und an den Alpen teils heiter, sonst meist wolkig bis stark bewölkt. Von Nordwesten Ausbreitung von schauerartigem Regen, örtlich Gewitter. Höchsttemperaturen bei 11 bis 17 Grad. Das waren die Nachrichten.
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2: Mit Maria Grunwald weiterhin im Studio. 6:10 Uhr ist es inzwischen. Ihnen allen guten Morgen.

0: Diese Reformvorhaben sind keine Bedrohung, sondern sie sind eine große Chance. Sie sind eine große Chance, meine Damen und Herren. Im Verhältnis zu dem großartigen Maß an sozialer Sicherheit sind die Veränderungen, zu denen wir heute bereit sein müssen, eigentlich nicht zu groß. Das Potenzial...
1: Sie haben es gehört, so hat Kanzler Merz gestern für die geplanten schwarz-roten Reformen geworben, die auch mit Einschnitten verbunden sind. Buhrufe gab es dafür gestern beim Bundeskongress des Deutschen Gewerkschaftsbundes. Und deutlich später am Abend, da ging es für Merz weiter zum Koalitionsausschuss, da hatte man vorab die Erwartungen gedämpft, es sei ja nur eine Arbeitssitzung, kam dabei etwas Greifbares raus, gleich hier Thema, die Anforderungen an die Regierung endlich zu liefern, Reformen in puncto Rente, Gesundheit, Steuern, geeint anzugehen. Diese Anforderungen, sie sind schon mal hoch. Außerdem den Punkt Steuerreform und was da geplant ist, wie weit Schwarz-Rot da auseinanderliegt, das schauen wir uns genauer an im Interview mit Marcel Fratscher, Präsident des Deutschen Instituts für Wirtschaftsforschung um circa 6.50 Uhr. Und wir schauen auf die Lage in der Ukraine, wo es nach 3 Tagen Waffenruhe wieder massive Angriffe gibt, die Ukraine dabei weit im russischen Hinterland angreifen kann. Israels Nationalreligiöse haben ihren Einfluss in den vergangenen Jahren immer weiter ausgebaut. Sie sind vertreten in der aktuellen Regierung Netanjahu, der radikalsten, die das Land laut Beobachter je hatte, und immer stärker auch in Leitungspositionen des Militärs und des Inlandsgeheimdienstes. Die Nationalreligiösen, sie verfolgen ein klares Ziel, Tora und Staat zu verbinden, das besetzte Westjordanland jüdisch zu machen, wie auch den Gazastreifen. Mit immer mehr Erfolg, auch mit mehr Gewalt und mit Folgen. Nicht nur für die Palästinenser, sondern auch für das liberal-demokratische Israel. Lissi Kaufmann.
2: Der israelische Soldat Joel Rechel steht in Uniform am Strand von Gaza. Er zitiert aus der Tora. Er filmt sich dabei selbst, einige Wochen nach Kriegsbeginn 2023. Und du wirst dich ausbreiten, nach Westen und Osten, nach Norden und Süden. Dann spricht Joel Rechel von der alten Synagoge in Gaza und beginnt zu singen. Joel Rechel ist als Oberstleutnant der Reserve in den Gazastreifen gekommen. Früher hat er hier in einer jüdischen Siedlung gelebt, bis zum Abzug Israels 2005. Er trägt eine Kippa, sie ist gehäkelt, ein Erkennungsmerkmal nationalreligiöser Juden. Sie verbinden den Glauben mit Zionismus. Sie wollen im Namen der Tora die jüdische Besiedlung des besetzten Westjordanlandes vorantreiben und manche von ihnen auch des Gazastreifens. Für diese Ziele brauchen sie das Militär. Der Jurist und Autor Yair Nehorai beobachtet die Bestrebungen der Gruppe.
3: Mitte der 80er Jahre fragten sich einige nationalreligiöse Studenten, wie sie eine religiöse Revolution im Staat herbeiführen können. Und sie sagten sich, der Weg dorthin führt über die Eroberung des Militärs. Warum? Wenn ich das Militär im Staat Israel übernehme, ist das ein Sprungbrett zu hohen Positionen im Staat.
2: Die Zahl der Nationalreligiösen im israelischen Militär steigt. Im jüngsten Gazakrieg waren laut des israelischen Demokratieinstituts rund 25% der Reservisten Nationalreligiöse. Das ist mehr, als ihr Anteil an der Gesamtbevölkerung ausmacht. Einige gehören zur Siedlerbewegung im besetzten Westjordanland. Und ein kleiner Teil von ihnen setzt auf Gewalt, erklärt Ziv Stahl von der Menschenrechtsorganisation Yeshdin.
4: Im Krieg hat die Armee viele Siedler rekrutiert, als regionale Verteidigungseinheiten, hat ihnen Waffen, Uniformen und Macht gegeben. Sie nutzen diese Macht nicht nur, um Siedlungen vor Angriffen zu schützen, was ja eine Angst war nach dem 7. Oktober. Sie missbrauchen die Macht auch, um Palästinenser anzugreifen, um andere Siedler, die Palästinenser angreifen, zu schützen und um unter dem Deckmantel der Armee Palästinensern zu schaden. Under the cover of a
2: military action. Rückendeckung kommt auch aus der Politik. Seit 2022 hat Israel die radikalste Regierung seiner Geschichte. Auch auf dem Chefposten des Inlandsgeheimdienstes Shin Bet sitzt mittlerweile ein Nationalreligiöser, David Zini. Er soll unter anderem jene Abteilung herabgestuft haben, die für jüdischen Terrorismus zuständig ist. So berichtet es die israelische Tageszeitung Haaretz. Der Einfluss wächst. Elisa Dann zeigt sich in einem online verfügbaren Video stolz. Der Rabbiner mit grauem Vollbart und Häkelkippa hat in den 80er Jahren das erste religiöse Militärvorbereitungsprogramm gegründet, in der Siedlung Eli.
5: Eine einzelne Person beeinflusst nicht die gesamte Öffentlichkeit. Heute haben wir ungefähr 5.000 bis 6.000 erwachsene Mitglieder, die in verschiedenen Bereichen verteilt sind. Im Militär, im Shin Bet, im Mossad, im öffentlichen Dienst, in Städten und in Siedlungen, an vielen verschiedenen Orten.
2: Elisa Dann ist überzeugt, dass sich irgendwann alle dem Weg der Nationalreligiösen anschließen, auch Ultraorthodoxe und Säkulare.
5: Unsere Aufgabe ist es, einen Weg zu ebnen, der das Volk Israel, die Tora und den Staat Israel zu einer Einheit verbindet.
2: Damit hätten alle Nichtjuden keinen Platz mehr in Israel.
1: Israels Nationalreligiöse haben ihren Einfluss in den vergangenen Jahren immer weiter ausgebaut. Das war der Bericht von Lisi Kaufmann.

0: Noch gilt eine Waffenruhe im Iran, aber die Bombennächte, sie haben längst Spuren hinterlassen. Krieg, Zerstörung, Leid. Wie fühlt sich all das an? Wie hält man es vor allem aus? Ein deutscher Staatsbürger, der schon lange im Iran lebt, berichtet von den Bombennächten in Teheran. Uwe Lüb.
1: Diese Kriegserfahrung mit Bombeneinschlägen in der Nähe, mit der Angst, es kann gleich auch dieses Haus treffen oder das Haus nebenan. Die saß in der Zeit schon tief.
2: Berichtet Ludwig von seiner Zeit in Teheran während des Krieges. Seit Jahrzehnten lebt er dort mit seiner iranischen Frau. Die Geräusche der Kampfflugzeuge und Bombeneinschläge hat er noch im Ohr.
1: Wir haben dann immer mitgezählt. Einmal sind wir bis 20 gekommen, also 20 Einschläge hintereinander.
2: In Wirklichkeit heißt er nicht Ludwig, aber er möchte seinen Namen lieber nicht im Radio hören. Wer weiß schon, wie lang der Arm des Regimes ist und wen es, warum auch immer, ins Visier nimmt. Schon im Januar ist Ludwig schockiert, als Tausende oder sogar Zehntausende Menschen bei Protesten niedergeschossen werden. Einige Wochen später dann der Krieg von außen.
1: Bei mir persönlich hat sich das in Form von Unsicherheit weit gemacht und dann kriegte ich richtige Attacken, Atemattacken. Ich Angst hatte, ich kriegte keine Luft mehr.
2: Auch die Internetblockade setzt ihm zu. Messenger-Dienste, E-Mails, Telefonieren übers Internet, all das geht nicht mehr.
1: Das war psychisch schon sehr stark belastet, hat mir viel ausgemacht. Wie abhängig man von solchen Kommunikationsmedien ist, vom Internet und so weiter, das habe ich da so richtig gespürt.
2: Über seinen Mobilfunkanbieter in Iran kann Ludwig immerhin Zusatzpakete für Telefonate nach Europa kaufen und so Angehörige in Deutschland informieren. Mehr kann er nicht tun, denn er sitzt fest. Sein Pass liegt für die Erteilung seiner Aufenthaltsgenehmigung bei den Behörden. Während der Bearbeitungszeit greifen Israel und die USA an. Einige Behörden werden bombardiert, andere schließen vorsorglich.
1: Also ich hatte meine Hoffnung, dass ich meinen Pass jemals wiedersehen würde, eigentlich schon aufgegeben.
2: Nach 3 Wochen Warten und Krieg halten es Ludwig und seine Frau nicht länger in Teheran aus. Sie gehen aufs Land in das Dorf von Ludwigs Schwiegermutter. Auch dort erreichen ihn Erzählungen der Opfer des Krieges, wie die der einzigen Überlebenden von 10 Menschen, die gemeinsam die Stadt verlassen wollen.
1: Eine von diesen Frauen musste länger arbeiten und ist etwas später nach Hause gekommen, von wo die losfahren wollten. Und da war das Haus platt und ihre 9 Freunde waren tot.
2: Ludwigs Wunsch, aus Iran auszureisen, wächst. Durch Beziehungen bekommt er nach Monaten seinen Pass zurück. Er kann gehen. Aber seine Frau möchte bleiben. Bei der Mutter, den anderen Angehörigen, den Freunden, in ihrem Land.
1: Ich musste sie am Ende regelrecht überreden. Übersagen, ich möchte, das ist meine Frau, ich möchte nicht alleine nach Deutschland gehen.
2: Sie werden zurückgehen nach Iran irgendwann, wenn zumindest aller Voraussicht nach nicht wieder Bomben fallen. Auf einen Regimewechsel hofft er nicht mehr, sagt Ludwig. Zu viele müssten sich, statt zu protestieren, erstmal buchstäblich um das Überleben ihrer Familien kümmern. Andere lehnten das Regime zwar ab, aber noch mehr lehnten sie Angriffe auf ihr Land ab.
1: Meine Wahrnehmung ist nicht, dass es eine irgendwie unter der Oberfläche wachsende Widerstandsbewegung gibt. Eher das Gegenteil.
2: Und doch gibt es sie, die Stimmen derer, die sich sogar neue Angriffe wünschen, bis das Regime endlich fällt. Wie viele das sind, kann niemand sagen. Ebenso wenig, wie viele sich nach den Erfahrungen im Januar nicht mehr trauen, noch einmal in Iran zu demonstrieren.
0: Erfahrungen aus den Bombennächten in Teheran, der Bericht von Uwe Lüb.

0: 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Große Konzerte auf dem Residenzplatz in Würzburg, Gottesdienste, interaktive Diskussionsforen, Glaubens- und Politiker-Speed-Datings. All das steht auf dem Programm des 104. Deutschen Katholikentags, der heute in Würzburg startet. Es soll um eine lebendige Kirche, um die Stärkung von Demokratie gehen, gerade angesichts all der Krisen, Kriege und des Vertrauensverlusts in Politik und Kirche. Wie viel Selbstkritik ist dabei möglich, wenn es etwa um die Aufarbeitung sexualisierter Gewalt geht oder um den gewünschten Reformprozess? Antje Dechert.
1: Hab Mut, steh auf. Passender hätten die Veranstalter vom Zentralkomitee der Deutschen Katholiken und das gastgebende Bistum Würzburg ihr Motto für den diesjährigen Katholikentag nicht wählen können in Zeiten von Krieg und Krisen. Zentrales Thema ist die Sorge um die Demokratie. Von Würzburg solle ein starker Impuls der Ermutigung ausgehen, so die Präsidentin des Zentralkomitees der Deutschen Katholiken, Irme Stetter-Karp.
2: Wir haben einen starken Druck von rechts, fast könnte man sagen, in der Mitte angekommen. Und deshalb ist die Frage, wie Christen damit umgehen, ob sie dem standhalten, ob sie sich zurückziehen. Insofern, für uns ist es ein Katholikentag, der auch ein politisches Signal setzen will. Wir sind da und wir bringen unsere Werte ein.
1: Hab Mut, steh auf. Das Motto des Katholikentags ist als Forderung nicht nur nach außen, sondern auch nach innen an die Kirche selbst gerichtet. Gastgeber Bischof Franz Jung ist klar, dass ein Katholikentag angesichts sinkender Mitgliederzahlen heute weniger starke Akzente setzen kann als früher. Trotzdem sei es wichtig, als Kirche in der Gesellschaft Gesicht zu zeigen.
3: Kirche ist nicht nur Gottesdienst feiern im eigenen engen Raum, sondern Kirche muss in den Kontakt mit den Menschen, mit den Nöten ihrer Umgebung kommen.
1: Wie das gehen kann, zeigt ein bisher einmaliges Projekt auf einem Kirchentag, die Demokratiekirche. Sie wird vom Bistum Würzburg in Kooperation mit der Jugendbildungsstätte Unterfranken organisiert. Mit Workshops und Mitmachformaten soll gezeigt werden, wie Kirche zur Stärkung der Demokratie beitragen kann, sagt Katharina Leniger vom Bistum Würzburg.
4: Also die Bänke kommen raus und es gibt einen Workshop-Raum, der abgetrennt ist, wo insgesamt 9 Workshops zu verschiedenen Themen im demokratischen Bereich stattfinden. Dann gibt es eine Streitbar, wo die Möglichkeit gibt, über verschiedene Themen ins Gespräch zu kommen. Und dann gibt es noch Ausstellungen zu verschiedenen Themen, Menschenwürde und auch über Kirchenasyl zum Beispiel.
1: Wie immer auf Katholikentagen sind auch die großen weltpolitischen Themen auf den zahlreichen Diskussionspodien präsent. Globale Gerechtigkeit und Klimakrise, Friedenspolitik und Aufrüstung angesichts neuer geopolitischer Herausforderungen.
2: Die Frage, wie Europa sich überhaupt ins Spiel bringen kann, weil es ja doch in einer großen Abhängigkeit, auch militärisch steht, mit all den Folgen. Das ist der eine Komplex und der andere Komplex Innenpolitik. Wir haben eine Regierung, die doch manche Fragen hinterlässt, offensichtlich in der Bevölkerung. Das Vertrauen ist nicht zu groß und insofern doch eine unruhige Situation, in der wir auch sagen wollen, wir stehen für gesellschaftlichen Zusammenhalt.
1: Den Fragen von Jugendlichen will sich dann auch Bundeskanzler Friedrich Merz stellen, wenn er am Freitag den Katholikentag besucht. Bundespräsident Frank-Walter Steinmeier kommt zur Eröffnung heute Abend und wird am Donnerstag ein eigenes Podium zu Demokratie und Ehrenamt bestreiten. Auch weitere Bundesministerinnen und Minister werden erwartet, sowie Prominente aus Gesellschaft und Kultur, etwa Klimaaktivistin Luisa Neubauer oder Entertainer Harald Schmidt.
0: Antje Dechert blickte auf den Katholikentag voraus, der heute Abend in Würzburg startet.

0: Gerade war Bundesverteidigungsminister Pistorius in der Ukraine und klang beeindruckt von den Fortschritten der Ukrainer in der Drohnentechnologie. Da könne Deutschland viel lernen. Gemeinsam Drohnen mit einer Reichweite von bis zu 1500 Kilometern zu entwickeln und zu produzieren, das ist erklärtes Ziel. Und ja, die Ukraine, sie scheint gerade mit der täglichen Bedrohung durch Russland besser fertig zu werden, vorsichtig formuliert. Sabine Adler, unsere Osteuropa-Expertin, ist das so und liegt es an den Fortschritten bei den Drohnen?
1: Also man muss es wirklich genauso vorsichtig formulieren, denn es ist ja so, dass die Ukraine im April zum Beispiel mit so vielen Drohnen und anderen Flugkörpern aus Russland angegriffen wurde, nämlich genau mit 6.700, wie noch nie seit Beginn der Invasion und erst heute Nacht wieder zum Beispiel in Kryvyi Rih oder in Kharkiv. Und umgekehrt ist es aber so, dass die Ukraine selbst auch Russland mit mehr Drohnen angegriffen hat, sogar mit mehr Drohnen als Russland abgefeuert hat, nämlich mit 7000 Drohnen. Das heißt also, das geht sehr, sehr in hoher Intensität immer weiter, dieser Krieg. Und laut dieser Webseite Monitor Luftkrieg, das ist eine Webseite, wo man ganz genau sehen kann und nachlesen kann, wie viele Drohnen jeweils abgeschossen worden sind beziehungsweise abgefangen worden sind, kann man sehen, dass der Ukraine das gelingt, 90% immerhin der Drohnen abzufangen. Und das ist, und jetzt kommen die neuen Drohnen ins Spiel, das ist eben auch möglich dank neuer Abwehrdrohnen. Aber bei den ballistischen Raketen ist es viel, viel schwieriger. Da gehen die Zahlen deutlich nach unten. Da ist die Abfangquote viel kleiner, nur 17% im Vergleich zu 37% vorher. Und der Grund ist da einfach, dass aufgrund des hohen Verbrauchs von Patriot-Systemen, zum Beispiel im Iran-Krieg, dieser Nachschub einfach fehlt und das macht sie bemerkbar.
0: Also von dem Abwehrsystem Patriot. Die Ukraine, sie behauptet sich ja auch, weil sie das Starlink-System des Tech-Milliardärs Elon Musk nutzt, um eben die Position gegnerischer Truppen genauer zu bestimmen. Jetzt ist gerade ein anderer US-amerikanischer Spitzenmanager in Kiew gewesen. Was heißt das denn?
1: Ja, das war Alex Karp, das ist der Chef von Palantir. Der war bei Präsident Zelensky und beim Verteidigungsminister Mikhailo Fedorov. Und Palantir ist in der Ukraine schon lange aktiv, was aber wenig bekannt ist. Und dieses Softwareunternehmen, wir kennen das ja auch aus dem Zusammenhang aus den USA, sehr kritisch dort, weil es zusammenarbeitet mit ICE, mit dem Migrationsdienst, der sehr robust vorgeht. In der Ukraine ist das was anderes, da wird Palantir nicht kritisiert, sondern im Gegenteil, man ist froh, dass sich Palantir engagiert und zwar mit künstlicher Intelligenz. Und das Unternehmen hilft der Ukraine bei der Überwachung von russischen Truppenbewegungen unter anderem und hilft auch Strategien für die Abwehr bzw. Verteidigung zu entwickeln. Und interessant war auch, wer noch in Kiew war, nämlich Vertreter von 13 Ländern und der NATO. Und da war Ziel und Zweck dieses Treffens, eine gemeinsame Raketenabwehr aufzubauen, also mit der Ukraine zusammen und in Europa eine sogenannte antiballistische Allianz zu schmieden.
0: Nach der dreitägigen Waffenruhe gehen die Angriffe inzwischen weiter und die Ukraine konnte wieder tief im russischen Hinterland angreifen, womit ja weniger gerechnet wird. Wo war das?
1: Ja, das war in Orenburg. Das ist eine Stadt hinter dem Uralgebirge. Und da ist eine Erdgasanlage angegriffen worden und außerdem eine große Raffinerie. Und es ist jetzt so, dass durch diese vielen Angriffe die Erdölverarbeitungskapazitäten in Russland auf den Stand von 2009 gefallen sind. Und es gibt jetzt kritische Stimmen in der Ukraine, interessanterweise, die sagen, dass es eigentlich besser wäre, mehr Rüstungsunternehmen für ballistische Raketen in Russland anzugreifen, weil es eben keine Patriot-Abwehrmunition gibt im Moment. Und in Orenburg könnte es sogar so gewesen sein, dass das das ursprüngliche Ziel war, denn dort gibt es ein Produktionswerk eben für Marschflugkörper und für Jagdflugzeuge. Das ist knapp verfehlt worden, da gingen die Geschosse angeblich nur 4 Kilometer daneben.
0: Danke für diese Einschätzungen zur Lage in der Ukraine. Danke an unsere Osteuropa-Expertin Sabine Adler.

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1: Uhr 6:30, die Nachrichten. Im Berliner Kanzleramt haben die Spitzen von Union und SPD ihre Beratungen in der Nacht beendet. Nach Informationen des Deutschlandfunks herrschte Einigkeit, dass die anstehenden Reformen abgestimmt und in den kommenden Wochen auf den Weg gebracht werden sollen. Dafür sei ein Arbeitsprozess vereinbart worden. Außerdem solle die CO2-Abgabe für das kommende Jahr stabil gehalten werden. Der SPD-Vorsitzende und Finanzminister Klingbeil hatte die Erwartungen im Vorfeld gedämpft und von einer Arbeitssitzung gesprochen. Ähnlich hatten sich Unionspolitiker geäußert. Der Koalitionsausschuss gilt als zentrales Entscheidungsgremium des schwarz-roten Regierungsbündnisses. In der Debatte um Entlastungen für Verbraucher spricht sich der Verband kommunaler Unternehmen für eine Reduzierung der Stromsteuer aus. Ein Sprecher sagte der Rheinischen Post, bestenfalls sollte eine Herabsetzung auf das europäische Minimum beschlossen werden. In der Praxis könnte die Stromsteuer von gut 2 auf dann nur noch 0,1 Cent pro Kilowattstunde abgesenkt werden. Der Verbandssprecher fügte hinzu, auf diese Weise könnten Privathaushalte ebenso wie mittelständische Betriebe verlässlich entlastet werden. Der Verband der Automobilindustrie rechnet in seiner Branche mit einem anhaltenden, erheblichen Stellenabbau. Präsidentin Müller sagte dem Redaktionsnetzwerk Deutschland, nach aktuellen Berechnungen gehe man bis zum Jahr 2035 von einem Beschäftigungsverlust von weiteren 125.000 Arbeitsplätzen aus. Bereits zwischen 2019 und 2025 seien 100.000 Stellen verloren gegangen. Müller sprach in diesem Zusammenhang von einer gravierenden Standortkrise in Deutschland und Europa. Als Gründe nannte die VDA-Präsidentin hohe Steuern und Abgaben, teure Energie, hohe Lohnkosten und eine überbordende Bürokratie. In Baden-Württemberg soll der Grünen-Politiker Özdemir heute zum neuen Ministerpräsidenten gewählt werden. Özdemir tritt die Nachfolge seines Parteikollegen Kretschmann an, der nach 15 Jahren aus dem Amt scheidet. Nach der Wahl im Plenum steht die Vereidigung durch den Landtagspräsidenten, den CDU-Politiker Strobel, auf dem Programm. Im Anschluss sollen die Ministerinnen und Minister bestätigt werden. Die Grünen hatten die Landtagswahl Anfang März knapp vor der CDU gewonnen. Im Parlament kommen beide Parteien auf jeweils 56 Sitze. US-Präsident Trump ist zu einem Besuch in China aufgebrochen. Bei seinen Gesprächen mit Staats- und Parteichef Xi soll es unter anderem um den Iran-Krieg gehen. Kurz vor der Visite telefonierte der chinesische Außenminister Wang Yi mit seinem pakistanischen Kollegen Dar und forderte Islamabad dazu auf, die Vermittlungsbemühungen zwischen den USA und dem Iran zu intensivieren. Dabei solle auch auf eine Öffnung der weitgehend blockierten Straße von Hormuz hingewiesen werden. Weitere Themen zwischen Trump und Xi sind die angespannten Handelsbeziehungen, der Export wichtiger Rohstoffe und der anhaltende Zollkonflikt. Der US-Präsident wird von einer Wirtschaftsdelegation begleitet. Mit dabei sind unter anderem der Chef von Tesla und SpaceX Musk, der Apple-Vorstandsvorsitzende Cook und Boeing-Chef Ortberg. Es ist Trumps erster China-Besuch seit 2017. Israel hat sich beim Eurovision Song Contest in Wien für das Finale am Samstag qualifiziert. Der Beitrag des Sängers Noam Betan erhielt genügend Punkte von den nationalen Jurys und durch die Publikumsabstimmung. Wegen der Teilnahme Israels gab es Kritik und Boykottaufrufe. Spanien, die Niederlande, Irland, Slowenien und Island sind aus Protest gegen Israels militärisches Vorgehen im Gazastreifen nicht beim diesjährigen ESC dabei. Grund für den Militäreinsatz war der Terroranschlag der Hamas auf Israel im Oktober 2023. Der Wetterbericht. Die Lage: Die eingeflossene Meeresluft polaren Ursprungs befindet sich im Süden unter einem schwachen Zwischenhoch. Ansonsten gestaltet sich das Wetter durch Tiefdruckeinfluss wechselhaft. Die Vorhersage: Meist bewölkt mit Schauern und Gewittern. Im Süden weitgehend trocken, an den Alpen und im Südosten sonnig. Höchstwerte 11 bis 17 Grad. Morgen wechselnd bewölkt mit Schauern und Gewittern, an der See etwas Sonne, Temperaturen 10 bis 17 Grad. Am Freitag wechselhaft im Nordosten mit sonnigen Abschnitten, sonst meist stark bewölkt. 10 bis 18 Grad. Das waren die Nachrichten.
0: Sie hören die Morgenandacht von Schwester Elisabeth Muche von der katholischen Kirche.
2: Etwas außerhalb von Jerusalem, auf einer Anhöhe in einer Kapelle, wird religiöse Erfahrung plastisch. So plastisch, wie sie es gerne einmal tut und mich mit einer Mischung aus Faszination und Ratlosigkeit zurücklässt. Es ist die Himmelfahrtskapelle auf dem Ölberg. Dort befindet sich im Boden ein steinerner Fußabdruck. Morgen an Christi Himmelfahrt erinnern sich Christen an ein Ereignis, das in der Bibel so beschrieben wird. 40 Tage nach seiner Auferstehung hat Jesus auf diesem Hügel seine Jünger um sich versammelt und sich von ihnen verabschiedet. Dann, so sagt es die Bibel, sei er ihren Blicken entzogen worden. Alles Weitere bleibt in der biblischen Erzählung offen. Wir Menschen jedoch stellen uns Dinge gerne einfach vor, klar und eindeutig. Jesus auf der Erde, dann ein kräftiger Absprung, von dem sogar ein Fußabdruck zurückbleibt. Dann der neue, eindeutige Zustand, Jesus im Himmel. Gut möglich, dass schon die Christen, die im 7. Jahrhundert die Kapelle bauten, ihre Verehrung der Fußabdrücke mit einer gewissen Selbstironie bedachten. Und trotzdem zeigt sich darin etwas Entscheidendes. Die Fußabdrücke spiegeln für mich eine Ungeduld wider. Die menschliche Ungeduld mit Übergängen, mit dem Dazwischen, mit der Unordnung. Wenn die gewohnte Ordnung durcheinandergewirbelt wird, gerät der Mensch in eine Krise. Die Systemtheorie sagt, dass es eigentlich in allen menschlichen Systemen erst einmal chaotisch zugeht. In Familien und Gesellschaften, wie auch im Einzelnen. Erst durch Prozesse der feinen Abstimmung oder Anpassung kann der Mensch eine Ordnung herstellen. Es kann aber vorkommen, dass diese Ordnung zu eng wird, sie nicht mehr die ganze Wirklichkeit trägt, dass ein neuer Wunsch in einer Person aufkeimt und sie sich gerne mal ganz anders verhalten würde, als es die anderen von ihr gewohnt sind. Dass etwas nicht gelingt, was aber doch eigentlich so vorgesehen war. Dass eine Krankheit einbricht, dass ein Leben viel zu früh endet. Ob wir es wollen oder nicht, diese Krisen sprengen die gewohnte Ordnung. Alle Abläufe stehen in Frage. Alles könnte auch noch einmal ganz anders sein. Und das ist es, was das Fest Christi Himmelfahrt eigentlich meint. Unsere fein säuberlich in Himmel und Erde aufgeteilte Welt, diese Ordnung, die könnte ganz anders sein. Es könnte sein, dass der Himmel zum Menschen hin offen ist und der Mensch zum Himmel hin. Jesus selbst ist nach christlichem Verständnis für diese Krise zwischen Himmel und Erde zuständig. Er bewegt sich so frei dazwischen, dass er die scheinbare Ordnung von oben und unten, richtig und falsch, Erfolg und Niederlage sprengt. Christi Himmelfahrt ist also der Vorschlag, unsere oft klein, verstrickt, alternativlos erscheinende Welt um den ganzen Himmel zu erweitern, ohne so genau zu wissen, was dabei herauskommt. Die Systemtheorie geht davon aus, dass sich früher oder später eine neue Ordnung bildet, die mehr Wirklichkeit umfasst. In menschlichen Dingen ist diese Ordnung ein Provisorium bis zum nächsten Aufbruch. In himmlischen Dingen ist es wohl die Ewigkeit. Die jedoch entzieht sich unseren Bildern und lässt uns deshalb etwas frustriert auf dem Ölberg über dem himmlischen Fußabdruck gebeugt zurück. Bis dahin, bis zu dieser neuen Ordnung, bewohnen wir das Dazwischen. Rainer Maria Rilke schreibt, wie uns Gott eben da hineinsendet. Lass dir alles geschehen, Schönheit und Schrecken. Du musst nur gehen. Kein Gefühl ist das Fernste. Nah ist das Land, das sie das Leben nennen. Du wirst es erkennen. An seinem Ernst.
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0: 6.40 Uhr, Zeit für eine Analyse aus unserem Deutschlandfunk-Hauptstadtstudio. Die Anforderungen an die schwarz-rote Regierung, sich zusammenzuraufen, endlich geeint zu liefern bei Reformen in puncto Rente, Gesundheit, Steuern, diese Erwartungen, sie sind hoch. Gestern Abend tagte der Koalitionsausschuss und man wollte danach auf gar keinen Fall etwas ankündigen, was später wieder kassiert wird, wie etwa die 1.000 Euro Entlastungsprämie vor einem Monat nach dem Koalitionsausschuss in der Villa Borsig. Diese Entlastungsprämie, sie wurde im Bundesrat abgelehnt. Katharina Thoms hat nun auf das lange Treffen gestern Nacht geschaut. Gibt es Greifbares, auf das sich Schwarz-Rot geeinigt hat?
1: Also es gibt was, was wir aus Koalitionskreisen hören. Wie greifbar das ist, das ist so ein bisschen die Frage. Die Erwartungen waren ja im Vorfeld eben schon sehr, sehr gedämpft worden. Man habe in vertrauensvoller Atmosphäre getagt, heißt es aus Koalitionskreisen. Und man ist sich einig zum Thema Haushalt nächstes Jahr. Man wolle die Rücklagen dort schonen. Es gibt ja noch bei der Haushaltsplanung ziemliche Lücken. Ein anderes Thema, der CO2-Preis ist besprochen worden. Der soll kommendes Jahr stabil bleiben. Das ist ja die Abgabe auf Benzin, Gas oder fossile Brennstoffe. Da gibt es einen Korridor, der gilt aktuell 55 bis 65 Euro pro Tonne CO2. Und das soll nächstes Jahr ein ähnlicher Korridor, also der gleiche Korridor bleiben. Eigentlich hatte man sich darauf schon mal geeinigt, aber das war ja zuletzt auch immer wieder in Forderungen in der aktuellen Preiskrise, dass man den CO2-Preis aussetzt. Mit dem Geld bezahlt die Bundesregierung Klimaschutzvorhaben, wie zum Beispiel die E-Auto-Prämie oder auch Entlastung für die Industrie. Und mit einem stabilen CO2-Preis sei die Finanzierung in diesem Klimafonds, aus dem das Geld dann kommt, auch sichergestellt, heißt es dann in der Mitteilung, die wir bekommen haben. Und dann hat man wohl auch die Frage geklärt, wie geht es denn jetzt weiter mit den Reformen? Zumindest mal der Reform, der Arbeitsprozess, auf den habe man sich geeinigt.
0: Also so eine Art Reformplan an dieser Stelle. Weiter geht's ja heute Vormittag mit der nächsten Kabinettssitzung. Auch da soll ein ewiges Streitthema beschlossen werden, das neue Heizungsgesetz. Eigentlich heißt es Gebäudemodernisierungsgesetz. Was wird da jetzt als finale Version heute verabschiedet?
1: Auch da ist die ganz finale Version noch ein bisschen offen, denn über einzelne Punkte wurde wirklich auch bis zuletzt in die Nacht noch verhandelt, offenbar. Grundsätzlich ist schon mal klar, im Entwurf steht, dass in Zukunft alle möglichen Heizungsarten eingebaut werden dürfen. Also von der viel beschworenen Wärmepumpe über ganz viele verschiedene Kombinationen von Heizarten bis zu den klassischen Gas- und Ölheizungen eben auch wieder. Die sollen weiter ohne Vorgaben eingebaut werden dürfen. Außer es gibt eine Einschränkung, ab 2029 sollen nach und nach dort bei Gas- und Ölheizung klimafreundlichere Brennstoffe, klimafreundlich sind sie nicht wirklich in der Form, aber klimafreundlicher Brennstoffe sollen da mit beigemischt werden, eine sogenannte Biotreppe, also da steigt dann nach und nach diese Quote an. Darauf hat man sich auf jeden Fall schon verständigt.
0: Und wer hat sich da mit wem verhakt und warum?
1: Ja, vor allem zunächst einmal lange das Bundeswirtschaftsministerium CDU geführt und das Bauministerium SPD geführt. Die haben ja diesen Gesetzentwurf ausgehandelt und zwar wirklich über Monate. Die hatten sich so verhakt bei der Frage, was heißt denn jetzt, wir schaffen das Heizungsgesetz ab. Da mussten dann die Fraktionen schon mitreden in so einer sehr frühen Phase. Und zuletzt war ein sehr großer Streitpunkt, da hatte der Bundesumweltminister Carsten Schneider, SPD, nochmal interveniert, dass man auch in dem Entwurf gestrichen hatte, dass es ein Ende für fossile Heizungen gibt. Eigentlich sollte 2045 da eben ein Ende vorgeschrieben sein. Das wollte man wieder reinnehmen. Da ist jetzt noch unklar, ob das wirklich drin steht oder nicht. Ein langer Streitpunkt war auch, wenn man eben diese Vorgaben so öffnet, dann werden ja fossile Heizkosten immer teurer. Mieterinnen und Mieter können sich nicht aussuchen, was sie für eine Heizung haben. Also wie kann man die entlasten? Da soll sich der Vermieter an Brennstoffkosten teilweise beteiligen und eben auch, wie diese Biotreppe eigentlich aussehen soll, da hat man auch sehr lange drum gerungen. So richtig klar ist das eigentlich immer noch nicht.
0: Und es gibt ja seit Bekanntwerden dieses Entwurfes viel Kritik. Was ist denn das größte Problem?
1: Ja, tatsächlich diese Biotreppe oder Grüngasquote, wie sie immer wieder auch genannt wird, da ist die große Frage, wie soll das eigentlich gehen? Wie soll das funktionieren? Es wurden ja zuletzt auch die Verbände angehört für diesen Gesetzentwurf. Und da ist von der Wohnungswirtschaft, aber natürlich auch von den Umweltverbänden, aber auch von kommunalen Unternehmen, also Stadtwerken letztlich, die große Frage, wie soll das funktionieren? Die eine Befürchtung ist, das könnte die Gasheizungen zementieren, wenn man das eben jetzt so öffnet und eben den Leuten die Möglichkeit gibt, auch in 10 Jahren noch neue Gasheizungen einzubauen. So kann man unmöglich die Klimaziele erreichen, heißt es vor allem von den Umweltverbänden. Zum anderen ist die Frage, wie kann man eigentlich so viel Biobrennstoffe produzieren, also Biogas, Biomethan. Die Versorger, die kommunalen Unternehmen haben ja die Pflicht, das dann einzuspeisen. Wo soll das herkommen? Viele sagen, das ist eigentlich total unrealistisch. Die Gaswirtschaft sagt, das kriegen wir hin, aber eben die große Frage, wie soll das gehen? Das ist bisher nicht geklärt und da gibt es auch keine Strategie oder Plan seitens der Bundesregierung.
2: Dankeschön für diese Einschätzungen an Katharina Thoms. Und zu diesem Thema, zum Gebäudemodernisierungsgesetz, kann ich später auch mit Klaus Wiener in dieser Sendung sprechen. Er ist CDU-Obmann im Bundestagsausschuss für Wirtschaft und Energie. Das Interview kommt dann um circa 7:15 Uhr.

0: Der Koalitionsausschuss hat gestern Abend getagt. Es sollte eher eine Arbeitssitzung sein, ohne konkrete Beschlüsse. Aber zumindest ist der erkennbare Wille von Schwarz-Rot da, mit den Reformen voranzukommen. Idealerweise gar geeinter aufzutreten. Wir haben es gerade gehört, ein Reformplan soll jetzt zumindest da sein. Bei der Diskussion zur Einkommenssteuerreform ist das dringend nötig. Man ist sich einig, dass kleine und mittlere Einkommen entlastet werden sollen. Man liegt aber bei der Gegenfinanzierung weit auseinander. Jörg Münchenberg fasst zusammen.
1: Bislang verlaufen die Fronten in der Steuerdiskussion so. Für die SPD ist es eine Frage der Gerechtigkeit. Gerade kleine und mittlere Einkommen sollen im Zuge einer Einkommensteuerreform um mehrere hundert Euro im Jahr entlastet werden. Doch weil das Geld im Haushalt knapp ist, wollen es die Sozialdemokraten bei einer kleinen Steuerreform belassen und diese über eine höhere Belastung von Spitzenverdienern refinanzieren, wie noch zu Beginn der Woche Finanzminister Lars Klingbeil auf dem DGB-Gewerkschaftstag bekräftigt hat.
2: Und für mich ist völlig klar, es kann keine Einkommenssteuerreform geben, bei der nicht auch die Spitzenverdiener in diesem Land mehr bezahlen müssen.
1: Denkbar wäre etwa, den reichen Steuersatz von derzeit 45%, der wiederum ab einem Jahreseinkommen von 278.000 Euro greift, weiter anzuheben. Dazu könnte auch eine stärkere Belastung von großen Vermögen bei der Erbschaftssteuer kommen. Ob eine solche Umverteilung von oben nach unten ausreichen würde, um selbst eine kleine Steuerreform zu finanzieren, ist bei Experten umstritten. Die Union ist ohnehin skeptisch, Bundeskanzler Friedrich Merz in der ARD vor wenigen Tagen.
3: Wir haben eine Belastung der Facharbeiter in Deutschland mit Steuern. Wir haben eine Belastung des Mittelstandes in Deutschland mit Einkommensteuer. Die ist zu hoch. Und da rede ich mit der SPD nicht über eine weitere Verschärfung.
1: Tatsächlich greift der Spitzensteuersatz von 42% derzeit schon ab einem Jahreseinkommen von knapp 70.000 Euro, weshalb hier die Union den Tarif deutlich verschieben will, etwa auf 90.000 Euro. Zugleich könnte der Grundfreibetrag angehoben und der Soli komplett gestrichen werden, wovon vor allem Spitzenverdiener profitieren würden. Im Gegenzug könnte allerdings auch der Reichensteuersatz früher greifen. So haben es zumindest zwei Abgeordnete der Union jüngst vorgeschlagen. Bleibt am Ende die Frage der Finanzierung. Eine solche große Reform der Einkommensteuer würde bis zu 30 Milliarden Euro Einnahmeausfälle bedeuten. Jüngster Vorschlag zur Gegenfinanzierung: die pauschale Streichung von Subventionen und Steuervergünstigungen, auch Rasenmähermethode genannt.
0: Was in puncto Einkommenssteuerreformen diskutiert wird, Jörg Münchenberg fasste zusammen. Was wäre eine effiziente und gar gerechtere Steuerreform? Dazu begrüße ich jetzt am Telefon Professor Marcel Fratscher, Präsident des Deutschen Instituts für Wirtschaftsforschung. Guten Morgen.
4: Guten Morgen, Frau Grunewald.
0: Herr Fratscher, wie nötig ist es aktuell aus Ihrer Sicht, kleine und mittlere Einkommen zu entlasten? Darum geht's ja.
4: Ich halte das für sehr wichtig und sehr geboten. Es gibt kaum ein Land in der Welt, das Arbeit stärker besteuert und gleichzeitig Vermögen geringer besteuert als Deutschland. Und das ist nicht nur eine Gerechtigkeitsfrage, also wer zahlt wie viel, sondern das ist auch ökonomisch unsinnig, wenn Sie Menschen, die arbeiten, vor allem mit mittlerem geringem Einkommen, steuerlich so stark belasten, dass sich mehr zu arbeiten oder mal ein Risiko einzugehen, was Neues machen, kaum lohnt. Und das ist die Situation in Deutschland. Deshalb, wenn wir auch wieder mehr wirtschaftliche Dynamik haben wollen, dann ist es dringend geboten, dass man vor allem Menschen mit mittlerem und geringem Einkommen entlastet.
0: Welche Entlastung genau wäre hier sinnvoll?
4: Sinnvoll ist das, was auch schon angeklungen ist im Beitrag, den sogenannten Mittelstandsbauch abzuschmelzen. Das heißt, Menschen mit mittlerem Einkommen, also sagen wir mal zwischen 40.000 und 60.000 Euro, wenn die einen Euro mehr verdienen, also wenn die beispielsweise Lohnsteigerungen haben, dann haben sie einen relativ hohen marginalen Steuersatz. Das heißt, für das, was sie mehr verdienen, müssen sie relativ viel abgeben. Und diesen abzuschmelzen, also flacher zu machen, heißt, dass man die Progression, also den Anstieg, geringer macht. Das kostet Geld. Und das ist ein Element. Das zweite, auch was eben schon anklang, dass man den Steuerfreibetrag ab wann, also ab welcher Höhe, das ist im Augenblick knapp 12.000 Euro zu versteuerndes Einkommen im Jahr, dass man den erst später ansetzt. Und das würde eben nochmal die Steuerlast reduzieren. Das wären also zwei Elemente, bei denen sich eigentlich die meisten einig sind, dass das sinnvoll ist.
0: Problem nur, eine solche Entlastung, die muss ja gegenfinanziert werden. Die SPD will Spitzenverdiener deutlich mehr in die Pflicht nehmen. Der Union widerstrebt das mit dem Argument, dass längst auch Facharbeiter und der Mittelstand zu hohe Steuern zahlen, gerade auch im internationalen Vergleich. Wo also ansetzen?
4: Ja, erst einmal muss man hier auseinanderhalten. Das ist richtig, der Spitzensteuersatz greift relativ früh bei 70.000 in etwa für ein Single. Aber der Spitzensteuersatz von der Höhe her ist jetzt, wenn man es historisch vergleicht, nicht unbedingt sehr hoch. 42% ist der Spitzensteuersatz, 45% dann der Reichensteuersatz. Unter Helmut Kohl in den 80er, Anfang der 90er Jahre hatten wir Steuersätze von über 50%. Und der Streitpunkt jetzt zwischen Union und SPD ist, die SPD sagt, okay, dann lass uns doch den Spitzensteuersatz später greifen lassen bei 90.000 oder 100.000, aber ihn dafür erhöhen. Also man schreibt im Prinzip diese 42% fort und der steigt dann eben weiter an in Richtung beispielsweise 46% bei 90.000 oder bei 100.000. Damit, das wäre im Prinzip so ein Zwischenweg. Man hat also den Spitzensteuersatz, der steigt, der greift später, aber er ist eben höher.
0: Okay, aber wenn jemand jetzt 90.000 oder knapp 100.000 Euro an Einkommen hat, dann muss er immer noch im internationalen Vergleich sehr hohe Steuern bezahlen und es geht immer noch auch, könnte immer noch um Facharbeiter gehen, könnte auch um die obere Mittelschicht in puncto Einkommen gehen. Die Union sagt, das sind doch gerade die Leistungsträger, die dann getroffen werden und eben nicht die Superreichen oder Extremvermögenden werden damit getroffen. Wie fair ist also eine Anhebung des Spitzensteuersatzes?
4: Naja, Sie haben jetzt die ganzen Klischees erwähnt, die in der Diskussion aufkommen und mit denen man einfach mal auch sachlich aufräumen muss. Wenn wir von 100.000 Euro zu versteuernden Einkommen reden, heißt das in der Praxis häufig 120.000 Bruttoeinkommen für einen Single. Und da reden wir nicht mehr von der Mittelschicht, sondern das sind wirklich die Spitzenverdiener. Und da ist auch kaum ein Handwerker dabei, der so viel verdient. Also wir reden hier über eine relativ kleine Gruppe von 5-10% der mit den höchsten Einkommen, je nachdem, ab wann der Spitzensteuersatz greift. Also das ist der erste Punkt, dass man hier sehr vorsichtig aufräumt und sagt, nein, das ist, wir reden hier nicht über die Mittelschicht, sondern das sind wirklich die oberen 5-10%. Es gibt Vorschläge, auch aus meinem Institut, dem Deutschen Institut für Wirtschaftsforschung, gesagt, okay, lass doch nur die oberen 2% der Spitzenverdiener stärker belasten. Indem man den Spitzensteuersatz auf 48% erhöht und den Reichensteuersatz, der bei über 200.000 Euro erst greift, auf 50%. Und das würde knapp 16 Milliarden Euro dem Staat sparen. Also das würde diese Steuerreform billiger machen. Es würde also nicht mehr 15 Milliarden Euro kosten, wie wenn man es würde nicht mehr 30 Milliarden Euro kosten, wie der Vorschlag mancher aus der CDU, sondern würde lediglich noch 15 Milliarden Euro kosten. Also ist immer noch viel Geld, aber diese Differenz, 15 Milliarden Euro, ist eben ein ganzer Batzen Geld. Und auch also, im internationalen Vergleich, ja.
0: Also Ihr Vorschlag, wie gesagt, vom Deutschen Institut für Wirtschaftsforschung, die oberen 2%, nur bei denen sollte dann in dem Falle der Reichensteuersatz härter durchgreifen. Aber Kern des Problems haben Sie ja auch am Anfang gesagt, die Arbeit, also das Einkommen, gekoppelt an die Arbeit logischerweise, das wird zu hoch versteuert und Vermögen zu gering besteuert. Wie ändern? Kommt da wieder die Vermögenssteuer ins Spiel?
4: Kann man mit ins Spiel bringen, aber es gibt auch viele andere Möglichkeiten, das zu tun. Und nämlich? Ein wichtiger Ansatz wäre, viele Steuersubventionen und Ausnahmen abzuschaffen. Das wäre also keine Steuererhöhung, wenn man Leuten sagt, okay, ihr kriegt jetzt nicht mehr die Ausnahme, sondern jetzt gilt für euch wieder das, was für alle anderen gilt. Das ist beispielsweise bei der Mehrwertsteuer der Fall. Die Bundesregierung hat gerade erst für die Gastronomie den Mehrwertsteuersatz von 19% auf 7% reduziert, also den reduzierten Mehrwertsteuersatz. Das kostet knapp 3,5 Milliarden Euro. Und wenn man alle diese Vorzüge, alle diese Privilegierung abschaffen würde, außer für Lebensmittel, also für die da beibehält, dann würde man alleine schon 14 Milliarden Euro einsparen. Und dann gibt es viele andere Subventionen, die eher den Spitzenverdienern zugutekommen. Zum Beispiel das Dienstwagenprivileg. Wenn man dies anpassen würde, sind 2,5 Milliarden Euro drin. Die Halbierung der Pendlerpauschale, 2,5 Milliarden
0: Euro. Also die klimaschädlichen Subventionen abbauen, das wäre der Vorschlag zum Beispiel.
4: Das sind die klimaschädlichen Subventionen zum Teil. Auch die Abschaffung vom Dieselprivileg bringt knapp 7,2 Milliarden Euro. Also da ist Kleinvieh macht auch Mist. Also es gibt sehr, sehr viele dieser Steuersubventionen für einige wenige Gruppen, die letztlich eine ganze Menge an zusätzlichen Steuereinnahmen generieren würde.
0: Jetzt hat ja Unionsfraktionsführer Jens Spahn für die Gegenfinanzierung von Steuerentlastungen weiter unten eine pauschale Kürzung von 5% bei generell Subventionen vorgeschlagen. Gute Idee? 5% pauschale Kürzungen bei Subventionen.
4: Wenn er damit auch die Sozialsysteme meint, dann halte ich das für eine schlechte Idee. Also ich würde sehr warnen, nochmal beim Pflegegeld oder beim Krankengeld oder beim Kindergeld Geld einzusparen, weil das eben Menschen mit geringen Einkommen überproportional hart trifft. Also eine Steuerreform muss nicht nur Geld einbringen, sondern sie muss auch ökonomisch sinnvoll sein und sozial ausgewogen sein. Und wenn Sie 5% beim Dienstwagenprivileg einsparen, dann ist das so gut wie kein Geld, sondern ich denke, hier sollte man sicherlich drüber nachdenken, wie man auch bei der Rente beispielsweise einsparen kann. Ich halte die Entscheidung der Bundesregierung vom Dezember, dass man also die Renten noch stärker steigen lässt, effektiv in der Zukunft, für keine gute Idee, sondern man sollte wirklich zielgenau dort kürzen, wo es ökonomisch sinnvoll ist. Und da gibt es genug Möglichkeiten, um die Einsparung zu ermöglichen.
0: Sagt Marcel Fratscher, Präsident des Deutschen Instituts für Wirtschaftsforschung. Dankeschön für Ihre Zeit heute Morgen.
4: Sehr gerne.
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12: Es ist jetzt 7 Uhr. Das sind die aktuellen Meldungen mit Lasse Dreier.
13: Ein international renommierter Wissenschaftler verstärkt künftig den Forschungsstandort Göttingen. Reinhard Maurer, theoretischer Chemiker an der britischen University of Warwick, wechselt an die Georg-August-Universität und ans Max-Planck-Institut für multidisziplinäre Naturwissenschaften. Ermöglicht wird der Wechsel durch eine Alexander-von-Humboldt-Professur, Deutschlands höchst dotierten internationalen Forschungspreis. Der Preis ist mit 3,5 Millionen Euro dotiert und wurde in Berlin von Bundesforschungsministerin Dorothee Beer verliehen. Insgesamt wurden 7 solcher Professuren vergeben, an Forschende aus 5 Ländern und 4 Kontinenten. Für Göttingen bedeutet die Berufung eine weitere Stärkung als internationaler Wissenschaftsstandort. Die Humboldt-Stiftung betont, dass rund 90% der bisherigen Preisträgerinnen und Preisträger auch nach Ablauf der Förderung in Deutschland bleiben und um sie herum Zentren für exzellente interdisziplinäre Forschung entstehen. Wer gestaltet Duderstadts Innenstadt für die Landesgartenschau 2030? Das soll ein europaweiter Architekturwettbewerb klären. Und der kommt offenbar gut an. Wie das Göttinger Tageblatt berichtet, haben sich bislang 52 Planungsbüros die Wettbewerbsunterlagen gesichert. Beim Informationstreffen Anfang Mai im Bürgersaal waren es rund 70 Teilnehmende, viele davon zum ersten Mal in der Stadt. Bürgermeister Thorsten Feike zeigte sich laut Tageblatt zufrieden mit der Resonanz. Gesucht wird ein Landschaftsarchitekturbüro, das zwei zentrale Bereiche neu plant. Den Stadtpark und einen Mitschnitt des südlichen Walds, insgesamt rund 17 Hektar. Bis zum 10. August können die Büros ihre Entwürfe einreichen. Im September entscheidet eine Fachjury, welche Ideen überzeugen. Den Zuschlag vergibt dann der Stadtrat, voraussichtlich noch in diesem Jahr. Auf dem Wochenmarkt an der Hospitalstraße in Göttingen sind am Montagabend zwei junge Männer von einer Gruppe Unbekannter attackiert worden. Nach bisherigen Erkenntnissen der Polizei war ein Pullover der Marke Thor Steiner Auslöser des Angriffs. Die Gruppe aus etwa 5 Personen beleidigte den 17- und 19-jährigen Fußgänger aus dem Landkreis Eichsfeld zunächst als Nazis. Dann schlug einer der Angreifer mutmaßlich mit einem stockartigen Gegenstand auf die beiden ein. Beide erlitten leichte Verletzungen. Als Passanten eingriffen, flüchteten die Täter. Eine Fahndung verlief ergebnislos. Die Angreifer werden als 20 bis 30 Jahre alt, schlank und überwiegend dunkel gekleidet beschrieben. Wegen der politischen Tatumstände hat das Staatsschutzkommissariat die Ermittlungen übernommen. Zeugen werden gebeten, sich unter der Rufnummer 0551 491 2115 bei der Polizei Göttingen zu melden.
12: Vielen, vielen Dank an Lasse Dreier für die aktuellen Meldungen. Wir gucken jetzt nochmal aufs Wetter und anschließend auf die Straßen. Ja, das Wetter, das ist heute leider ziemlich ungemütlich. Wir starten jetzt schon mit bewölktem Himmel in den Tag. Dazu zeigen die Thermometer 7 Grad hier in Göttingen, 7 Grad in Northeim und 6 Grad sind es in Osterode. Im weiteren Tagesverlauf bleibt es auch grau und wir müssen mit Regen rechnen. Gegen Nachmittag kann es dann auch Gewitter geben. Die Temperaturen, die steigen dabei auf maximal 12 Grad. Morgen am Feiertag wird es dann ebenfalls grau und nass bei Temperaturen bis 10 Grad. Und leider zeigt sich auch das Wochenende nicht von seiner schönsten Seite. Es bleibt weiterhin überwiegend grau und regnerisch mit Temperaturen bis 12 Grad. Weiter geht's mit einem Blick auf die aktuellen Baustellen hier im Sendegebiet. Und wir starten im Landkreis Northeim mit der Kreisstraße 413. Die ist zwischen Espol und Dellihausen voll gesperrt. Der Verkehr wird hier über die K435 sowie Üssingshausen, Trögen und Hardixen zur B241 umgeleitet. Die Sperrung, die dauert voraussichtlich bis Ende Juni. Außerdem ist im Landkreis Northeim die Kreisstraße 410 zwischen Hammenstedt und Elvershausen bis voraussichtlich Ende September vollgesperrt. Der Verkehr, der wird hier von Elvershausen über die K409 und die B241 nach Hammenstedt sowie in entgegengesetzter Richtung umgeleitet. Und wir schauen nochmal nach Göttingen. Hier ist auf der Groner Landstraße in Richtung Innenstadt die rechte Fahrspur gesperrt und außerdem der Rechtsabbieger in die Jähringstraße. Die Arbeiten, die dauern hier voraussichtlich noch bis Ende der Woche und wer kann, wird gebeten, den Bereich weiträumig zu umfahren. Außerdem in Göttingen ist der Friedländerweg zwischen dem Heimholzplatz und der Herzberger Landstraße voll gesperrt. Die Umleitung, die ist hier entsprechend ausgeschildert und führt sie in beide Richtungen über die Geismar Landstraße, die Bürgerstraße sowie den Nikolausberger Weg. Und die Sperrung, die betrifft auch die Busse hier in Göttingen. Die Busse, die werden umgeleitet über die Keplerstraße, die Kaisostraße und die Bühlstraße. Und in Göttingen ist außerdem die Martin-Luther-Straße im Bereich zwischen der Kreuzung Martin-Luther-Straße-Hasenweg und Martin-Luther-Straße-Industriestraße gesperrt. Die Umleitung erfolgt hier über die Otto-Brenner-Straße, die Kasterlandstraße und den Greitweg. Weiter geht's mit einem Überblick über die mobilen Blitzer. Die stehen im Landkreis Göttingen.

Und damit wünsche ich Ihnen einen wunderschönen guten Morgen und heiße Sie ganz herzlich willkommen zu Mittendrin, dem Morgenmagazin hier im Stadtradio Göttingen. Ich bin Annika Quentin und ich begleite Sie heute durch die Sendung an diesem Mittwoch, der sich irgendwie schon ein bisschen anfühlt wie ein Freitag. Wir können uns wieder auf ein langes Wochenende freuen. Ich hoffe, Sie haben auch schon schöne Pläne, wie Sie die freien Tage verbringen möchten. Wettertechnisch wird es ja leider nicht so dolle, wie wir eben gehört haben, aber ich denke, wir können uns trotzdem alle eine schöne Zeit machen und das machen wir jetzt auch schon heute Morgen mit diesem wunderschönen Lied My Girl von den Temptations. Ich wünsche Ihnen einen super Start in den Tag.

0: Mit einem Geburtstagsständchen werden morgen die internationalen Händel-Festspiele eröffnet. Das Festspielorchester Göttingen feiert sein 20-jähriges Bestehen mit einem Galakonzert, bei dem auch frühere Mitglieder mitfeiern, die Werke von Rameau, Bach und Händel in der Stadthalle erklingen lassen. Davon berichten Geiger Christoph Timpe, Oboistin Christine Linde und Cembalistin Hanneke von Prostei in unserer Reihe im Gespräch mit Tina Fiebiger. Auch von inspirierenden Begegnungen und Erfahrungen, langjährigen Freundschaften und magischen Momenten im gemeinsamen musikalischen Dialog.
1: Christoph, wie war das bei der Orchestergründung? Bekamst du einen Anruf? Schnür dein Bündel, komm vorbei. Nick McGeegan hat Großes vor und er hatte das ja an Elisabeth Blumenstock ein bisschen delegiert und an Phoebe Carey. Die beiden haben so ihre Netzwerke mobilisiert.
2: Das haben die getan und ich kann mir also auch dann vor diesem Hintergrund gar nicht erklären, warum ich da überhaupt reingekommen bin, denn ich gehöre weder das Netzwerk von der einen noch von der anderen Person. Ich glaube, in meinem Fall war das tatsächlich Benedikt Pönsken. Ich kann es mir nicht anders erklären. Das ist der einzige, von den ich kannte. Das ist ja Musikwissenschaftler und der hatte ein Stipendium in Rom und da hat er im Chor von meiner Frau gesungen. Auf diese Weise habe ich den kennengelernt.
1: Du warst damals ja in Italien ansässig.
2: Ja, ich bin ja
1: ansässig.
2: Immer noch mehr oder weniger da, also immer wieder. Und auf diese Weise habe ich Benedikt Pönsken kennengelernt und ich nehme an, dass der...
1: Das damals hat klingeln lassen, gesagt hat.
2: Ja, muss wohl so gewesen sein, denn ich kannte McGeegan kaum und Elisabeth Blumenstock gar nicht und Phoebe kannte ich, aber die wird meinen Namen nicht genannt haben.
1: Ich nehme an, es gab eine ziemlich großzügige Liste und dann wurde geguckt, wer kann,
2: ja,
1: wer mag.
3: Ach, passt so zusammen, wahrscheinlich auch gucken, wer zusammenpasst.
2: Ja, das haben sie aber auch nur zum Teil gemacht. Passt ja auch nur so einigermaßen. Es ist jetzt nicht so ein Orchester, wo so eine künstlerische Linie bei Streichern beispielsweise von einem Lehrer, das gibt's auch. Aber das ist hier nicht der Fall, sondern es ist so ein bisschen gemischt. Da gibt's verschiedene Ansätze zur historischen Aufführungspraxis und da haben wir alle irgendwie auch unsere Meinung zu und vertreten die mehr oder weniger.
3: Das ist nur einseitig.
2: Ja, das finde ich gut. Ich glaube, das war auch früher so. Ich meine, damals haben die Leute ja auch nicht alle gleich gespielt und haben auch zusammen im Orchester gespielt.
3: Ja.
2: Die einen haben das Instrument geklemmt und die anderen haben das nicht getan. Also eigentlich völlig richtig.
1: Und gab es dann zum Auftakt erstmal eine große gemeinsame Session? Wie man so miteinander.
2: Naja, ich kann mich an den ersten Moment ja doch sehr genau erinnern. Also ich kam hier an und stieg aus dem Zug und ging da in dieses Probenraum, da in der Jacobi-Gemeinde und hörte dann so aus dem Fenster diese Geigen, wie sie dann so anfingen zu bespielen und so. Eigentlich hatte ich da jetzt in dem Moment, dachte ich, nee, das muss jetzt nicht sein. Und dann kam ich da an und dann hatten aber Elisabeth Blumenstock und Lisa Weisten so eine ganz freundliche Art, die Leute einzubinden und da teilhaben zu lassen. Das fand ich sehr, sehr geschickt und fand das auch bemerkenswert. Ich meine, Orchester ist ja im Grunde auch irgendwie immer eine hierarchische Struktur. Da muss es ja sein, es geht irgendwie nicht anders. Und wie sie damit umgegangen sind, mit dieser Rolle, die sie da hatten, wie sie da die anderen da so, das waren lauter prominente Leute, das waren krasse Typen, saßen da rum. Also das war schon was Besonderes. Und wie sie das geschafft haben, das so zu verpacken. Dann dieses erste Jahr, das hat so gut funktioniert und war so beglückend und so schön. Das hat sofort gesessen. Also das war fulminant.
1: Der Funke.
2: Das habe ich sonst nie erlebt.
1: Nun hatte Nick McGeegan ja auch einige Musikantinnen aus seinem San Francisco Baroque
2: Orchestra. Das war eben die eine,
1: was ja eine, vorher öfter
2: der
1: mal
2: eine Topf, aus dem das
1: nach
2: kam, ja.
1: Europa geflogen ist. Gleich mitgenommen in
2: ja,
1: das
2: da mitgenommen,
1: neue
2: da
1: Ensemble.
2: Also eigentlich die meisten Stimmführer, also auch bei den Bläsern war das nicht.
3: Nee, da kamen viele aus dem Jahrhundert,
2: da, eben
3: Franz Brüggen Orchester.
2: Die Franz Brüggen Orchester, das war die zweite Quelle sozusagen.
3: Ja.
2: Die California kannte ich gar nicht, aber die von Franz Brüggen, die kannte ich und das fand ich schon toll, was die so machen. Gerade mit französischer Musik, also was Franz Brüggen mit Rameau gemacht hat, das ist nach wie vor unerreicht. Das muss man bei der Gelegenheit auch mal ganz deutlich sagen.
3: Ja.
2: Nur den Hut ziehen und sagen, so könnte man es vorstellen.
1: Also viele Musikerinnen so aus der Crème de la Crème der Orchester.
2: Also aus diesen beiden hauptsächlich.
1: Mhm.
2: Aber dann eben noch so ein paar andere.
1: Christine, du bist ja 2 Jahre später dazu gekommen.
3: Ja.
1: Bist du hellhörig geworden? Gab es eine Anfrage? Wir brauchen Verstärkung.
3: Wie das bei uns Bläsern oft so ist, wir kommen im Paket. Und ich wurde dann gefragt von der ersten, von Susanne Regel, meiner ersten Oboe, 2 Jahre später. Und ja, waren hellauf begeistert. Ich hörte die Streicher und dachte, wow. Und war ziemlich geplättet. Ja, und fand das ziemlich fantastisch. Den Nick, den hatte ich schon einmal vorher auch in Göttingen getroffen. Und das war einfach großartig, wie der probt, fand ich. Und er ist ja selber auch Bläser, der ist ja auch Traversflötist. Und das kam uns sehr entgegen, weil wenn jemand weiß, dass man atmen muss, dass Luft dazwischen sein muss und all diese Dinge, und auch das ging bei ihm von selbst. Das war wundervoll.
0: Sie hörten Tina Fiebiger im Gespräch mit Christoph Timpe, Christine Linde und Hanneke von Prosty über die Geschichte des Festspielorchester Göttingen, das die Festspiele morgen Abend um 19 Uhr mit einem Galakonzert zum 20-jährigen Bestehen hier in der Göttinger Stadthalle eröffnet.

0: zu wissen. 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
1: Warum sind Felix Klein und Robert Koch untrennbar mit Göttingen verbunden?
2: Göttingen ist als Stadt der Wissenschaft weltberühmt und kaum jemand verkörpert diesen Ruf so sehr wie Felix Klein und Robert Koch. Obwohl sie in völlig unterschiedlichen Welten unterwegs waren, haben beide hier in Göttingen Geschichte geschrieben und prägen das Stadtbild bis heute. Da ist zum einen Felix Klein, der 1886 nach Göttingen kam. Er war nicht nur ein genialer Mathematiker, man denke an die berühmte Kleinsche Flasche, sondern vor allem ein echter Netzwerker. Klein hatte die Vision, Theorie und Praxis zu verbinden, holte Größen wie den Mathematiker, Physiker und Philosoph David Hilbert in die Stadt und legte so den Grundstein für das heutige Institutionsviertel in der Bunsenstraße. Sein Name begegnet einem heute überall, sei es am Felix-Klein-Gymnasium oder an seinem ehemaligen Wohnhaus in der Wilhelm-Weber-Straße. Robert Koch hingegen ist ein Mann, der die Medizin revolutioniert hat. Er studierte bis 1866 in Göttingen und lernte hier genau jene wissenschaftliche Stränge, die ihn später zur Entdeckung der Erreger von Tuberkulose und Cholera führte. Ein Erfolg, der ihm 1905 den Nobelpreis einbrachte. In Göttingen ist er heute eine echte Ikone. Die Robert-Koch-Straße ist eine der wichtigsten Adern im Klinikviertel und seine Statue vor dem historischen Auditorium erinnert jeden Passanten daran, dass hier das Fundament für die moderne Bakteriologie gelegt wurde. Zusammen stehen Klein und Koch für das, was Göttingen ausmacht: den Mut, alte Denkmuster zu sprengen und die Welt durch Forschung ein Stück besser zu machen. Während Klein Göttingen bis 1933 zur Welthauptstadt der Mathematik ausbaute, bewies Koch, dass in Göttingen Hörsälen lebensrettende Pionierarbeiten gelernt wird.

0: 7.30 Uhr, die Nachrichten. Im Berliner Kanzleramt haben die Spitzen von Union und SPD ihre Beratungen in der Nacht beendet. Nach Informationen des Deutschlandfunks herrscht der Einigkeit, dass die anstehenden Reformen abgestimmt und in den kommenden Wochen auf den Weg gebracht werden sollen. Dafür sei ein Arbeitsprozess vereinbart worden. Außerdem solle die CO2-Abgabe für das kommende Jahr stabil gehalten werden. Der SPD-Vorsitzende und Finanzminister Klingbeil hatte die Erwartungen im Vorfeld gedämpft und von einer Arbeitssitzung gesprochen. Ähnlich hatten sich Unionspolitiker geäußert. Der Koalitionsausschuss gilt als zentrales Entscheidungsgremium des schwarz-roten Regierungsbündnisses. In der Debatte um Entlastungen für Verbraucher spricht sich der Verband kommunaler Unternehmen für eine Reduzierung der Stromsteuer aus. Ein Sprecher sagte der Rheinischen Post, bestenfalls sollte eine Herabsetzung auf das europäische Minimum beschlossen werden. In der Praxis könnte die Stromsteuer von gut 2 auf dann nur noch 0,1 Cent pro Kilowattstunde abgesenkt werden. Der Verbandssprecher fügte hinzu, auf diese Weise könnten Privathaushalte ebenso wie mittelständische Betriebe verlässlich entlastet werden. Bundespräsident Steinmeier hat die Lebensgeschichte des verstorbenen jüdischen Holocaust-Überlebenden Albrecht Weinberg als Mahnung für die heutigen und nachfolgenden Generationen gewürdigt. Weinbergs unermüdlicher Einsatz in Schulen, wo er jungen Menschen von seinem Schicksal erzählt habe, sei zutiefst beeindruckend. Steinmeier betonte, es bleibe unsere Verantwortung, für die jüdische Gemeinschaft in Deutschland einzustehen und die Demokratie zu bewahren. Albrecht Weinberg war gestern im Alter von 101 Jahr gestorben. In der NS-Diktatur überlebte er 3 Konzentrationslager sowie mehrere Todesmärsche. Seine Eltern wurden von den Nazis ermordet. Weinberg wurde als Zeitzeuge vielfach geehrt. Das Bundesverdienstkreuz gab er vergangenes Jahr zurück. Damit protestierte er gegen die Bundestagsabstimmung zur Migrationspolitik, bei der die Union Stimmen der AfD in Kauf genommen hatte. In Würzburg beginnt am Abend der 104. Deutsche Katholikentag. Bis Sonntag werden mehrere 10.000 Teilnehmer zu rund 900 Veranstaltungen erwartet. Das Treffen soll angesichts von Krieg und Klimawandel sowie Vertrauenskrisen in Politik und Kirche dazu ermutigen, nach Wegen in die Zukunft zu suchen. Eingeladen sind unter anderem Bundespräsident Steinmeier und Ministerpräsident Söder. Die Grünen-Fraktionsvorsitzende im Bundestag Hasselmann sagte der katholischen Nachrichtenagentur, von dem Treffen gehe ein starkes Zeichen für sozialen Zusammenhalt und gegen Ausgrenzung aus. Jeder verdiene ein selbstbestimmtes Leben in Würde. Katholikentage werden alle 2 Jahre in einer anderen Stadt organisiert und dienen als Forum für Austausch und Debatten. Ausgerichtet werden sie vom Zentralkomitee der deutschen Katholiken und dem gastgebenden Bistum. In Baden-Württemberg soll der Grünen-Politiker Özdemir heute zum neuen Ministerpräsidenten gewählt werden. Özdemir tritt die Nachfolge seines Parteikollegen Kretschmann an, der nach 15 Jahren aus dem Amt scheidet. Nach der Wahl im Plenum steht die Vereidigung durch den Landtagspräsidenten, den CDU-Politiker Strobel, auf dem Programm. Im Anschluss sollen die Ministerinnen und Minister bestätigt werden. Die Grünen hatten die Landtagswahl Anfang März knapp vor der CDU gewonnen. Im Parlament kommen beide Parteien auf jeweils 56 Sitze. Israel hat sich beim Eurovision Song Contest in Wien für das Finale am Samstag qualifiziert. Der Beitrag des Sängers Noam Betan erhielt genügend Punkte von den nationalen Jurys und durch die Publikumsabstimmung. Wegen der Teilnahme Israels gab es Kritik und Boykottaufrufe. Spanien, die Niederlande, Irland, Slowenien und Island sind aus Protest gegen Israels militärisches Vorgehen im Gazastreifen nicht beim diesjährigen ESC dabei. Grund für den Militäreinsatz war der Terroranschlag der Hamas auf Israel im Oktober 2023. Das Wetter, meist bewölkt mit Schauern und Gewittern, im Süden weitgehend trocken, an den Alpen und im Südosten sonnig. Höchstwerte 11 bis 17 Grad. Morgen wechselnd bewölkt mit Schauern und Gewittern, an der See etwas Sonne. Temperaturen 10 bis 17 Grad. Am Freitag wechselhaft, im Nordosten mit sonnigen Abschnitten, sonst meist stark bewölkt. 10 bis 18 Grad. Das waren die Nachrichten.
1: Sie hörten den Deutschlandfunk mit den überregionalen und internationalen Meldungen. Vielen Dank dafür. Ich ergänze jetzt nochmal ganz kurz mit dem Wetter konkret hier bei uns im Sendegebiet. Und ja, wenn wir aus dem Fenster schauen, dann sehen wir einen überwiegend bewölkten Himmel. Ein ganz bisschen Blau ist auch mit dabei. Dazu liegen die Temperaturen bei 6 Grad in Osterode, 7 Grad in Nordheim und 7 Grad auch hier in Göttingen. Der heutige Tag, der bleibt auch überwiegend grau. Die Wolken ziehen zu und auch Regen ist mit dabei. Sowie ab dem Nachmittag eventuell auch Gewitter. Die Temperaturen, die steigen dabei auf maximal 12 Grad. So viel zum Wetter. Ich wünsche Ihnen trotz dieser grauen Aussichten einen schönen guten Morgen. Ich hoffe, es geht Ihnen gut. 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Ich freue mich, dass Sie mit dabei sind.

0: Das Stadtmuseum Einbeck. Viele kennen es für sein Fachwerk, die Biergeschichte oder das Fahrradmuseum. Dort gibt es jetzt zwei neue Räume, die einen ganz anderen Blick auf die Stadt werfen, persönlicher und teilweise sogar richtig modern. Es geht um Dörfer und um ein Kulturerbe, das plötzlich aus dem 3D-Drucker kommt. Caroline Zarske war vor Ort und konnte sogar selbst mal ausprobieren, wie es ist, ein Stück Kulturgut in den Händen zu halten.
1: In Löwenkopf, Jahrhunderte alt. Die Oberfläche rissig und verwittert. Manche Teile waren schon abgebrochen. Und doch fehlt plötzlich nichts mehr. Denn das, was hier einmal verloren gegangen ist, ist wieder da. Weil ich es gerade in der Hand hatte und wieder eingesetzt habe. Das alles ist möglich, weil Oleg Kirijew die 47 Löwenreliefs an der Mendelssohn Musikschule vollständig digitalisiert und einige davon als 3D-Objekte rekonstruiert hat. Wie er dabei vorgegangen ist, das hat er mir so erklärt.
2: Wir haben zunächst das am besten erhaltene Relief vollständig gescannt, daraus ein digitales Mastermodell erstellt und anschließend die fehlenden Teile, die beschädigten Reliefs am Computer rekonstruiert und per 3D-Drucker ausgegeben.
1: Diese Technologie trägt auch einen wichtigen Teil zum Erhalt von Kulturgütern bei, wie Kirijew weiter ausführt.
2: Kulturerbe ist das Gedächtnis einer Stadt. Und dieses Gedächtnis ist verletzlicher, als wir denken. Was heute nicht dokumentiert ist, kann morgen für immer verloren sein. Nicht nur durch Krieg, sondern auch durch Verwitterung, Renovierung oder einfach durch die Zeit.
1: Und mit diesem Projekt hat er sich übrigens auch für den Innovationspreis der Region Göttingen-Northeim beworben. Denn es ist ein Projekt, das auch in Museen zukünftig immer mehr Anwendung finden könnte. In welchen Bereichen genau, das hat mir die Museumsleiterin des Stadtmuseums Einbeck, Dr. Imke Weichert, erklärt.
3: Dass man für die Museumspädagogik auf unser Haus bezogen wertvolle Dinge reproduzieren kann über einen 3D-Drucker und dann Besuchergruppen, Kindergruppen, Schulklassen wirklich in die Hand geben kann. Denn das kann auch runterfallen, das ist nicht zu beschädigen. Damit kann man einen ganz anderen Bezug auch herstellen.
1: Jetzt aber sind die 3D-Drucke erstmal in der neuen Einbecker Ecke im Museumscafé ausgestellt. Dieses bietet ein Forum für kreative Arbeiten der Einbecker BürgerInnen. Die Einbecker Ecke soll sich künftig immer wieder verändern. Dafür sind bereits weitere Ausstellungen regionaler Künstler in Planung. Interessierte Aussteller können sich jederzeit beim Museumsteam melden. Ein paar Räume weiter geht es dann nicht um einzelne Objekte, sondern um ganze Orte. 46 Ortschaften gehören zu Einbeck und die bekommen jetzt ihren eigenen Platz im Museum, nämlich im Treffpunkt Milchbock. Ein ziemlich interessanter Name, wie ich finde, und Marco Strohmeier, Beauftragter für die Ortsheimatpflege der Stadt Einbeck, hat mir mal erzählt, woher der Name eigentlich kommt.
4: In jedem Dorf wurden die Milchkannen früher vor den Höfen zur Abholung durch die Molkerei auf sogenannten Milchböcken bereitgestellt. Die Dorfjugend traf sich dann dort gerne gegen Abend oder am Wochenende. Es hieß, wir treffen uns am Milchbock.
1: Und dies soll jetzt auch für die Ausstellung gelten. Denn wenn man Einbeck verstehen will, dann muss man auch die Dörfer verstehen. Und dabei profitiert Museumsleiterin Dr. Weichert vor allem von der guten Zusammenarbeit mit den OrtsheimatpflegerInnen der einzelnen Dörfer.
3: Und so glaube ich, dass viele Einzelheiten und Besonderheiten manchmal gar nicht in den allgemein zugänglichen Wikipedia-Einträgen oder auch auf der wirklich gut gestalteten Seite der Stadt auf Anhieb zu finden ist. Manchmal muss man ein bisschen graben und suchen oder kriegt irgendwie einen Hinweis von Ortsheimatpflegern oder Ortsheimatpflegerinnen, die noch ein ganz besonderes Wutzle haben, wovon ich gar keine Kenntnis hatte.
1: Über einen längeren Zeitraum soll in der neuen Ausstellung jedes der Dörfer vorgestellt werden. Geplant ist dabei zunächst eine alphabetische Reihenfolge. Am Treffpunkt Milchbock treffen dann Zahlen und Fakten auf Persönliches. Mal unterhaltsam, mal überraschend und oft auch sehr nah dran am Alltag der DorfbewohnerInnen. Und das hat auch einen ganz neuen, positiven Effekt auf das Einbecker Stadtmuseum.
3: Es kommen jetzt tatsächlich häufiger Leute aus den Ortschaften und die kommen jetzt häufiger und gezielt für diesen neuen Ausstellungsteil. Und das freut mich so, weil ich nicht das Missverständnis unterstützen möchte, dass es ein Stadtmuseum Museum ist, was sich nur um die Kernstadt kümmert.
1: Und eins wird durch die beiden neuen Ausstellungen auf jeden Fall deutlich und Dr. Imke Weichert bringt dies abschließend mit einer Botschaft an die Einbecker BürgerInnen nochmal auf den Punkt.
3: Das ist wirklich euer Museum. Ihr dürft hier rein und ihr dürft mitgestalten. Ihr habt was, ein Wörtchen mitzureden. Das soll nicht ein abgehobener Kulturraum sein, ein Museum, wo man reingeht, am besten nicht spricht, sich gerade mal noch bewegt und nichts anfasst und wieder geht. Ich möchte, dass das ein lebendiger Ort kulturell Begegnung ist. Und dazu gehört für mich auch, dass ich die Bürgerinnen und Bürger mit einbeziehe, denn es ist ja ihr Raum, es ist ihr Museum, es ist ihre Geschichte.
0: Das war ein Beitrag von Caroline Zarske über die neuen Ausstellungen Einbecker Ecke und Treffpunkt Milchbock, die Sie ab sofort im Stadtmuseum Einbeck besuchen können.

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1: Ab 8.30 Uhr am Morgen ist heute die Stadtpartie in Einbeck im vollen Gange. Egal ob Kunst, Musik, Lesungen oder Filme, beim Kulturfestival ist heute den ganzen Tag lang was los. Die einzelnen Veranstaltungen verteilen sich dabei über die gesamte Stadt. Einen Überblick über das komplette Programm finden Sie auf der Seite der Stadtpartie Einbeck. Das Festival, das geht noch bis diesen Sonntag. Heute Abend feiert das Stück Der Sandmann im Theater im OP Premiere. Hierbei geht es um Nathaniel, einen jungen Studenten des frühen 19. Jahrhunderts, der von traumatischen Kindheitserinnerungen eingeholt wird und zunehmend an seiner Wahrnehmung zweifelt. Als der geheimnisvolle Coppelius, den Nathaniel als Kind mit der Figur des Sandmann verband, scheinbar unter dem Namen Coppola wieder auftaucht, gerät seine Wirklichkeit vollständig ins Wanken. Die Eigenadaption von Roxane Grigoleit basiert auf dem gleichnamigen Stück von E.T.R. Hoffmann. Los geht's heute Abend um 7:45 im Theater im OP hier in Göttingen. Und für alle, die heute Abend lieber das Tanzbein schwingen möchten, ist vielleicht folgender Veranstaltungshinweis genau das Richtige. Im Nörgelbuff findet heute Abend die Salsa Party Salsa in Satano statt. DJ Quito legt hier ab 21 Uhr Latin Sounds auf, die zum Mittanzen animieren. Vielen Dank an dieser Stelle fürs Zusammenstellen der Tipps für den heutigen Mittwoch an meine Kollegin Caroline Zarske. Ich hoffe, dass da auch was für Sie und Ihren Geschmack mit dabei war. Hier bei uns im Stadtradio geht's gleich um 8 weiter mit der neuesten Ausgabe unserer Lokalnachrichten. Und vorher hören wir jetzt noch ein bisschen Musik und starten rein mit Josh Island und Pennies from Heaven.

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1: 8 Uhr haben wir es jetzt. Zeit für die aktuellen Meldungen mit meinem Kollegen Lasse Dreier.
2: Ein international renommierter Wissenschaftler verstärkt künftig den Forschungsstandort Göttingen. Reinhard Maurer, theoretischer Chemiker an der britischen University of Warwick, wechselt an die Georg-August-Universität und ans Max-Planck-Institut für multidisziplinäre Naturwissenschaften. Ermöglicht wird der Wechsel durch eine Alexander-von-Humboldt-Professur, Deutschlands höchst dotierten internationalen Forschungspreis. Der Preis ist mit 3,5 Millionen Euro dotiert und wurde in Berlin von Bundesforschungsministerin Dorothee Bär verliehen. Insgesamt wurden 7 solcher Professuren vergeben, an Forschende aus 5 Ländern und 4 Kontinenten. Für Göttingen bedeutet die Berufung eine weitere Stärkung als internationaler Wissenschaftsstandort. Die Humboldt-Stiftung betont, dass rund 90% der bisherigen Preisträgerinnen und Preisträger auch nach Ablauf der Förderung in Deutschland bleiben und um sie herum Zentren für exzellente interdisziplinäre Forschung entstehen. Wer gestaltet Duderstadts Innenstadt für die Landesgartenschau 2030? Das soll ein europaweiter Architekturwettbewerb klären. Und der kommt offenbar gut an. Wie das Göttinger Tageblatt berichtet, haben sich bislang 52 Planungsbüros die Wettbewerbsunterlagen gesichert. Beim Informationstreffen Anfang Mai im Bürgersaal waren es rund 70 Teilnehmende, viele davon zum ersten Mal in der Stadt. Bürgermeister Thorsten Feike zeigte sich laut Tageblatt zufrieden mit der Resonanz. Gesucht wird ein Landschaftsarchitekturbüro, das 2 zentrale Bereiche neu plant. Den Stadtpark und einen Mitschnitt des südlichen Walds, insgesamt rund 17 Hektar. Bis zum 10. August können die Büros ihre Entwürfe einreichen. Im September entscheidet eine Fachjury, welche Ideen überzeugen. Den Zuschlag vergibt dann der Stadtrat, voraussichtlich noch in diesem Jahr. Auf dem Wochenmarkt an der Hospitalstraße in Göttingen sind am Montagabend 2 junge Männer von einer Gruppe Unbekannter attackiert worden. Nach bisherigen Erkenntnissen der Polizei war ein Pullover der Marke Thor Steiner Auslöser des Angriffs. Die Gruppe aus etwa 5 Personen beleidigte den 17- und 19-jährigen Fußgänger aus dem Landkreis Eichsfeld zunächst als Nazis. Dann schlug einer der Angreifer mutmaßlich mit einem stockartigen Gegenstand auf die beiden ein. Beide erlitten leichte Verletzungen. Als Passanten eingriffen, flüchteten die Täter. Eine Fahndung verlief ergebnislos. Die Angreifer werden als 20 bis 30 Jahre alt, schlank und überwiegend dunkel gekleidet beschrieben. Wegen der politischen Tatumstände hat das Staatsschutzkommissariat die Ermittlungen übernommen. Zeugen werden gebeten, sich unter der Rufnummer 0551 491 2115 bei der Polizei Göttingen zu melden.
1: Das waren die Lokalnachrichten. Nun werfen wir nochmal einen Blick aufs Wetter und auf die Straßen. Das Wetter heute, das erinnert eher an April als an Mitte Mai. Es ist noch ziemlich frisch heute Morgen und vor allem ist es heute grau und nass. Jetzt um kurz nach 8 messen wir 7 Grad in Osterode, 8 Grad in Northeim und 8 Grad auch in Göttingen. Im weiteren Tagesverlauf bleibt es so stark bewölkt, wie es jetzt ist und wir müssen auch mit Regen rechnen. Gegen Nachmittag kann es dann sogar vereinzelt Gewitter geben. Die Temperaturen, die steigen dabei bis zum Nachmittag auf maximal 12 Grad. Und die nächsten Tage geht es leider genauso weiter. Es bleibt regnerisch und bewölkt mit Tageshöchsttemperaturen zwischen 10 und 12 Grad. Und wir schauen noch mal auf die Straßen. Es wird gebaut im Landkreis Northeim. Hier ist die Kreisstraße 431 zwischen Espol und Dellihausen voll gesperrt. Der Verkehr wird hier über die K435 sowie Üssingshausen, Trögen und Hardixen zur B241 umgeleitet. Die Sperrung, die dauert voraussichtlich noch bis Ende Juni. Außerdem ist im Landkreis Northeim die Kreisstraße 410 zwischen Hammenstedt und Elvershausen voraussichtlich bis Ende September gesperrt. Für die Dauer der Sperrung wird der Verkehr von Elvershausen über die K409 und die B241 nach Hammenstedt sowie in entgegengesetzter Richtung umgeleitet. In Göttingen ist auf der Groner Landstraße in Richtung Innenstadt die rechte Fahrspur gesperrt und außerdem der Rechtsabbieger in die Jähringstraße. Die Arbeiten, die sollen voraussichtlich bis Ende der Woche dauern und es wird geraten, den Bereich weiträumig zu umfahren. Außerdem in Göttingen ist der Friedländerweg zwischen dem Heinholzplatz und der Herzberger Landstraße gesperrt. Die Umleitung ist hier ausgeschildert und führt sie in beide Richtungen über die Geismarlandstraße, die Bürgerstraße sowie den Nikolausberger Weg. Die Busse werden ebenfalls umgeleitet und zwar über die Keplerstraße, die Kaiserstraße sowie die Bühlstraße. Und in Göttingen ist auch die Martin-Luther-Straße im Bereich zwischen der Kreuzung Martin-Luther-Straße-Hasenweg und Martin-Luther-Straße-Industriestraße voll gesperrt. Hier führt sie die Umleitung über die Otto-Brenner-Straße und die Kasseler Landstraße sowie den Greitweg und den Königsstieg. Abschließend gucken wir noch mal kurz, wo heute geblitzt wird hier im Sendegebiet. Das ist der Fall bei Duderstadt, Hanmünden, Gleichen, Bad Sachsa sowie im Raum Uslar und im Raum Hardixen. Und die semistationäre Messanlage Alice, die steht heute zusätzlich auch noch im Raum Uslar. Das waren die Verkehrsmeldungen. Ich wünsche Ihnen eine gute und natürlich vor allem eine sichere Fahrt.
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0: Die Nerven vieler VerkehrsteilnehmerInnen in Göttingen liegen wegen der vielen Baustellen blank. Deshalb haben sie sich an verschiedene Parteien gewendet, damit diese das Thema im Rat der Stadt besprechen. In der Debatte hatten sie viele Forderungen an die Stadtverwaltung, damit es sich zukünftig wieder öfter so anhört.
1: Fließender Verkehr auf einer Hauptverkehrsader wie hier der Bürgerstraße, den soll die Stadt Göttingen zukünftig wieder zuverlässiger sicherstellen. Das ist der klare Auftrag der Parteien an die Verwaltung nach der Abstimmung im Rat. Auf die Tagesordnung hat das Thema die SPD mit einem Eilantrag gebracht. Denn speziell in der Weststadt, da stockt und bremst es zuletzt häufiger. Volker Krothey.
2: Für uns ist klar, Investitionen in Straßen und Infrastruktur sind richtig und notwendig, aber sie müssen besser koordiniert werden. Wir wollen wissen, nach welchen Kriterien Baustellen geplant und abgestimmt werden und vor allem, wie wir das konkret verbessern können. Unser Anspruch ist, die Belastungen für die Menschen so gering wie möglich zu halten.
1: Die vielen Sperrungen machen auch den öffentlichen Nahverkehr zunehmend unattraktiver, denn viele Busse müssen Umleitung nehmen. Jüngstes größeres Beispiel ist die Sperrung des Friedländer Wegs. Dadurch fahren nun insbesondere die 70er Linien, die 71, die 72 und die 73 länger. Betroffen sind aber auch Kinder, die morgens zur Schule müssen und nun deutlich früher aufstehen. Etwa in Hettiershausen und den anderen Westdörfern. Die CDU sieht deshalb die Lage als überreizt an. OB-Kandidat Ehsan Kangarani.
3: Es bedarf jetzt echter Notfallmaßnahmen. Wir müssen gucken, welche Baustellen wir kurzfristig pausieren können, damit wir wieder offene Fahrspuren erhalten. Und zukünftig, das muss ich sagen, brauchen wir so ein intelligentes Baustellenmanagement, dass solche parallelen Sperrungen strikt verhindert werden. Das kann man den Menschen in Göttingen nicht mehr zumuten.
1: Nicht oft ist sich der Göttinger Rat so einig wie zurzeit beim Thema Baustellen und Verkehr. Aus diesem Grund haben die Grünen den Antrag der SPD mit einer Änderung nochmal ausgeweitet und schließlich in der Abstimmung für diesen Änderungsantrag viel Zuspruch erhalten. OB-Kandidatin Onyeka Oshionwu.
4: Konkret fordern wir ein Konzept für transparentere und verlässlichere Baustellenkommunikation. Es kann nicht sein, dass erst nachdem das ursprüngliche Fertigstellungsdatum verstrichen ist, ein neues Datum bekannt gegeben wird. Deshalb wollen wir prüfen, ob feste Ansprechpersonen für größere Baustellen festgelegt werden können.
1: Auch ein digitales Informationssystem soll aufgebaut werden, nach Meinung der Grünen. Das ist eine Idee, die langfristig ausgerichtet ist, denn sie soll mit der neuen Stadt-App entstehen. Die Planung der App hat der Rat der Stadt ebenfalls in der Sitzung beschlossen. Einige der Baustellen auf den Göttinger Straßen, die sollen zeitnah verschwinden. Das wirksamste Beispiel wäre die Öffnung der Wehender Landstraße stadteinwärts nach einem Wasserrohrbruch. Andere Sperrungen wurden hingegen verlängert und nochmal verlängert. Eine dieser Kaugummisperrungen, das ist der Godehardkreisel. Der ist seit über einem Jahr dicht. Nach aktuellem Stand bis Ende Juli. Heftig sind momentan auch die gesperrten Spuren auf der Kroner Landstraße. Für Autofahrer, die in die Innenstadt wollen, ist es deshalb kürzer, direkt über Roßdorf zu fahren. Das wiederum führt dazu, dass sich der Asphalt auf der L573 noch schneller löst als ohnehin schon.
0: Das war ein Beitrag von Nico Mader über die Baustellenprobleme hier in Göttingen. Wir hoffen, dass sie trotz allem gut durchkommen.
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Camaro mit Femme Like You hier bei Mittendrin am Morgen. Es ist Mittwoch vor Himmelfahrt und das lange Wochenende steht bevor. Aber nicht nur das, sondern auch der Eurovision Song Contest am Samstagabend, der ESC. Der findet ja dieses Jahr in Wien statt und wir gehen mit Sarah Engels und Fire an den Start. Ich bin auf jeden Fall mal gespannt, was damit für einen Platz rumkommt. Als ich gestern mit einer Freundin über den ESC geredet habe, da haben wir uns gefragt, an welche Lieder man sich heute eigentlich noch so erinnert. Und das sind ja erstaunlich oft nicht die Siegerlieder. Natürlich sowas wie Waterloo oder Satellite, das kennt man auch heute noch. Aber es gab auch Songs, die beim ESC weniger erfolgreich waren, aber dann doch noch richtig berühmt wurden. Da ist mir zum Beispiel direkt Genghis Khan eingefallen, die 79 mit dem gleichnamigen Hit für Deutschland beim ESC waren und nur den 4. Platz gemacht haben. Ich finde das Lied aber auch heute noch gut und ich hoffe, Ihnen gefällt es auch. Genau das hören wir jetzt. Genghis Khan mit Genghis Khan. Viel Spaß damit.

0: 8.30 Uhr, die Nachrichten. Das Bundeskabinett will heute das Gebäudemodernisierungsgesetz auf den Weg bringen. Die Pläne von Union und SPD sehen vor, dass ein Weiterbetrieb und Neueinbau von Öl- und Gasheizungen langfristig möglich bleibt. Damit wird das sogenannte Heizungsgesetz aus der Zeit der Ampelkoalition ersetzt. Dies gilt als ein zentrales Vorhaben der schwarz-roten Koalition. Unter anderem die Grünen und Umweltorganisationen übten Kritik an den Regierungsplänen. Der CDU-Wirtschaftspolitiker Wiener sagte im Deutschlandfunk, man setze auf Technologieoffenheit und gebe den Menschen die Entscheidungsfreiheit zurück. Am Ende werde sich die effiziente Technologie durchsetzen und Wärmepumpen seien effizient. Bundespräsident Steinmeier hat die Lebensgeschichte des verstorbenen jüdischen Holocaust-Überlebenden Albrecht Weinberg als Mahnung für die heutigen und nachfolgenden Generationen gewürdigt. Weinbergs unermüdlicher Einsatz in Schulen, wo er jungen Menschen von seinem Schicksal erzählt habe, sei zutiefst beeindruckend. Steinmeier betonte, es bleibe unsere Verantwortung, für die jüdische Gemeinschaft in Deutschland einzustehen und die Demokratie zu bewahren. Albrecht Weinberg war gestern im Alter von 101 Jahr gestorben. In der NS-Diktatur überlebte er 3 Konzentrationslager sowie mehrere Todesmärsche. Seine Eltern wurden von den Nazis ermordet. Weinberg wurde als Zeitzeuge vielfach geehrt. Das Bundesverdienstkreuz gab er vergangenes Jahr zurück. Damit protestierte er gegen die Bundestagsabstimmung zur Migrationspolitik, bei der die Union Stimmen der AfD in Kauf genommen hatte. In Würzburg beginnt am Abend der 104. Deutsche Katholikentag. Bis Sonntag werden mehrere 10.000 Teilnehmer zu rund 900 Veranstaltungen erwartet. Das Treffen soll angesichts von Krieg und Klimawandel sowie Vertrauenskrisen in Politik und Kirche dazu ermutigen, nach Wegen in die Zukunft zu suchen. Eingeladen sind unter anderem Bundespräsident Steinmeier und Ministerpräsident Söder. Die Grünen-Fraktionsvorsitzende im Bundestag Hasselmann sagte der katholischen Nachrichtenagentur, von dem Treffen gehe ein starkes Zeichen für sozialen Zusammenhalt und gegen Ausgrenzung aus. Jeder verdiene ein selbstbestimmtes Leben in Würde. Katholikentage werden alle 2 Jahre in einer anderen Stadt organisiert und dienen als Forum für Austausch und Debatten. Ausgerichtet werden sie vom Zentralkomitee der deutschen Katholiken und dem gastgebenden Bistum. In Baden-Württemberg soll der Grünen-Politiker Özdemir heute zum neuen Ministerpräsidenten gewählt werden. Özdemir tritt die Nachfolge seines Parteikollegen Kretschmann an, der nach 15 Jahren aus dem Amt scheidet. Nach der Wahl im Plenum steht die Vereidigung durch den Landtagspräsidenten, den CDU-Politiker Strobel, auf dem Programm. Im Anschluss sollen die Ministerinnen und Minister bestätigt werden. Die Grünen hatten die Landtagswahl Anfang März knapp vor der CDU gewonnen. Im Parlament kommen beide Parteien auf jeweils 56 Sitze. In den USA hat der Senat den Weg für den Finanzexperten Kevin Warsh an die Spitze der Federal Reserve freigemacht. Die Parlamentskammer in Washington leitete mit 51 Ja-Stimmen bei 45 Nein-Stimmen das Verfahren für seine Ernennung zum Notenbankchef ein. Warsh soll auf Jerome Powell folgen, dessen Amtszeit als Fed-Vorsitzender am Freitag endet. Warsh hatte einen Kurswechsel in der Geldpolitik angekündigt. Er strebt eine engere Abstimmung mit der Regierung von Präsident Trump an. Dieser fordert Zinssenkungen und versucht, mehr Einfluss auf die Notenbank zu gewinnen. An den Stränden der ostfriesischen Inseln Borkum und Jüst sind vermehrt Paraffinstücke angespült worden. Die Wasserschutzpolizei Emden teilte mit, dass sie Ermittlungen aufgenommen habe. Säuberungsarbeiten seien im Gange. Eine Gefährdung für Strandbesucher bestehe nach derzeitigem Kenntnisstand nicht. In den vergangenen Jahren gab es an der niedersächsischen Nordseeküste immer wieder Anspülungen solcher Klumpen. Paraffin ist ein Erdölprodukt. Es kann zum Beispiel von Schiffen stammen, die Öl- oder Chemikalienreste aus ihren Tanks in der Nordsee entsorgen. Das Wetter, meist bewölkt mit Schauern und Gewittern, im Süden weitgehend trocken, an den Alpen und im Südosten sonnig, Höchstwerte 11 bis 17 Grad. Morgen wechselnd bewölkt mit Schauern und Gewittern, an der See etwas Sonne, Temperaturen 10 bis 17 Grad. Das waren die Nachrichten.
1: Dankeschön an den Deutschlandfunk und wir gucken jetzt nochmal kurz auf das Wetter hier im Süden von Niedersachsen. Inzwischen ist die Bewölkung zumindest hier in Göttingen ein bisschen aufgelockert und wir sehen sogar ein ganz bisschen Blau im Himmel. Die Thermometer, die zeigen dazu 8 Grad, 7 sind es in Osterode und 9 in Northeim. Der heutige Tag, der bleibt allerdings überwiegend grau und wir müssen auch ganztägig mit Regenschauern und gegebenenfalls sogar mit Gewittern rechnen. Die Temperaturen, die steigen dabei heute noch auf maximal 12 Grad. Und damit erstmal willkommen zurück und einen schönen guten Morgen. Sie hören mittendrin im Stadtradio Göttingen, heute mit mir Annika Quentin. Und wir schauen hier gleich auf ein spannendes Filmfestival in Göttingen. Vorher gibt es jetzt aber noch Musik von einem Geburtstagskind und zwar von Stevie Wonder. Der Soul- und Popmusiker, der wird nämlich heute 76 Jahre alt und wir hören jetzt sein wohlbekanntestes Lied, I Just Called to Say I Love You.

0: kulturelles Erbe, Migration und Klimawandel. Das sind nur einige der Themen beim German International Ethnographic Film Festival in Göttingen. Alle Filme werden dabei in Originalsprache mit englischen Untertiteln gezeigt. Mein Kollege Felix Heibke hat mit Anna Segers-Krückeberg über das Event gesprochen. Sie ist eine der OrganisatorInnen.
1: Hallo Anna, von Mittwoch bis Sonntag findet das German International Ethnographic Film Festival statt. Was genau ist das?
2: Das ist ein internationales Filmfestival, an dem aktuelle Dokumentarfilme gezeigt werden aus über 38 Ländern. Und es werden 32 Filmschaffende vor Ort sein, die in der alten Mensa am Wilhelmsplatz 3 ihre Filme einem Publikum aus Studierenden, lokalen, öffentlich quasi interessierten Menschen zeigen wollen.
1: Was werden die Hauptthemen des Festivals sein?
2: Unsere Hauptthemen, wir geben nicht wirklich einen Rahmen vor. Das ergibt sich, wir haben ein Auswahlkomitee, das aus 371 Filmeinreichungen 64 Filme ausgewählt haben. Wie sich jetzt ergeben hat, geht es um den Klimawandel, um Migration, Identität und kulturelles Erbe, aber auch zum Beispiel, welche Rolle Religion, Geschlechterverhältnisse und soziale Ungleichheit im Alltag spielt. Und das in ganz vielen verschiedenen Aspekten. Wir haben zum Beispiel einen Film über Truckerinnen in Mexiko. Die Truckerin hat Gewalt in der Ehe erfahren, hat sich dann einen Job gesucht, hat im Restaurant gearbeitet, hat Trucker kennengelernt dort und fand das interessant und hat dann überlegt, Truckerin zu werden. Und das zeigt die Lebensgeschichte, auch mit welchen Problemen sie konfrontiert war, während sie dann selbst als Truckerin unterwegs war. Inzwischen ist sie auf dem Gebiet seit 20 Jahren unterwegs, ist eine Influencerin geworden, hat 150.000 Follower und ist halt ein Aspekt, der gezeigt wird. Es gibt aber auch einen ganz anderen Aspekt, zum Beispiel gibt es einen Filmemacher, der seine Heimatstadt Kathmandu in Nepal dokumentiert und wie der Klimawandel dort sich zeigt. Also ganz viele unterschiedliche Themen auf unterschiedlichen Kontinenten und auch die Filmemacher sind mit über 35 Nationalitäten vertreten. Also es ist ein sehr diverses Programm.
1: Jetzt hast du das Programm schon angesprochen. Wird es generell einen Ablauf geben?
2: Am Mittwoch starten wir um 13 Uhr. Der Mittwoch und der Donnerstagmorgen sind den studentischen Filmen gewidmet. Wir haben einen Student Award, der vergeben wird am Samstagabend in einer offiziellen Award Ceremony. Und ab Donnerstagmittag um 14 Uhr beginnt das Hauptfilmfestival. Dort werden dann Filme gezeigt von Filmemachern, die schon mehr als einen Film produziert haben. Samstagabend ist halt die Award Ceremony. Das ganze Festival geht bis Sonntagmittag und jeder kann jederzeit vorbeischauen und sich Filme anschauen.
1: Genau, da wären wir auch schon bei der nächsten Frage. An welche Zielgruppe richtet sich das Festival und gibt es noch Tickets?
2: Tickets gibt es noch zu haben. Man kann einfach vorbeikommen bei der alten Mensa, Wilhelmsplatz 3. Es gibt Blocktickets für ein bis zwei Filme, die man erwerben kann, wenn man spontan einfach mal kurz sich was anschauen möchte. Es gibt aber auch noch komplette Tickets fürs ganze Festival oder Einzeltickets für einen Tag, die man kaufen kann.
1: Für noch Unentschlossene, warum sollte man das Festival auf keinen Fall verpassen?
2: Das Festival lohnt sich, weil unser großes Ziel ist, Film zu erleben und darüber zu sprechen. Der direkte Austausch ist für uns sehr wichtig. Wir sind stolz darauf, dass die Hälfte der Filmemacher vor Ort anwesend ist und dass nach jedem Film eine Diskussion eingeplant ist und dass die Besucherinnen dementsprechend Fragen, die sie zum Film haben, dort stellen können und auch bei einem Café zur Not im Anschluss auch nochmal diskutieren können.
0: Das war Felix Heibke im Gespräch mit Anna Segers-Krückeberg. Die beiden haben über das German International Ethnographic Film Festival gesprochen, das heute hier in Göttingen startet.

0: Mit einem Geburtstagsständchen werden morgen die internationalen Händel-Festspiele eröffnet. Das Festspielorchester Göttingen feiert sein 20-jähriges Bestehen mit einem Galakonzert, bei dem auch frühere Mitglieder mitfeiern, die Werke von Rameau, Bach und Händel in der Stadthalle erklingen lassen. Davon berichten Geiger Christoph Timpe, Oboistin Christine Linde und Cembalistin Hanneke von Prostey in unserer Reihe im Gespräch mit Tina Fiebiger, auch von inspirierenden Begegnungen und Erfahrungen, langjährigen Freundschaften und magischen Momenten im gemeinsamen musikalischen Dialog.
1: Christoph, wie war das bei der Orchestergründung? Bekamst du einen Anruf? Schnür dein Bündel,
2: weiß ich gar nicht mehr,
1: komm vorbei. Nick McGeegan hat Großes vor und er hatte das ja an Elisabeth Blumenstock ein bisschen delegiert und an Phoebe Carey. Die beiden haben so ihre Netzwerke mobilisiert.
2: Das haben die getan und ich kann mir also auch dann vor diesem Hintergrund gar nicht erklären, warum ich da überhaupt reingekommen bin, denn ich gehöre weder das Netzwerk von der einen noch von der anderen Person. Ich glaube, in meinem Fall war das tatsächlich Benedikt Pönsken. Ich kann es mir nicht anders erklären. Das ist der einzige, von den ich kannte. Das ist ja Musikwissenschaftler und der hatte ein Stipendium in Rom und da hat er im Chor von meiner Frau gesungen. Auf diese Weise habe ich den kennengelernt.
1: Du warst damals ja in Italien
2: ansässig. Ja, ich bin ja
1: ansässig.
2: Auch immer noch mehr oder weniger da, also immer wieder. Und auf diese Weise habe ich Benedikt Pönsken kennengelernt und ich nehme an, dass der...
1: Das damals hat klingeln lassen und gesagt hat...
2: Ja, muss wohl so gewesen sein, denn ich kannte McGee kaum und Elisabeth Blumenstock gar nicht und Phoebe kannte ich, aber die wird meinen Namen nicht genannt haben.
1: Ich nehme an, es gab eine ziemlich großzügige Liste und dann wurde geguckt, wer kann,
2: ja,
1: wer mag.
3: Gab auch so zusammen, wahrscheinlich auch gucken, wer zusammenpasst.
2: Ja, das haben sie aber auch nur zum Teil gemacht. Passt ja auch nur so einigermaßen. Es ist jetzt nicht so ein Orchester, wo so eine künstlerische Linie bei Streichern beispielsweise von einem Lehrer, das gibt's auch. Aber das ist hier nicht der Fall, sondern es ist so ein bisschen gemischt. Da gibt's verschiedene Ansätze zur historischen Aufführungspraxis und da haben wir alle irgendwie auch unsere Meinung zu und vertreten die mehr oder weniger.
3: Das ist nur einseitig.
2: Ja, das finde ich gut. Ich glaube, das war auch früher so. Ich meine, damals haben die Leute ja auch nicht alle gleich gespielt und haben auch zusammen im Orchester gespielt.
3: Ja.
2: Die einen haben das Instrument geklemmt und die anderen haben das nicht getan. Also eigentlich völlig richtig.
1: Und gab es dann zum Auftakt erstmal eine große gemeinsame Session? Wie man so miteinander.
2: Naja, ich kann mich an den ersten Moment ja doch sehr genau erinnern. Also ich kam hier an und stieg aus dem Zug und ging da in dieses Probenraum, da in der Jacobi-Gemeinde und hörte dann so aus dem Fenster diese Geigen, die sie dann so anfingen zu bespielen und so. Eigentlich hatte ich da jetzt in dem Moment, dachte ich, nee, das muss jetzt nicht sein. Und dann kam ich da an und dann hatten aber Elisabeth Blumenstock und Lisa Weisten so eine ganz freundliche Art, die Leute einzubinden und da teilhaben zu lassen. Das fand ich sehr, sehr geschickt und fand das auch bemerkenswert. Ich meine, Orchester ist ja im Grunde auch irgendwie immer eine hierarchische Struktur. Da muss es ja sein, es geht irgendwie nicht anders. Und wie sie damit umgegangen sind, mit dieser Rolle, die sie da hatten, wie sie da die anderen da so, das waren lauter prominente Leute, das waren krasse Typen, saßen da rum. Also das war schon was Besonderes. Und wie sie das geschafft haben, das so zu verpacken. Dann dieses erste Jahr, das hat so gut funktioniert und war so beglückend und so schön. Das hat sofort gesessen. Also das war fulminant.
1: Der Funke.
2: Das habe ich sonst nie erlebt.
1: Nun hatte Nick McGeegan ja auch einige Musikantinnen aus seinem San Francisco Baroque
2: Orchestra. Das war eben die eine,
1: was ja
2: eine,
1: vorher öfter
2: der
1: mal
2: eine Topf, aus dem das
1: nach
2: kam, ja.
1: Europa und geflogen dann, ist, gleich mitgenommen in
2: ja,
1: das
2: da mitgenommen,
1: neue
2: da
1: Ensemble.
2: Also eigentlich die meisten Stimmführer, also auch bei den Bläsern war das nicht.
3: Nee, da kamen viele aus dem Jahrhundert,
2: Franz Brüggen
3: Orchester.
2: Die Franz Brüggen Orchester, das war die zweite Quelle sozusagen.
3: Ja.
2: Die California kannte ich gar nicht, aber die von Franz Brüggen, die kannte ich und das fand ich schon toll, was die so machen. Gerade mit französischer Musik, also was Franz Brüggen mit Rameau gemacht hat, das ist nach wie vor unerreicht. Das muss man bei der Gelegenheit auch mal ganz deutlich sagen.
3: Ja.
2: Nur den Hut ziehen und sagen, so könnte man sich vorstellen.
1: Also viele Musiker, Musikerinnen so aus der Crème de la Crème der Orchester.
2: Also aus diesen beiden hauptsächlich.
3: Mhm.
2: Aber dann eben noch so ein paar andere.
1: Christine, du bist ja 2 Jahre später dazu gekommen. Bist du hellhörig geworden? Gab es eine Anfrage? Wir brauchen Verstärkung.
3: Wie das bei uns Bläsern oft so ist, wir kommen im Paket. Und ich wurde dann gefragt von der ersten, von Susanne Regel, meine ersten Oboe, 2 Jahre später. Und ja, waren hellauf begeistert. Ich hörte die Streicher und dachte, wow. Und war ziemlich geplättet. Ja, und fand das ziemlich fantastisch. Den Nick, den hatte ich schon einmal vorher auch in Göttingen getroffen. Und das war einfach großartig, wie der probt, fand ich. Und er ist ja selber auch Bläser, der ist ja auch Traversflötist. Und das kam uns sehr entgegen, weil wenn jemand weiß, dass man atmen muss, dass Luft dazwischen sein muss und all diese Dinge, und auch das ging bei ihm von selbst. Das war wundervoll.
0: Sie hörten Tina Fiebiger im Gespräch mit Christoph Tümpel, Christine Linde und Hanneke von Prostei über die Geschichte des Festspielorchester Göttingen, das die Festspiele morgen Abend um 19 Uhr mit einem Galakonzert zum 20-jährigen Bestehen in der Göttinger Stadthalle eröffnet.

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1: Es ist 9 Uhr. Sie hören jetzt die aktuellen Nachrichten mit Dina Kirchhoff.
2: Die BG Göttingen hat gegen den Niles Kirchheim den Sieg knapp verpasst. Sie konnten trotz erstem Vorsprung, der zwischendurch bei 14 Punkten lag, die Gegner am Ende nicht mehr einholen. Der Endstand beträgt 82 zu 89. Morgen geht es für die Veilche in die heiße Phase, denn dort müssen sie das Spiel gegen Kirchheim gewinnen, um das vorzeitige Saisonende zu vermeiden. Die Spiele sind Teil der Playoff-Viertelfinalserie der Barmer 2. Basketball-Bundesliga Pro A. Ein international renommierter Wissenschaftler verstärkt künftig den Forschungsstandort Göttingen. Reinhard Maurer, theoretischer Chemiker an der britischen University of Warwick, wechselt an die Georg-August-Universität und ans Max-Planck-Institut für multidisziplinäre Naturwissenschaften. Ermöglicht wird der Wechsel durch eine Alexander-von-Humboldt-Professur, Deutschlands höchst dotiertem internationalen Forschungspreis. Der Preis ist mit 3,5 Millionen Euro dotiert und wurde gestern Abend in Berlin von Bundesforschungsministerin Dorothee Bär verliehen. Insgesamt wurden 7 solche Professuren vergeben, an Forschende aus 5 Ländern und 4 Kontinenten. Für Göttingen bedeutet die Berufung eine weitere Stärkung als internationaler Wissenschaftsstandort. Die Humboldt-Stiftung betont, dass rund 90% der bisherigen Preisträgerinnen und Preisträger auch nach Ablauf der Förderung an Deutschland bleiben und um sie herum Zentren für exzellente interdisziplinäre Forschung entstehen. Wer gestaltet Duderstadts Innenstadt für die Landesgartenschau 2030? Das soll ein europaweiter Architekturwettbewerb klären. Und der kommt offenbar gut an. Wie das Göttinger Tageblatt berichtet, haben sich bisher 52 Planungsbüros die Wettbewerbsunterlagen gesichert. Beim Informationstreffen Anfang Mai im Bürgersaal waren es rund 70 Teilnehmende, viele davon zum ersten Mal in der Stadt. Bürgermeister Thorsten Falke zeigte sich laut Tageblatt zufrieden mit der Resonanz. Gesucht wird ein Landschaftsarchitekturbüro, das 2 zentrale Bereiche neu plant, den Stadtpark und einen Abschnitt des südlichen Walds, insgesamt rund 17 Hektar. Bis zum 10. August können die Büros ihre Entwürfe einreichen. Im September entscheidet eine Fachjury, welche Ideen überzeugen. Den Zuschlag vergibt dann der Stadtrat. Voraussichtlich noch dieses Jahr.
1: Dankeschön an Dina Kirchhoff für den Überblick über die aktuellen Meldungen. Wir gucken jetzt nochmal aufs Wetter und anschließend auf die Straßen. Jetzt um kurz nach 9 am Morgen steuern wir langsam aber sicher auf die zweistelligen Temperaturen hin. Nordheim hat sie sogar mit 10 Grad gerade schon geknackt. Göttingen und Osterode liegen aktuell noch bei 8 Grad. Und viel wärmer wird es heute auch nicht mehr. Die Tageshöchsttemperaturen, die sollen bei maximal 12 Grad liegen. Dazu ist es heute überwiegend bewölkt und wir müssen auch ganztägig mit Regenschauern und vereinzelt mit Gewittern rechnen. Und leider zeigt sich auch das kommende lange Wochenende weniger schön. Morgen am Feiertag wird es grau und nass bei Temperaturen bis 10 Grad und so geht es dann auch am Freitag weiter. Es bleibt bewölkt und regnerisch mit Höchsttemperaturen um die 12 Grad. Und wir schauen nochmal auf die Straßen. Uns liegt eine aktuelle Meldung für die A38 Halle Richtung Göttingen vor. Im Heidkopftunnel ist aktuell der rechte Fahrstreifen gesperrt und es besteht Gefahr durch einen defekten LKW im Tunnel. Also fahren Sie, wenn Sie durch den Heidkopftunnel heute fahren, bitte ganz besonders vorsichtig. Außerdem wird in der Region wie gewohnt fleißig gebaut, unter anderem im Landkreis Nordheim. Hier ist die Kreisstraße 431 zwischen Espol und Dellihausen voll gesperrt. Der Verkehr wird über die K435 sowie Üssingshausen, Trögen und Hardixen zur B241 umgeleitet und die Sperrung, die dauert voraussichtlich bis Ende Juni. Außerdem im Landkreis Nordheim ist die Kreisstraße 410 zwischen Hammstedt und Elvershausen voll gesperrt, voraussichtlich noch bis Ende September. Sie können währenddessen von Elvershausen aus über die K409 und die B241 nach Hammstedt sowie in entgegengesetzter Richtung fahren. Im Stadtgebiet von Göttingen ist die Groner Landstraße in Richtung Innenstadt. Hier ist die rechte Fahrspur gesperrt und außerdem der Rechtsabbieger in die Jeringstraße. Die Arbeiten, die sollen hier voraussichtlich noch bis Ende der Woche andauern und es wird gebeten, den Bereich möglichst weiträumig zu umfahren. Außerdem ist der Friedländerweg in Göttingen zwischen dem Hainholzplatz und der Herzberger Landstraße voll gesperrt. Die Umleitung führt sich hier in beide Richtungen über die Geismar Landstraße, die Bürgerstraße und den Nikolausberger Weg. So viel zu den Baustellen. Jetzt gucken wir nochmal auf die mobilen Blitzer. Die stehen heute bei Duderstadt, Herrnmünden, Gleichen und Bad Sachsa sowie im Raum Uslar und im Raum Hardixen. Die semi-stationäre Messanlage Alice, die steht ebenfalls auch noch im Raum Uslar. Das waren die Verkehrsmeldungen, wenn Sie heute unterwegs sind. Dann wünsche ich Ihnen eine gute Fahrt und kommen Sie vor allem sicher ans Ziel.
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1: Und damit wünsche ich Ihnen einen wunderbaren guten Morgen und heiße Sie ganz herzlich willkommen zu Mittendrin, dem Morgenmagazin hier auf der 107,1. Ich bin Annika Quentin und ich bin heute hier für Sie am Mikrofon. Schön, dass Sie eingeschaltet haben. Wir reisen hier gleich gemeinsam ins Stadtmuseum nach Einbeck und in die Geschichte der Stadt und ihrer Umgebung, und zwar in Form von zwei neuen Ausstellungen, die meine Kollegin Caroline Zarske schon mal für uns angeschaut hat. Und wir befassen uns auch mit zwei wichtigen Wissenschaftlern des vergangenen Jahrhunderts und fragen uns, was diese eigentlich mit Göttingen zu tun haben. Das alles gibt's hier in der nächsten halben Stunde und dazu natürlich Musik, wie jetzt mit Jason Derulo, Jennifer Lopez und Matoma. Kommen Sie gut in den Tag.

0: Das Stadtmuseum Einbeck. Viele kennen es für sein Fachwerk, die Biergeschichte oder auch das Fahrradmuseum. Doch jetzt gibt es dort zwei neue Räume, die einen ganz anderen Blick auf die Stadt werfen. Persönlicher und teilweise sogar richtig modern. Es geht um Dörfer und um ein Kulturerbe, das plötzlich aus dem 3D-Drucker kommt. Meine Kollegin Caroline Zarske war vor Ort und konnte sogar selbst mal ausprobieren, wie es ist, ein Stück Kulturgut in den Händen zu halten.
1: In Löwenkopf, Jahrhunderte alt. Die Oberfläche rissig und verwittert. Manche Teile waren schon abgebrochen. Und doch fehlt plötzlich nichts mehr. Denn das, was hier einmal verloren gegangen ist, ist wieder da. Weil ich es gerade in der Hand hatte und wieder eingesetzt habe. Das alles ist möglich, weil Oleg Kirijew die 47 Löwenreliefs an der Mendelssohn Musikschule vollständig digitalisiert und einige davon als 3D-Objekte rekonstruiert hat. Wie er dabei vorgegangen ist, das hat er mir so erklärt.
2: Wir haben zunächst das am besten erhaltene Relief vollständig gescannt, daraus ein digitales Mastermodell erstellt und anschließend die fehlenden Teile, die beschädigten Reliefs am Computer rekonstruiert und per 3D-Drucker ausgegeben.
1: Diese Technologie trägt auch einen wichtigen Teil zum Erhalt von Kulturgütern bei, wie Kirijew weiter ausführt.
2: Kulturerbe ist das Gedächtnis einer Stadt. Und dieses Gedächtnis ist verletzlicher, als wir denken. Was heute nicht dokumentiert ist, kann morgen für immer verloren sein. Nicht nur durch Krieg, sondern auch durch Verwitterung, Renovierung oder einfach durch die Zeit.
1: Und mit diesem Projekt hat er sich übrigens auch für den Innovationspreis der Region Göttingen-Northeim beworben. Denn es ist ein Projekt, das auch in Museen zukünftig immer mehr Anwendung finden könnte. In welchen Bereichen genau, das hat mir die Museumsleiterin des Stadtmuseums Einbeck, Dr. Imke Weichert, erklärt.
3: Dass man für die Museumspädagogik auf unser Haus bezogen wertvolle Dinge reproduzieren kann über einen 3D-Drucker und dann Besuchergruppen, Kindergruppen, Schulklassen wirklich in die Hand geben kann. Denn das kann auch runterfallen, das ist nicht

0: zu beschädigen. Damit kann man einen ganz anderen Bezug auch herstellen.
1: Jetzt aber sind die 3D-Drucke erstmal in der neuen Einbecker-Ecke im Museumscafé ausgestellt. Dieses bietet ein Forum für kreative Arbeiten der Einbecker BürgerInnen. Die Einbecker-Ecke soll sich künftig immer wieder verändern. Dafür sind bereits weitere Ausstellungen regionaler Künstler in Planung. Interessierte Aussteller können sich jederzeit beim Museumsteam melden. Ein paar Räume weiter geht es dann nicht um einzelne Objekte, sondern um ganze Orte. 46 Ortschaften gehören zu Einbeck und die bekommen jetzt ihren eigenen Platz im Museum, nämlich im Treffpunkt Milchbock. Ein ziemlich interessanter Name, wie ich finde, und Marco Strohmeier, Beauftragter für die Ortsheimatpflege der Stadt Einbeck, hat mir mal erzählt, woher der Name eigentlich kommt.
2: In jedem Dorf wurden die Milchkannen früher vor den Höfen zur Abholung durch die Molkerei auf sogenannten Milchböcken bereitgestellt. Die Dorfjugend traf sich dann dort gerne gegen Abend oder am Wochenende. Es hieß, wir treffen uns am Milchbock.
1: Und dies soll jetzt auch für die Ausstellung gelten. Denn wenn man Einbeck verstehen will, dann muss man auch die Dörfer verstehen. Und dabei profitiert Museumsleiterin Dr. Weichert vor allem von der guten Zusammenarbeit mit den OrtsheimatpflegerInnen der einzelnen Dörfer.
0: Und so glaube ich, dass viele Einzelheiten und Besonderheiten manchmal gar nicht in den allgemein zugänglichen Wikipedia-Einträgen oder auch auf der wirklich gut gestalteten Seite der Stadt auf Anhieb zu finden ist. Manchmal muss man ein bisschen graben und suchen oder kriegt irgendwie einen Hinweis von Ortsheimatpflegern oder Ortsheimatpflegerinnen, die noch ein ganz besonderes Wutzle haben, wovon ich gar keine Kenntnis hatte.
1: Über einen längeren Zeitraum soll in der neuen Ausstellung jedes der Dörfer vorgestellt werden. Geplant ist dabei zunächst eine alphabetische Reihenfolge. Am Treffpunkt Milchbock treffen dann Zahlen und Fakten auf Persönliches. Mal unterhaltsam, mal überraschend und oft auch sehr nah dran am Alltag der DorfbewohnerInnen. Und das hat auch einen ganz neuen, positiven Effekt auf das Einbecker Stadtmuseum.
0: Es kommen jetzt tatsächlich häufiger Leute aus den Ortschaften und die kommen jetzt häufiger und gezielt für diesen neuen Ausstellungsteil. Und das freut mich so, weil ich nicht das Missverständnis unterstützen möchte, dass es ein Stadtmuseum ist, was sich nur um die Kernstadt kümmert.
1: Und eins wird durch die beiden neuen Ausstellungen auf jeden Fall deutlich und Dr. Imke Weichert bringt dies abschließend mit einer Botschaft an die Einbecker BürgerInnen nochmal auf den Punkt.
0: Das ist wirklich euer Museum. Ihr dürft hier rein und ihr dürft mitgestalten. Ihr habt was, ein Wörtchen mitzureden. Das soll nicht ein abgehobener Kulturraum sein, ein Museum, wo man reingeht, am besten nicht spricht, sich gerade mal noch bewegt und nichts anfasst und wieder geht. Ich möchte, dass das ein lebendiger Ort kultureller Begegnung ist. Und dazu gehört für mich auch, dass ich die Bürgerinnen und Bürger mit einbeziehe. Denn es ist ja ihr Raum, es ist ihr Museum, es ist ihre Geschichte.
3: Sie hörten einen Beitrag von Caroline Zarske über die neuen Ausstellungen Einbecker Ecke und Treffpunkt Milchbock, die Sie ab sofort im Stadtmuseum in Einbeck besuchen können. An dieser Stelle noch eine wichtige Verkehrsmeldung für die A38. Durch den defekten LKW im Heidkopftunnel ist dieser jetzt von Halle aus kommend Richtung Göttingen vollständig gesperrt.

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1: Warum sind Felix Klein und Robert Koch untrennbar mit Göttingen verbunden?
2: Göttingen ist als Stadt der Wissenschaft weltberühmt und kaum jemand verkörpert diesen Ruf so sehr wie Felix Klein und Robert Koch. Obwohl sie in völlig unterschiedlichen Welten unterwegs waren, haben beide hier in Göttingen Geschichte geschrieben und prägen das Stadtbild bis heute. Da ist zum einen Felix Klein, der 1886 nach Göttingen kam. Er war nicht nur ein genialer Mathematiker, man denke an die berühmte Kleinsche Flasche, sondern vor allem ein echter Netzwerker. Klein hatte die Vision, Theorie und Praxis zu verbinden, holte Größen wie den Mathematiker, Physiker und Philosoph David Hilbert in die Stadt und legte so den Grundstein für das heutige Institutionsviertel in der Bunsenstraße. Sein Name begegnet einem heute überall, sei es am Felix-Klein-Gymnasium oder an seinem ehemaligen Wohnhaus in der Wilhelm-Weber-Straße. Robert Koch hingegen ist ein Mann, der die Medizin revolutioniert hat. Er studierte bis 1866 in Göttingen und lernte hier genau jene wissenschaftliche Stränge, die ihn später zur Entdeckung der Erreger von Tuberkulose und Cholera führte. Ein Erfolg, der ihm 1905 den Nobelpreis einbrachte. In Göttingen ist er heute eine echte Ikone. Die Robert-Koch-Straße ist eine der wichtigsten Adern im Klinikviertel und seine Statue vor dem historischen Auditorium erinnert jeden Passanten daran, dass hier das Fundament für die moderne Bakteriologie gelegt wurde. Zusammen stehen Klein und Koch für das, was Göttingen ausmacht. Den Mut, alte Denkmuster zu sprengen und die Welt durch Forschung ein Stück besser zu machen. Während Klein Göttingen bis 1933 zur Welthauptstadt der Mathematik ausbaute, bewies Koch, dass in Göttingen Hörsälen lebensrettende Pionierarbeiten gelernt wird.

0: 9.30 Uhr, die Nachrichten. Das Bundeskabinett will heute das Gebäudemodernisierungsgesetz auf den Weg bringen. Die Pläne von Union und SPD sehen vor, dass ein Weiterbetrieb und Neueinbau von Öl- und Gasheizungen langfristig möglich bleibt. Damit wird das sogenannte Heizungsgesetz aus der Zeit der Ampelkoalition ersetzt. Dies gilt als ein zentrales Vorhaben der schwarz-roten Koalition. Unter anderem die Grünen und Umweltorganisationen übten Kritik an den Regierungsplänen. Der CDU-Wirtschaftspolitiker Wiener sagte im Deutschlandfunk, man setze auf Technologieoffenheit und gebe den Menschen die Entscheidungsfreiheit zurück. Am Ende werde sich die effiziente Technologie durchsetzen und Wärmepumpen seien effizient. Union und SPD haben sich im Koalitionsausschuss auf ein weiteres Vorgehen bei ihren Reformvorhaben verständigt. Dafür sei ein Arbeitsprozess vereinbart worden, hieß es. Es geht unter anderem um Vorhaben in den Bereichen Gesundheit, Rente und Steuern. Der Koalitionsausschuss war gestern Abend für rund 6 Stunden zusammengekommen. Der Vorsitzende der deutsch-chinesischen Parlamentariergruppe im Bundestag, Felser, rechnet damit, dass die Reise von US-Präsident Trump nach China die transatlantischen Beziehungen belasten werde. Sowohl geopolitisch als auch wirtschaftlich werde Trump ohne Rücksicht auf europäische Interessen verhandeln, sagte der AfD-Politiker der Neuen Osnabrücker Zeitung. Europa und Deutschland müssten jetzt dringend eigene strategische Interessen identifizieren und umsetzen. Trump wird heute in China erwartet, begleitet von einer Wirtschaftsdelegation. Dabei sind die Chefs von Tesla, Apple und Boeing. Es ist Trumps erster China-Besuch seit 2017. In Würzburg beginnt am Abend der 104. Deutsche Katholikentag. Bis Sonntag werden mehrere 10.000 Teilnehmer zu rund 900 Veranstaltungen erwartet. Das Treffen soll angesichts von Krieg und Klimawandel sowie Vertrauenskrisen in Politik und Kirche dazu ermutigen, nach Wegen in die Zukunft zu suchen. Eingeladen sind unter anderem Bundespräsident Steinmeier und Ministerpräsident Söder. Die Grünen-Fraktionsvorsitzende im Bundestag Hasselmann sagte der katholischen Nachrichtenagentur, von dem Treffen gehe ein starkes Zeichen für sozialen Zusammenhalt und gegen Ausgrenzung aus. Jeder verdiene ein selbstbestimmtes Leben in Würde. Katholikentage werden alle 2 Jahre in einer anderen Stadt organisiert und dienen als Forum für Austausch und Debatten. Ausgerichtet werden sie vom Zentralkomitee der deutschen Katholiken und dem gastgebenden Bistum. An den Stränden der ostfriesischen Inseln Borkum und Jüst sind vermehrt Paraffinstücke angespült worden. Die Wasserschutzpolizei Emden teilte mit, dass sie Ermittlungen aufgenommen habe. Säuberungsarbeiten seien im Gange, eine Gefährdung für Strandbesucher bestehe nach derzeitigem Kenntnisstand nicht. In den vergangenen Jahren gab es an der niedersächsischen Nordseeküste immer wieder Anspülungen solcher Klumpen. Paraffin ist ein Erdölprodukt. Es kann zum Beispiel von Schiffen stammen, die Öl- oder Chemikalienreste aus ihren Tanks in der Nordsee entsorgen. In Argentinien hat es Massenproteste gegen die Sparpolitik der Regierung im Hochschulbereich gegeben. Die Organisatoren sprachen von rund 600.000 Teilnehmern, alleine in der Hauptstadt Buenos Aires und mehr als 1 Million im ganzen Land. Von der Polizei lagen zunächst keine Zahlen vor. Hintergrund des Protests ist der Streit um ein im vergangenen Jahr verabschiedetes Gesetz. Das Parlament hatte beschlossen, die Finanzierung der Universitäten und die Gehälter der Lehrkräfte an die hohe Inflation anzupassen. Die Regierung geht gerichtlich dagegen vor. In dem hochverschuldeten südamerikanischen Land gibt es seit Monaten immer wieder Proteste gegen die Sparpolitik des libertären Präsidenten Milei. Der Wetterbericht. Die Lage, die eingeflossene Meeresluft polaren Ursprungs, befindet sich im Süden unter einem schwachen Zwischenhoch. Ansonsten gestaltet sich das Wetter durch Tiefdruckeinfluss wechselhaft. Die Vorhersage. Meist bewölkt mit Schauern und Gewittern, im Süden weitgehend trocken, an den Alpen und im Südosten sonnig. Höchstwerte 11 bis 17 Grad. Morgen wechselnd bewölkt mit Schauern und Gewittern, an der Nordsee etwas Sonne. Temperaturen 10 bis 16 Grad. Die weiteren Aussichten: am Freitag wechselhaft, im Nordosten mit sonnigen Abschnitten, sonst meist stark bewölkt. Gebietsweise Schauer und einzelne Graupelgewitter mit Sturmböen. 11 bis 17 Grad. Das waren die Nachrichten.
1: Vielen Dank an die Kolleginnen und Kollegen vom Deutschlandfunk. Ich ergänze jetzt gleich nochmal mit dem Wetter im Sendegebiet. Vorher habe ich aber noch zwei aktuelle Verkehrsmeldungen vorliegen. Zum einen für die A7 Kassel Richtung Hannover zwischen Echte und Sesen am Harz besteht aktuell Gefahr durch eine ungesicherte Unfallstelle. Hier steht ein defektes Fahrzeug auf dem linken Fahrstreifen. Also wenn Sie auf der A7 Kassel Richtung Hannover zwischen Echte und Sesen Harz mit dem Auto unterwegs sind, dann seien Sie bitte vorsichtig. Und wir haben auch noch eine neue Meldung für den Heidkopftunnel, die A38 Halle Richtung Göttingen. Im Heidkopftunnel ist jetzt der rechte Fahrstreifen gesperrt. Hier laufen die Reinigungsarbeiten, nachdem ein LKW liegen geblieben ist. Jetzt kommen wir aber zum Wetter und wir messen aktuell 8 Grad in Osterode, 9 Grad in Göttingen und 10 Grad in Nordheim. Dazu ist der Himmel im Moment nur leicht bewölkt. Wir sehen viel Blau und sogar Sonnenschein. Im weiteren Tagesverlauf soll es dann aber eher grau werden. Uns erwarten viele Wolken und auch Regen ist mit dabei. Dazu steigen die Temperaturen auch nur noch minimal auf maximal 12 Grad. 9.36 Uhr haben wir es jetzt und damit wünsche ich Ihnen einen schönen guten Morgen und heiße Sie ganz herzlich willkommen zu Mittendrin. Eine halbe Stunde können Sie unser Morgenmagazin hier auf der 107,1 noch hören. Und in dieser halben Stunde stelle ich Ihnen gleich wie gewohnt ein paar Veranstaltungen vor, die Sie heute hier in der Region besuchen können, wenn Sie möchten. Und Sie erfahren auch, wie es hier bei uns im Programm im Stadtradio weitergeht. Wenn Sie das interessiert, dann bleiben Sie also gern dran.

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1: Seit 8.30 Uhr heute Morgen ist die Stadtpartie in Einbeck im vollen Gange. Egal ob Kunst, Musik, Lesungen oder Filme, beim Kulturfestival ist heute den ganzen Tag lang was los. Die einzelnen Veranstaltungen verteilen sich dabei über die gesamte Stadt. Ein Überblick über das komplette Programm, das finden Sie auch auf der Seite der Stadtpartie Einbeck. Das Festival, das geht noch bis diesen Sonntag. Heute Abend feiert das Stück Der Sandmann im Theater im OP Premiere. Dabei geht es um Nathaniel, einen jungen Studenten des frühen 19. Jahrhunderts, der von traumatischen Kindheitserinnerungen eingeholt wird und zunehmend an seiner Wahrnehmung zweifelt. Als der geheimnisvolle Coppelius, den Nathaniel als Kind mit der Figur des Sandmann verband, scheinbar unter dem Namen Coppola wieder auftaucht, gerät seine Wirklichkeit dann vollständig ins Wanken. Die Eigenadaption von Roxane Grigoleit basiert auf dem gleichnamigen Stück von E.T.A. Hoffmann. Los geht's heute Abend um 7:45 im Theater Mopé hier in Göttingen. Und für alle, die heute Abend lieber das Tanzbein schwingen möchten, ist vielleicht folgender Veranstaltungshinweis das Richtige. Im Nörgelbuff in Göttingen findet heute Abend die Salsa Party Salsa in Cetano statt. DJ Kyoto legt hier ab 21 Uhr Latin Sounds auf, die zum Mittanzen animieren sollen. Das waren die Veranstaltungen für den heutigen Mittwoch zusammengestellt von meiner Kollegin Caroline Zarske. Vielen Dank dafür. Ich hoffe, dass da auch was für Sie mit dabei war. Jetzt sind wir auf jeden Fall schon mal top informiert, was heute so in der Region ansteht. Wenn Sie auch interessiert, was heute hier bei uns im Programm ansteht, dann erfahren Sie das sofort von mir nach Lady Gaga und Alice Merton.

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1: Es ist jetzt 7:07 und wir schauen jetzt mal darauf, wie es hier bei uns im Programm nach unserem Morgenmagazin, das ja wie bekannt um 9:50 endet, noch so weitergeht. Direkt im Anschluss geht es hier weiter mit unserer Reihe im Gespräch. Da spricht Tina Fiebiger heute mit Christoph Timpe, Christine Linde und Hanneke von Prostei über 20 Jahre Festspielorchester Göttingen, das morgen hier in Göttingen gefeiert werden wird. Dann geht es hier weiter mit unserer Musikbox, also da ist wirklich für jeden Musikgeschmack immer was mit dabei. Und dann hören Sie hier um 12 Uhr die Aufzeichnung der aktuellen Ringvorlesung der Uni Göttingen. Die trägt den Titel Lachen in Krisenzeiten, Formate, Milieus, Konfrontation. Und da können Sie heute den Vortrag von Hans Zippert und Dr. Anna Beers hören. Der trägt den Titel Wie wird man zum Elch? Gespräch zur Geschichte des einzigen deutschen Satirepreises Göttinger Elch. Dann geht es hier weiter um 14.30 Uhr mit dem Magazin Campus und Karriere vom Deutschlandfunk. Von 15 bis 16 Uhr können Sie regionale Musik hören in unseren regionalen Sounds. Und ab 16 Uhr geht es dann weiter mit dem redaktionellen Programm. Dann begleitet Sie meine Kollegin Carla Schliewe durch den Nachmittag bei Mittendrin am Nachmittag. Ganz so weit sind wir jetzt aber noch nicht und ein bisschen Zeit haben wir auch noch bis zur nächsten Ausgabe der Lokalnachrichten um 10 Uhr und die nutzen wir jetzt mit Bon Jovi und Keep the Faith. Viel Spaß damit!

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1: Es ist 10 Uhr, Sie hören nun die aktuellen Nachrichten mit Dina Kirchhoff.
2: Die BG Göttingen hat gegen die Knights Kirchheim den Sieg knapp verpasst. Sie konnten trotz erstem Vorsprung, der zwischendurch bei 14 Punkten lag, die Gegner am Ende nicht mehr einholen. Der Endstand beträgt 82-89. Morgen geht es für die Veilche in die heiße Phase, denn dort müssen sie das Spiel gegen Kirchheim gewinnen, um das vorzeitige Saisonende zu vermeiden. Die Spiele sind Teil der Playoff-Viertelfinalserie der Barmer 2. Basketball-Bundesliga Pro A. Ein international renommierter Wissenschaftler verstärkt künftig den Forschungsstandort Göttingen. Reinhard Maurer, theoretischer Chemiker an der britischen University of Warwick, wechselt an die Georg-August-Universität und ans Max-Planck-Institut für multidisziplinäre Naturwissenschaften. Ermöglicht wird der Wechsel durch eine Alexander-von-Humboldt-Professur, Deutschlands höchst dotiertem internationalen Forschungspreis. Der Preis ist mit 3,5 Millionen Euro dotiert und wurde gestern Abend in Berlin von Bundesforschungsministerin Dorothee Bär verliehen. Insgesamt wurden 7 solcher Professuren vergeben, an Forschende aus 5 Ländern und 4 Kontinenten. Für Göttingen bedeutet die Berufung eine weitere Stärkung als internationaler Wissenschaftsstandort. Die Humboldt-Stiftung betont, dass rund 90% der bisherigen Preisträgerinnen und Preisträger auch nach Ablauf der Förderung an Deutschland bleiben und um sie herum Zentren für exzellente interdisziplinäre Forschung entstehen. Wer gestaltet Duderstadts Innenstadt für die Landesgartenschau 2030? Das soll ein europaweiter Architekturwettbewerb klären. Und der kommt offenbar gut an. Wie das Göttinger Tageblatt berichtet, haben sich bisher 52 Planungsbüros die Wettbewerbsunterlagen gesichert. Beim Informationstreffen Anfang Mai im Bürgersaal waren es rund 70 Teilnehmende, viele davon zum ersten Mal in der Stadt. Bürgermeister Thorsten Falke zeigte sich laut Tageblatt zufrieden mit der Resonanz. Gesucht wird ein Landschaftsarchitekturbüro, das 2 zentrale Bereiche neu plant, den Stadtpark und einen Abschnitt des südlichen Walds, insgesamt rund 17 Hektar. Bis zum 10. August können die Büros ihre Entwürfe einreichen. Im September entscheidet eine Fachjury, welche Ideen überzeugen. Den Zuschlag vergibt dann der Stadtrat. Voraussichtlich noch dieses Jahr.
1: Vielen Dank an Dina Kirchhoff für die aktuellen Meldungen. Wir gucken jetzt noch mal kurz aufs Wetter und auf die Straßen. Der heutige Morgen, der ist doch noch ganz schön geworden. Inzwischen sehen wir nur noch ein paar Wölkchen, aber auch viel blauen Himmel und die Sonne scheint sogar so ein bisschen. Dazu liegen die Temperaturen aktuell bei 8 Grad in Osterode, 10 Grad in Northeim und 10 Grad sind es auch hier in Göttingen. Die Tageshöchsttemperaturen, die liegen nicht viel drüber. Uns erwarten heute maximal 12 Grad. Dazu soll die Bewölkung wieder dichter werden und auch Regenschauer sind den ganzen Tag lang möglich. Und leider zeigt sich auch das lange Wochenende nicht so richtig schön. Morgen am Feiertag wird es grau und nass bei Temperaturen bis 10 Grad und so geht es dann auch am Freitag weiter. Es bleibt bewölkt und regnerisch mit Tageshöchsttemperaturen um die 12 Grad. Und wir schauen nochmal auf den Verkehr. Uns liegt eine Meldung für die A7 Kassel Richtung Hannover vor. Zwischen Echte und Seesen am Harz besteht weiterhin Gefahr durch eine ungesicherte Unfallstelle. Hier steht ein defektes Fahrzeug auf dem linken Fahrstreifen, also fahren Sie auf der A7 zwischen Echte und Seesen bitte ganz besonders aufmerksam. Gute Nachrichten gibt's von der A38. Der Heidkopftunnel ist wieder frei, aber ich habe natürlich noch ein paar andere Baustellen für Sie im Gepäck. So wird zum Beispiel im Landkreis Northeim auf der Kreisstraße 431 gebaut. Deswegen ist diese zwischen Espol und Dellihausen vollständig gesperrt. Der Verkehr wird voraussichtlich noch bis Ende Juni über die K435 sowie Üssingshausen, Trögen und Hadixen zur B241 umgeleitet. Und im Stadtgebiet von Göttingen wird auch fleißig gebaut. Hier ist auf der Gruner Landstraße in Richtung Innenstadt die rechte Fahrspur gesperrt und auch der Rechtsabbieger in die Jähringstraße. Die Arbeiten sollen voraussichtlich bis Ende der Woche andauern und es wird darum gebeten, den Bereich weiträumig zu umfahren. Und außerdem ist der Friedländerweg in Göttingen zwischen dem Heimholzplatz und der Herzberger Landstraße gesperrt. Die Umleitung ist hier entsprechend ausgeschildert und führt über die Geismar Landstraße, die Bürgerstraße und den Nikolausberger Weg. Jetzt gucken wir nochmal, wo heute geblitzt wird im Sendegebiet. Das ist der Fall bei Duderstadt, Hanmünden, Gleichen, Bad Sachsa sowie im Raum Uslar und im Raum Hardixen. Und im Raum Uslar blitzt zusätzlich auch noch die semistationäre Messanlage Alice heute. Das waren die Verkehrsmeldungen und das war's für heute auch schon wieder mit unserem Morgenmagazin Mittendrin. Ich bin Annika Quentin und ich war heute hier für Sie im Studio. In der Redaktion waren Dina Kirchhoff und Lasse Dreier. Vielen Dank euch beiden und Ihnen vielen, vielen Dank fürs Zuhören. Hier geht's jetzt weiter mit einem Ausblick auf das Konzert zum 20-jährigen Jubiläum des Festspielorchesters Göttingen. Ich wünsche Ihnen ganz viel Freude damit und noch einen schönen Tag und machen Sie es gut.

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2: Einem besonderen Kapitel in der Geschichte der internationalen Händel-Festspiele Göttingen widmet sich heute unsere Reihe im Gespräch zum 20-jährigen Bestehen des Festivalorchester Göttingen mit Christoph Timpe, Christine Linde und Hanneke von Prosti, die von gemeinsamen Entdeckungen und Erfahrungen erzählen, Freundschaften und magischen Momenten im musikalischen Dialog und von ihrem Programm für das Gala-Konzert zum Auftakt der Festspiele.
3: Christoph, wie war das bei der Orchestergründung? Bekamst du einen Anruf? Schnür dein Bündel, komm vorbei. Nick McGeegan hat Großes vor und er hatte das ja an Elisabeth Blumenstock ein bisschen delegiert und an Phoebe Carey. Die beiden haben so ihre Netzwerke mobilisiert.
4: Das haben die getan und ich kann mir also auch dann vor diesem Hintergrund gar nicht erklären, warum ich da überhaupt reingekommen bin, denn ich gehöre weder das Netzwerk von der einen noch von der anderen Person. Ich glaube, in meinem Fall war das tatsächlich Benedikt Pönsken. Ich kann es mir nicht anders erklären. Das ist der einzige, von den ich kannte. Das ist ja Musikwissenschaftler und der hatte ein Stipendium in Rom und da hat er im Chor von meiner Frau gesungen. Auf diese Weise habe ich den kennengelernt.
3: Du warst damals ja in Italien ansässig.
4: Ja, ich bin ja immer noch mehr oder weniger

0: beispielsweise von einem Lehrer, das gibt es auch. Aber das ist hier nicht der Fall, sondern es ist so ein bisschen gemischt. Da gibt es verschiedene Ansätze zur historischen Aufführungspraxis und da hatten wir alle irgendwie auch unsere Meinung zu und vertreten die mehr oder weniger.
1: Das ist nur einseitig.
0: Ja, das finde ich gut. Ich glaube, das war auch früher so. Ich meine, damals haben die Leute ja auch nicht alle gleich gespielt und haben auch zusammen im Orchester gespielt. Ja. Die einen haben das Instrument geklemmt und die anderen haben das nicht getan. Also eigentlich völlig richtig.
2: Und gab es dann zum Auftakt erstmal eine große gemeinsame Session? Immer so miteinander.
0: Ich kann mich an den ersten Moment ja doch sehr genau erinnern. Also ich kam hier an und stieg aus dem Zug und ging da in dieses Probenraum, da in der Jakobi-Gemeinde und hörte dann so aus dem Fenster diese Geigen, die sie dann so anfingen zu bespielen und so. Eigentlich hatte ich da jetzt in dem Moment, dachte ich, nee, das muss jetzt nicht sein. Und dann kam ich da an und dann hatten aber Elisabeth Blumenstock und Lisa Weisten so eine ganz freundliche Art, die Leute einzubinden und da teilhaben zu lassen. Das fand ich sehr, sehr geschickt und fand das auch bemerkenswert. Ich meine, Orchester ist ja im Grunde auch irgendwie immer eine hierarchische Struktur. Da muss es ja sein, es geht irgendwie nicht anders. Und wie sie damit umgegangen sind, mit dieser Rolle, die sie da hatten, das waren lauter prominente Leute, das waren krasse Typen, saßen da rum. Also das war schon was Besonderes. Und wie sie das geschafft haben, das so zu verpacken. Dann dieses erste Jahr, das hat so gut funktioniert und war so beglückend und so schön. Das hat sofort gesessen. Also das war fulminant.
2: Der Funke.
0: Das habe ich sonst nie erlebt.
2: Nun hatte Nick McGuigan ja auch einige Musikantinnen aus seinem San Francisco Baroque
0: Orchestra. Das war eben die eine,
2: was ja
0: eine,
2: vorher öfter
0: der
2: mal
0: eine Topf, aus dem das
2: nach
0: kam, ja.
2: Europa und geflogen dann, ist. Gleich mitgenommen in
0: ja,
2: das
0: da mitgenommen,
2: neue
0: da
2: Ensemble.
0: Also eigentlich die meisten Stimmführer, also auch bei den Bläsern war das nicht.
1: Nee, da kamen viele aus dem Jahrhundert, da, Franz-Brüggen-Orchester.
0: Die Franz-Brüggen-Orchester, das war die zweite Quelle sozusagen. Ja. Die California kannte ich gar nicht, aber die von Franz-Brüggen, die kannte ich und das fand ich schon toll, was die so machen. Gerade mit französischer Musik, also was Franz-Brüggen mit Rameau gemacht hat, das ist nach wie vor unerreicht. Das muss man bei der Gelegenheit auch mal ganz deutlich sagen. Ja. Nur den Hut ziehen und sagen, so könnte man es sich vorstellen.
2: Also viele Musikerinnen so aus der Crème de la Crème der Orchester.
0: Also aus diesen beiden hauptsächlich. Mhm. Aber dann eben noch so ein paar andere.
2: Christine, du bist ja 2 Jahre später dazu gekommen. Ja. Bist du hellhörig geworden? Gab es eine Anfrage? Wir brauchen Verstärkung.
1: Wie das bei uns Bläsern oft so ist, wir kommen im Paket. Und ich wurde dann gefragt von der ersten, von Susanne Regel, meiner ersten Oboe, 2 Jahre später. Und ja, waren hellauf begeistert. Ich hörte die Streicher und dachte, wow. Und war ziemlich geplättet. Ja, und fand das ziemlich fantastisch. Den Nick, den hatte ich schon einmal vorher auch in Göttingen getroffen. Und das war einfach großartig, wie der probt, fand ich. Und er ist ja selber auch Bläser, der ist ja auch Traversflötist. Und das kam uns sehr entgegen, weil wenn jemand weiß, dass man atmen muss, dass Luft dazwischen sein muss und all diese Dinge. Und auch das ging bei ihm von selbst. Es war wundervoll.
0: Ja, wie er auch mit den Sängern umgehen kann.
1: Ja, das fand ich. Ja.
0: Also ich fand es dann manchmal ein bisschen komisch, wie er den Sängern so stattgab. Also was das Tempo anbelangt. Das fand
1: ja, er
0: ich ein
1: hat
0: bisschen
1: sie wirklich sehr freigelassen.
0: Er hat sie sehr freigelassen. Dann fängt das Ritornell fängt dann an mit einem bestimmten Tempo und dann kommt der Sänger rein und dann manchmal ein bisschen anders.
1: Ja,
0: halt aber er konnte denen eben einen Einsatz geben und das wurde dann nicht hingeworfen und zu den Bläsern. Und da war einfach der Moment dazwischen, den man braucht als Bläser und Sänger.
1: Er hat es einfach verstanden und er hat verstanden, das ein großes Konglomerat zu machen und das zusammenzufügen. Das war ungeheuer beglückend, fand ich.
0: Ja, das war eine große Leistung, aber ich würde die Leistung auch auf die anderen Stimmführer mit
1: ja, natürlich,
0: beziehen.
1: Natürlich.
0: Die waren da auch sehr...
1: Absolut, ohne die wäre das natürlich nicht gegangen.
0: Das hätte nicht funktioniert. Wenn du da so einen Tyrann gehabt hättest, so am ersten Pult, das...
1: Nein, das war überhaupt nicht so.
2: Hättest du dein Bündel geschnürt und wärst zurück nach Rom?
0: Vielleicht, ja.
2: Bereist?
0: Weiß ich nicht, aber es wäre jedenfalls so nicht geworden.
2: Ich stelle mir das auch als ein besonderes, im besten Sinne Abenteuer vor. Man trifft auf unbekannte Musiker, Musikerinnen und muss erst mal hören, wie ticken die, wie kommen wir zusammen?
1: Das machen wir eigentlich sowieso immer. Es ist dann oft so in Projekten, dass man einige nicht kennt und da muss man schon sehr offen und wach sein und gucken, ja, wie läuft das und wie komme ich hier mit rein, wie kann ich mich einbringen, wie. Aber 3 Wochen ist natürlich was völlig anderes und das Niveau war ja, ist auch völlig anders.
0: Also das Niveau war sehr hoch. Meine persönliche Erfahrung bei Barockorchestern ist, dass es manchmal so Orchester gibt, wo man hinkommt. Und manchmal verstehe ich gar nicht, was die wollen. Also ich kann die musikalische Zielsetzung gar nicht erkennen. Die haben eine vollkommen andere Art, über Musik zu reden. Das muss ja alles irgendwie verbalisiert werden. Sonst geht es ja nicht. Und die Art, darüber zu sprechen und sich darüber zu

0: verständigen, was man eigentlich erreichen will, die kann so verschieden sein, dass ich manchmal denke, worüber reden die gerade, was wollen die?
1: Naja, und das war bei Nick und der Service ist das natürlich, die können dich unheimlich packen.
0: Die können das so, dass man versteht, was sie wollen, selbst wenn man jetzt dieses Detail so vielleicht nicht gestalten würde, aber also es ist immer klar, worum
1: was gemeint,
0: es geht.
1: Gemeint ist, es ist, man denkt, ja,
0: das können wir machen.
1: Ja, und mit unheimlich viel Temperament und Kraft, die sich dann auch überträgt.
2: Naja, die Begeisterung, die er immer ausstrahlt.
1: Wenn das um sich greift, das ist dann wirklich ein kurzer Start in die Wolken.
2: Ja.
1: Und wenn das klappt, ist das grandios. Und das tut es halt manchmal.
0: Ja, das tut es auch im Konzert eben dann immer wieder. Und das ist das, was eben schon das Besondere auch ausmacht, dass man wirklich da wie so eine Wolke ist mit den anderen zusammen.
1: Ja, das ist ein einzigartiges Gefühl. Ich meine, deswegen macht man Musik, man was zusammen machen will. Das ist eigentlich wie so eine Art metaphysisches Erlebnis.
0: Ja, genau.
1: Wir sind alle zusammen und wir machen alle dasselbe und wir sind alle beglückt und wir fliegen gerade alle. Und das Orchester ist dann natürlich boah.
0: Das ist dann boah und dann gibt es so eine Art wie so eine Gedankenübertragung.
1: Es ist eine metaphysische Erfahrung.
0: Es ist schon eine ganz besondere Sache, da in dieser Gruppe zu sein und dann mit denen so abzuheben. Das erlebst du nicht so oft. Und
2: sehr beglückend.
1: Es ist einfach ein großes Ganzes. Das, was wir ja als Probleme immer haben, Einzelpersonen und so weiter, plötzlich bist du ein großes Ganzes und du atmest zusammen.
0: Ja, du hörst auch auf einmal alles.
1: Du hörst alles, du atmest und du fühlst irgendwie zusammen. Deswegen machen wir, was wir machen, oder?
0: Ja, das ist ein gutes Argument dafür, das stimmt.
2: Es ist ja ein bisschen seltsam. Ihr kommt zusammen, erstmalig, zu den Händel-Fest spielen, hebt beim Proben schon gelegentlich ab. Und dann habt ihr nicht etwa ein Händelwerk, sondern ein Messias in der Mozartschen Bearbeitung. Als das, Opener, als gemeinsam.
0: Das hat uns nicht weiter irritiert. Wie gesagt, ich glaube, dass das daran liegt, dass die von vornherein geplant haben, dass man das auch ins Klassische erweitern kann und dafür gesorgt haben, dass dann eben auch Instrumenten da sind, die im Barockorchester nicht eingesetzt werden. Also beispielsweise Klarinetten. Die kommen ja eigentlich nicht vor. Die kommen, glaube ich, vielleicht bei Rameau vor. Ne?
1: Ja, als Chalumeau oder bei Telemann gibt es das auch.
0: Und deshalb haben die, glaube ich, so von vornherein das so ein bisschen gleich erweitert ins Klassische.
2: Ihr hattet ja auch mal Mendelssohn.
0: Ja, war das mal eine Mendelssohn-Bearbeitung?
2: Aber es haben der ein oder andere klassische Komponist auch mal.
0: Wo wir uns jetzt besonders gut dran erinnern, war eine Haydn-Symphonie gleich am Anfang.
1: Die war toll.
0: Die hatte sich auch nicht wirklich ins Zeug gelegt. Er hat es ja richtig Gedanken gemacht und das sehr, sehr gut geprobt. Man merkte auch, dass es ihm wirklich ein großes Anliegen war, dass das richtig zündet. Das hat er auch hingekriegt.
2: Das, was man so einen musikalischen Kosmos nennt.
0: Naja, diese hochfliegenden Gedanken, die hat man gar nicht. Das passiert einfach. Und der Weg ist irgendwie was ganz anderes. Das heißt, man übt da vor sich hin und probt und macht dies und jenes und überlegt und redet und ist sich eins oder ist sich auch nicht eins über irgendwelche musikalischen Details. Und was dann passieren kann, also dieser Effekt der Übertragung und dieser Gemeinschaft, die sich da entwickelt, der kommt dann erst. Der passiert dann von sich aus. Das kann man gar nicht wollen oder das kann man gar nicht erzeugen.
1: Das passiert
0: oder
1: das passiert nicht.
2: Das kann man nicht programmieren.
1: Also weder das funktioniert, das funktioniert schön.
0: Man kann es weder üben, noch kann man es irgendwie vorbereiten oder sonst irgendwas machen. Das muss einfach passieren.
1: Und man kann sich freuen, wenn das passiert.
0: Man kann sich freuen, wenn es passiert. Man kann offen dafür sein, aber viel mehr kann man auch nicht machen.
2: Ihr übt und übt und übt, ihr seid vorbereitet und dann schaut man, was zusammen passiert oder was möglich ist.
1: Ja, letztlich, darauf kann man es reduzieren.
2: Es gab ja immer mal wieder Gastspiele von Kammerensembles aus dem Orchester.
0: Ja.
2: Dass sich da so spontane Bündnisse vielleicht auch ergeben haben im Laufe der Jahre.
0: Ja, dann lernt man sich auch ein bisschen besser kennen und steht dann eben in so einer Kammerbesetzung auf der Bühne. Das ist was ganz anderes, als wenn man im Orchester spielt. Also völlig anderes Fahrgefühl.
1: Fahrgefühl, genau. Ja. Der Truck ist größer.
0: Das ist ein kleiner Sportwagen. Völlig andere Situation.
2: Ihr kommt ja auch aus allen möglichen Ländern.
0: Ja, das war von Anfang an.
2: Ihr seid ja eh auch viel unterwegs, auch unabhängig von den Festspieltagen mit diversen Gastspielen. Also vermute ich mal, ist da auch sonst viel in Bewegung.
0: Naja, ich meine, viele Leute sehen sich übers Jahr fast nicht und spielen auch nie zusammen. Andere schon. Mhm. Das sind so Gebiete in dem Orchester von den Leuten, die dann eben so ein bisschen eher zusammengehören. Und andere sind dann in einem anderen Bereich und gehören untereinander wieder zusammen. Das mischt sich dann hier so zusammen. Und wenn man dann wieder auseinandergeht, dann ist es halt nicht mehr da.
2: Naja, und wenn man sich das nächste Mal trifft, beginnt es mit einer großen Umarmung.
1: Ja, genau. Ja, das ist es wirklich, Und ab und zu trifft man mal jemanden von eben, aus dem man könnte denken, toll. Und das ist einfach eine unheimlich gute Basis.
2: Und über 20 Jahre, da vertieft sich auch ganz viel, was man jetzt nicht unbedingt mit Worten beschreiben könnte.
0: Ja, das ist natürlich so. Also auch so, die Gemeinschaft ist ja schon sehr speziell. Das geht sonst in Orchestern ja nie.
1: Sehr speziell und das ist wie so eine Art große
0: Familie. Ist
1: eine große Familie nicht, das ist ein bisschen abgelöst.
0: Das ist so eine Kommune.
1: Eine große Kommune. Ich meine, man lebt zusammen, man isst zusammen.
0: Ja, man weiß, was der Kultnachbar kochen kann und was nicht.
1: Ja, ja, so ein bisschen ist es wirklich so.
0: Ja.
1: Aber auch mit der Freiheit, die das gibt. Auch natürlich mit den Aufgaben. Und das ist sehr besonders. Ich glaube, das gibt es in keinem anderen Orchester. Also alle, die von außen reinkommen, sagen, boah, das habe ich nirgends anders erlebt. Alle sagen das. Insofern ist es wahnsinnig besonders. Und wir sind natürlich unheimlich daran interessiert, das zu halten. Weil es ist irgendwie so, ja, das gibt uns einfach wahnsinnig viel. Und es ist eben besonders. Und sowas muss man wirklich wertschätzen und bewahren.
0: Ja, das finde ich auch. Ich glaube ja auch, dass man das hören kann.
1: Ja, natürlich.
0: Und das ja, ist schon ein Wert, den man sich erhalten muss, wie alle Werte im Übrigen.
1: Dann wären wir wieder beim Thema. Ne?
0: Ja.
1: Es ist einfach was Essentielles. Es hat mit Geld nichts zu tun. Es hat wirklich, wir brauchen Kunst zum Leben.
0: Sag das mal nicht so laut mit dem Geld, sonst wird das noch jemand falsch verstehen.
2: Kultur ist ein Grundnahrungsmittel.
1: Ja, eben. Und das muss einfach wirklich deutlich sein. Aber das ist es nicht nur für uns Musiker, sondern auch die es hören. Das haben wir während Corona eigentlich mitgekriegt, wie unfassbar wichtig das ist. Und dass wir das brauchen.
0: Es ist schon eine Welt, in der das Geld so eine dominante Rolle spielt. Und das ist so eine furchtbare Verarmung eigentlich.
2: Anneke, wer hat bei dir angeklopft gesagt, willst du nicht mitmachen?
3: Ich war schon hier vorher mit Nick McGeegan. Mein erstes Jahr war in 1999.
2: Was mit dem San Francisco Baroque Orchestra
3: ja,
2: hier?
3: Ja, das PBO, aber auch mit anderen Orchestern, das mit dem Nick zusammengearbeitet hat hier, da und die Verspiele. Und dann, wenn das Nachricht kam, dass die ein neues Orchester hier haben möchten zum Gründen, dann war das natürlich total wunderschön. Und er hat mit Phoebe und mit Danny Bond und mit Elizabeth Blumenstock hat er viel Hilfe gehabt, Leute zusammenzufinden, um das zusammenzubringen. Und David Taylor, die Lautist, und ich waren schon das Continuo-Team und da hatte gesagt, ja, bitte, komm auch mit.
2: Gab es Aufführungen, die euch besonders zu Herzen gegangen sind? 20 Jahre, ihr habt unglaublich viel im Repertoire.
0: Also ich habe jetzt gar keine spezielle Situation, ja vielleicht schon, aber das ist nicht wirklich wichtig. Es ist eben immer wieder so, dass sich dann diese Situationen so einstellen. Wie oft führen die Opern normalerweise 5-mal?
3: Ja.
0: Und da ist die eine Aufführung, da denkt man, boah, ist das heute toll. Und es kann auch mal sein, dass der Gedanke nicht so aufkommt, dass man es irgendwie okay findet. Aber daran kann ich mich jetzt im Einzelnen auch nicht erinnern.
3: Aber man fühlt immer, wenn man die Oper in das Deutsche Theater spielt, das ist eine sehr tolle Situation. Wir kennen die Leute da schon lange, die da arbeiten. Und auch die Leute, die zum Opern kommen, kommen auch viele, viele Jahre. Also die kennen uns dann auch.
0: Und ja, das Publikum ist irgendwie
3: auch Teil der Sache. Das ist sehr wunderschön. Über die Jahre haben wir eine Community zusammengebracht, in Orchester, aber auch natürlich mit dem Publikum und mit Leuten, die hier in Göttingen kommen oder die nach Göttingen kommen.
0: Auch von weit her.
3: Ja.
2: Es ist wie eine Art Heimspiel, ne?
0: Es ist eine Art Heimspiel. Ich meine, man muss es auch jedes Mal gewinnen, sonst funktioniert es auf die Dauer nicht. Aber
2: wenn es zwischen euch funkt, wieso soll es dann nicht beim Publikum funken?
0: Ja,
2: ne?
0: So. Das muss es auch. Ja, dann sieht man in dem Publikum immer wieder doch wiederkehrende Gesichter.
1: Ja, und die sich auch offensichtlich freuen, die dann auch fragen.
0: Die wollen das dann wissen, wie das funktioniert.
1: Ja, die leben sowas auch mit. Die kommen dann manchmal auch für die ganze Zeit hierher, weil sie das wollen teilhaben.
2: Und das zieht ja für euch im besten Sinne immer weitere Reise, dann als Nick McGeegan den Staffelstab an Lawrence Cummings weitergab. Nochmal einen anderen Blick.
0: Der hatte eine ganz andere Ausstrahlung, ja. Das war sehr anders und jetzt ist es wieder sehr anders.
1: Ja.
0: Das sind auch zum Teil Herausforderungen für das Orchester.
2: Sonst wäre es ja langweilig.
0: Das kann man so sagen.
1: Ja, langweilig ist es sicher nicht.
0: Ja, langweilig wird es bestimmt nicht. Aber das jetzt einzubinden, so, das ist schon eine Aufgabe. Also da ist richtig was los, würde ich sagen.
2: In welcher Hinsicht lässt sich das näher beschreiben, was das für Herausforderungen sind?
0: Jeder Dirigent hat so seine eigene Ausstrahlung, seine eigenen Ziele und seine eigene Art zu wirken und seine eigene Art, sich darzustellen und das Orchester darzustellen und die Musik darzustellen. Da muss man sich irgendwie drauf einstellen. Man kann ja nicht gegen einen Dirigenten spielen, aber man muss eben auch verstehen, was er will. Und das mit einzubeziehen in das, was das Orchester bereits ist, ist manchmal nicht ganz einfach.
1: Das sind dann viele stilistische Fragen oder interpretatorische Fragen, wo man dann wirklich rauskriegen muss, ja, wieso sollen wir das denn jetzt so machen? Für mich wäre das anders. Ja, das ist dann Arbeit zu gucken, ja.
2: Das ist dann wie so eine Art Neuland, nenne ich mal.
1: Ja, schon auch, ja.
0: Wir bringen ja auch so viel mit. Ich meine, wir haben ja schon und doch viele Sachen gemacht und haben sehr viel Erfahrung und haben Vorstellungen, Prägungen und Ziele und so haben so unsere Gedanken. Jeder lebt so in seiner Welt und das muss man dann ja manchmal so ein bisschen anders ausrichten. Und wie das dann funktioniert, das ist dann auch ein interessanter Prozess, der stattfinden muss.
2: Das ist nicht bedeutend, wenn es dann zu diesem Moment des Staunens kommt, holla, in einer Form des Entdeckens das bei bestimmten Interpretationen, über die man vielleicht noch nie nachgedacht hat.
0: Das kann passieren, ja, im besten Fall ist das so, das stimmt. Ja, da ist man, denkt man, ah ja, geht ja auch, ist interessant.
3: So wie kochen. Einem Tag möchte man etwas spicy und Hot einem stuff. Anderen Tag gar etwas anderes. Mhm. Und so ist das auch mit Musik. Das kann man in viele Arten interpretieren. Und also für ein Orchester mit unterschiedlichen Leitern zu arbeiten, ja, das nimmt dann ein bisschen Zeit.
0: Ja, das braucht ein bisschen Zeit. Ja.
2: Ihr seid ja nicht, Maschinen. Um im Bild zu bleiben, in der Schnellküche. Das braucht seine Zeit.
3: Natürlich.
2: So. Ja. Und vielleicht nochmal nachwürzen.
3: Ja.
2: Oder doch noch ein bisschen Chili aus dem Schrank holen.
3: Das ist eine sehr kreative Küche.
1: Ja,
3: auf ein sehr hohes Niveau.
2: Im besten Sinne immer ein Gala-Menü, ne? Mit vielen Gängen, kleinen Appetizern, Kostproben, Naschwerk.
0: Ich meine, das reflektiert sich schon in unserer Küche auch so ein bisschen. Schon so als Bild auch. Es gibt alles. Es gibt große Zuwendung zum bestimmten Dingen und es gibt auch Dinge, die ich jetzt nicht unbedingt essen würde. Und das geht allen so. Und es gibt welche, die mehr kochen und andere, die weniger kochen.
1: Aber es wird sehr kreativ gekocht. Jedes Jahr eigentlich ein Rezept, wo ich denke, oh ja, das mache ich auch mal. Also wir befruchten uns da gegenseitig.
0: Ja, ja, das ist immer.
2: Ist das jetzt mit dem Oratorium Händels Messiah? Alle kennen es,
0: ja.
2: Viele können es mitsingen, auch im Publikum. Wenn man sich das jetzt auf ein neues erschließt.
0: Ja, dann sind wir mal gespannt.
1: Wir haben noch nicht so viel
0: geprobt. Und das war auch bisher nichts, wo ich gedacht hätte, das ist aber jetzt ganz was Besonderes.
3: Oder anders. Ja.
0: Es ist ja so, es gibt diese Standardwerke, die man so jetzt rauf und runter gespielt hat.
2: Eben, deshalb.
0: Und da gibt es Dirigenten, ich sag's mal ein bisschen extrem, gibt so zwei Typen. Die einen machen das so, wie man es erwarten würde. Das geht einfach durch. Das fließt so, da braucht man es eigentlich auch kaum proben. Das geht dann so und kann auch irgendwie ganz toll werden. Und es gibt andere, die hinterfragen alles. Die machen alles, drehen alles um. Also, was man normalerweise so macht in der Situation. Und dann machen die irgendwie was völlig Neues oder völlig anderes. Kann man dann sagen, ja, was soll das jetzt? Oder man kann sagen, oh, das ist aber interessant. Und in diesem Spektrum bewegt sich das dann.
2: Also dürft ihr euch noch ein bisschen überraschen lassen.
0: Ja. Können wir uns noch ein bisschen überraschen lassen. Oder auch nicht, was auch okay ist. Also man muss jetzt nicht immer, man kann das Rad ja auch nicht permanent neu erfinden. Es gibt eben Sachen, die sich so ein bisschen etablieren und warum soll man die nicht dann auch so machen? Kann man machen, muss man nicht. Also ich sehe es, wenn man die Passion von Bach spielt, da gibt es ja diese Choräle. Und da gibt es den einen Dirigent, der bastelt und fummelt, was das Zeug hält und macht dies und jenes und da eine Pause und da eine Fermate und dann irgendwas Komisches.
1: Ja, aber da bin ich nicht unbedingt deiner Meinung, weil irgendwie, ich finde an den Chorälen,
0: ja.
1: Passionen kannst du die Dirigenten erkennen.
0: Sag ich ja.
1: Wie gut die sind.
0: Das meine ich.
1: Ja, aber eben auch, weil sie die nicht alle gleich machen, sondern weil sie jeden nach dem Text ausformen und sehr, sehr unterschiedlich machen.
0: Das ist richtig, das meine ich ja. Ich finde, dass man an diesen sehr einfachen Stellen lernt man über den Dirigenten besonders viel.
1: Gerade Leonard hat gesagt, bei den Chorälen guckt er den Dirigenten an.
0: Das stimmt, ja.
2: Dann gab es ja diesen tollen Abend, wo alle vertrauten Händel, künstlerischen Köpfe den Abend gemeinsam gemacht haben.
1: Oh, ja.
2: Muss ja auch ein Abenteuer gewesen
1: das
2: sein.
1: Jetzt
2: Nick McGeegan und dann Lawrence Cummings
0: das
2: und dann George Petrou.
1: Das war so ein bisschen, ui.
0: Das war sehr, sehr bemerkenswert. Da gab es übrigens auch Stellen, die mir sehr gut gefallen haben in dem Konzert.
1: Ja, ja, das war verrückt. Das war
0: aber eben wahnsinnig lang. Es hörte überhaupt nicht mehr auf.
1: Es war so ein bisschen Overkill.
0: Es war ein Overkill. Es war eigentlich 3 Konzerte an einem Abend hintereinander. Und das war schon sehr, sehr speziell. Also wie diese Leute dann da so in der Abfolge auf dem Pult standen und das Orchester nicht...
1: Ja, alles mitmachen musste. Wir waren wie geschreddert danach.
0: Das war ein sehr anstrengender Abend.
1: Ja, klar. Es ist einfach 3 so unterschiedliche Stile, Himmel.
2: Und dann auch ein bisschen ein Konzertmarathon für euch.
0: War ewig lang, ja.
2: Das Publikum war hin und weg.
1: Ja, die hatten
0: noch Stunden lang. Vor allem waren sie, wahrscheinlich waren sie vor allem hin und hinterher waren sie weg.
2: Jetzt zu eurem Gala-Konzert. Hattet ihr auch ein paar Wünsche, wie ihr angeklopft habt und sagt, das wäre jetzt unser liebstes Geburtstagsständchen?
1: Die Traversflöten haben gesagt, wir müssen Rambo machen. Wir müssen vorkommen. Die haben ja immer Probleme damit, dass sie unterrepräsentiert sind, was die Literatur betrifft. Und die haben gesagt, lass uns Rambo machen. Da können wir zeigen, wer wir sind. Und
0: das ist wohl wahr.
1: Das geht, glaube ich, auf die zurück, der Rambo.
2: Es ist ja auch eine ganz besondere, auch sehr leidenschaftlich anmutende Komposition, diese Ballettoper.
0: Also Rameau ist erstmal einer der ganz, ganz phänomenalen Komponisten der Zeit und der ist einfach so wahnsinnig unterrepräsentiert in unseren Spielplänen.
1: Hier in Deutschland.
0: In Frankreich nicht so. Aber es ist eben auch so, dass die Musiksprache von Rameau, die musst du einfach lernen. Das spielt sich jetzt nicht so wie ein Vivaldi.
1: Auch nicht wie ein Bach.
0: Das und auch nicht wie ein Bach und auch nicht wie ein Händel. Das hat mit der französischen Form zu tun, der französischen Sprache, aber unter Ludwig dem 14. die französische Musik geht dann so einen besonderen Weg mit Lully, der das irgendwie so praktisch erfindet. Der erfindet dann so eine französische Opernform und das geht dann eben weiter bis Rameau und dann hört es auch eigentlich so ein bisschen auf und das muss man einfach nachvollziehen, das muss man verstehen, was das soll und was das ist. Die französische Musik, im Wesentlichen sind es ja immer Tanzformen. Es gibt ja jetzt nicht die Arie in dem Sinn, so wie bei Händel oder bei Vivaldi oder bei irgendeinem italienischen Komponisten, sondern es ist im Prinzip immer von einem Tanzpattern angelehnt.
3: So, übergehend. Tanz war auch sehr hoch angeschätzt.
0: War sehr hoch eingeschätzt und kam auf der Bühne auch immer ganz, ganz groß raus. Und man kann sich mal vorstellen, wie die da in diesen gigantischen Bühnen in Paris da mit diesem Ballett einlagen.
1: Das ist aber auch fantastisch. Und ich glaube, wenn man mal so eine Oper mitgespielt hat, dann kapiert man plötzlich auch, warum das so wichtig ist, dass Tanz mit dabei ist. Weil das, du zwischendrin so kleine Ruheinseln hast und du hast fast das Auge und es leitet musikalisch dann wieder über in die nächsten Teile. Und wenn das gute Tänzer sind, das sind ja meistens gute Tänzer und Choreografien, das ist wirklich eine Art Gesamtkunstwerk. Das ist
0: einfach so grandios. Und die Kostüme, das kann man sich nicht prächtig genug vorstellen. Also das muss unglaublich rauschend gewesen sein. Und Rameau schreibt eine Musik, die ist so weise und so abgeklärt und so tiefsinnig und gleichzeitig von den Noten her so einfach.
1: Naja, also die Bläser... wirklich einfach finde ich das nicht.
0: Nein, es ist nicht einfach, das kann man so nicht sagen. Ich meine es anders.
1: Nur weil es Tänze sind.
0: Ich habe mich nicht falsch ausgedrückt. Wie soll ich sagen, die Töne, aus denen das zusammengesetzt ist, ist nicht so krass, dass man denkt, wie kriege ich das gespielt? Das gibt es dann natürlich hier und da auch mal. Ja. Also gerade in den Ouvertüren kommen auch sehr schwere Stellen vor. Aber es ist im Grunde irgendwie immer erkennbar.
3: Die Harmonien sind
0: so unglaublich, da lässt also nichts anbrennen. Es ist aufs Letzte
1: sehr
0: ausgenutzt, was da an Potenzial ist. Und dann die 2 Mittelstimmen, 2 Bratschenstimmen. Und
1: das, oder manchmal sogar 3.
0: Manchmal sogar 3.
1: Auch zu 3. Mit Haute-Contre und Contre. Und
0: das ist geil.
1: So dieser fette Mittelklang.
0: Dieser fette Mittelklang, der dann diese ganze Harmonie da reinbringt.
1: Das ist einen anderen Klang. Das ist eine andere Klangwelt als jetzt, weil du hast sehr viele Mittelstimmen. Und die sind auch sehr wichtig. Und dann ist die Richtung auch anders.
0: Ja, dann so hochliegende Fagotte, du weißt nicht, 3 Fagottstimmen.
1: Ja, schön. 4.
0: Oder 4 sogar.
1: 4 Oboen, 4 Fagotte. Yes.
0: Das ist ganz, ganz krass. Und überhaupt, dann gibt es ja diese Mischung, diese Klangmischung. Also in der Händelmusik, da ist es dann immer die Mischung Oboe und Violine. Und da ist es eben dann auch Querflöte, also Traversflöte und Violine.
1: Und Flüderbeck. Also
0: alles, was da so an Bläsern, diese ganzen changierenden Farben, die dann daraus kommen, das ist der Erste, der so richtig mit Orchesterfarben arbeitet. Und das ist in der französischen Musik ja irgendwie auch geblieben. Also auch bei Debussy ist das ja so. Also es ist schon extrem interessant und wahnsinnig schön zu spielen. Ich bin fasziniert von Rameau.
2: Ist ja Musik auch in dem Sinne immer eine Aufforderung zum Tanz. Manchmal tanzt das Herz, manchmal tanzt der ganze Körper.
0: Ja.
2: Also von daher.
0: Ja, es ist auch bei Händel so, dass ja doch sehr viele Arien, denen liegt irgendwie so ein Tanzmuster. Das ist ja so, es gibt diese verschiedenen Tänze und die haben immer einen Pattern. Das muss man auch erkennen, denn das hilft dir dann bei der Tempowahl zum Beispiel. Also wenn du jetzt ein Bourré-Pattern hast, das würde dann so würde es dann gehen. Wenn du das vor Augen hast und dir das vorstellst, dann kannst du es auch besser spielen. Du kriegst das Tempo auch richtig hin. Und das ist in der italienischen Oper der Fall, aber in der französischen Oper in einem ganz anderen Maß. Da gibt es nämlich gar nichts anderes. Da gibt es auch nicht so eine Da Capo-Arie, die kommt da auch so nicht vor.
1: Nee.
0: Die Rezitative sind vollkommen anders gearbeitet.
1: Ja, wenn es ist ausgeschrieben und dahinter die Struktur ist völlig anders.
0: Die Struktur ist vollkommen anders und eigentlich auch komplexer. Also es ist jetzt nicht so diese typische Abfolge Da Capo-Arie, Rezitativ, Da Capo-Arie, Rezitativ und so weiter, sondern das geht so ineinander über. Und diese späteren Rameau-Werke, die sind so wahnsinnig modern dann auch. Es wirkt wie aus der Zeit gefallen. Der operiert dann mit diesen Mitteln, aber macht irgendwie was ganz anderes daraus. So ein bisschen wie Puccini. Also ganz irre. Wahnsinn.
2: Also die Aufforderung, viel mehr Rameau hören, hineinlauschen.
0: Das kann ich nur empfehlen.
2: Christoph, ihr habt ja auch noch ein Bach-Ständchen. Im Galaprogramm?
0: Im Galaprogramm kommen zwei enorme Bach-Nummern vor, zwei Ouvertüren, also Orchestersuiten. Haben wir auch schon sehr lange nicht mehr gespielt.
2: Hat das dann, nach dem, was du über Rameau geschrieben hast, so den eher meditativen Aspekt?
0: Nein, also Rameau ist ja auch nicht immer meditativ, aber bei Bach ist es ja ganz anders. In der Zeit weiß jeder, dass es italienische und französische Musik gibt. Das ist allen bekannt und die praktizieren gerade im deutschsprachigen Raum ja auch beide Stile. Und in dem Fall ist es eben Bach, der eine Orchestersuite schreibt und dem aber eine vollkommen überdimensionierte Ouvertüre voranstellt, die wahnsinnig kompliziert und lang und schwierig und aufwendig komponiert ist. Das ist schon sehr, sehr besonders. Demgegenüber ist dann die eigentliche Suite ja fast kurz. Also der Hauptgang von dem Ganzen ist die Ouvertüre mit ihrem langsamen, schnellen und wieder langsamen Teil.
2: Und dann gibt es ja zum Jubiläums-Gala-Fest noch ein im besten Sinne musikalisches Feuerwerk von Maestro Händel. Da ist wahrscheinlich die Feuerwerksmusik mit bei, weil das Programm ohne Detail wird ja nicht verraten.
0: Ja, ich kann darüber auch nichts sagen.
2: Also da darf sich das Publikum auch ein bisschen
0: das kann sich dann
2: überraschen lassen.
0: Ja, muss dann wohl so sein.
2: Wo dann am Himmel die Sterne leuchten und funkeln. Zu euren nächtlichen Partyständchen. Es geht ja vom Barock über ganz traditionelle Motive, die Musiker aus ihrem Heimatland mitbringen.
0: Genau, viel solche Musik machen und die das auch sehr gut machen. Und warum sollen die es nicht tun? Das ist dann halt keine Barockmusik, aber
2: guckt ihr vielleicht mal einen barocker Zwischenton oder auch nicht. Und Jazz und Barock sind ja auch keine Fremden, ja? Die haben sich ja auch viel zu erzählen.
0: Ja, also, zumal ja der Jazz auch sehr viel von der französischen Barock, apropos Rameau, übernommen hat.
2: Und es gibt dann so kleine Ständchen.
0: Ja, wie das organisiert ist, das weiß ich gar nicht. Ich bin auch selber gespannt. Das wird so sein, ja.
2: In diesem Jahr sind ja ganz viele Veteranen und Veteranen auch mit an Bord, der Jubiläum. Das war auch der Plan.
0: Das Gala-Konzert ist ein Riesenorchester. Und da sind also alle, die irgendwie verfügbar waren, sind eingeladen worden. Das ist schon sehr schön. Das ist für Leute, die man gerne öfter gesehen hätte. Und da hat man jetzt Gelegenheit, mit denen nochmal in Austausch zu kommen und ein völlig neues Orchesterempfinden aufzubauen, weil das ja so riesig ist.
2: Wie viel sind es denn? Der Stamm sind ja ungefähr 32 Menschen.
0: Das sind bestimmt über 40. Ich habe es jetzt nicht gezählt, aber es ist opulent besetzt.
2: Fast ein symphonisches Orchesterformat.
0: Ich meine, die Orchester waren damals auch sehr groß. Die waren viel größer als wir. Wir kommen da so mit drei ersten und drei zweiten manchmal aus sogar. Aber das war nicht im Sinne des Erfinders. Also das waren schon große Orchester. Und insofern ist das völlig richtig. Dann mit so einem Riesenpulk so eine Bach-Suite zu spielen, das ist schon toll.
2: Also eine richtig schöne, opulente Orchester-Gala.
0: Richtig, richtig schönes, opulentes, großbesetztes, gut besetztes Orchester. Gala ist wirklich spektakulär.
2: Das ist eine klare Ansage. Danke fürs Gespräch, Christoph.
0: Gerne.
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0: für Liz, für Karim, für die Leute hier vom Studio, die Parachute Pony Leute. Richtig korrekt, dass wir das hier machen können.
1: Und natürlich auch
0: für Manik und Julia.
1: Streikbar im Exil, muss man sagen. Streikbar im Exil. Oh, da sind sie.
0: Ok. Hans Philipp.
1: Yo, unser Joker.
0: Und Jan Varan, der am Anfang bei unserer Band mit dabei war und der auch zur Entstehung der Tracks beigetragen hat, Mann. Cooler Scheiß. Und dann zuletzt noch an euch alle, dass ihr vorbeigekommen seid, ey. An das wunderbare Publikum, was wir hier haben. Voll geil, Alter.
1: Vielen Dank.
0: Ja, Mann, richtig cool. Dankeschön.
1: Und natürlich, eine Person wird hier immer vergessen. Macht nochmal einen riesen Applaus für Lena Stoppaktor!
0: Ja. Dankeschön. Dankeschön, Mann. Nee, es hat wirklich richtig Spaß gemacht. Cooler Scheiß, ey.

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0: Wenn man aktuell die Nachrichten einschaltet, dann würde man am liebsten sofort wieder abschalten. Momentan gibt's nicht viel zu lachen, aber gerade in Zeiten mit vielen Krisen wie der aktuellen ist Humor wichtiger denn je. Passend dazu bietet die Uni Göttingen dieses Semester eine Ringvorlesung mit dem Namen Lachen in Krisenzeiten – Formate, Milieus, Konfrontationen an. Die deckt viele verschiedene Themen ab, von der Frage nach Lachen in verschiedenen Epochen mit ihren jeweiligen Krisen bis hin zu modernen Internet-Memes. Im heutigen Vortrag wird es aber sogar lokal und es geht um Satire. Sie haben es sicher schon erraten, es geht natürlich um den Göttinger Elchpreis. Unter dem Titel »Wie wird man zum Elch? Gespräch zur Geschichte des einzigen deutschen Satirepreises Göttinger Elch« haben Hans Zippert und Dr. Anna Beers einen Vortrag gehalten, den wir für Sie aufgezeichnet haben. Wir wünschen Ihnen viel Freude beim Zuhören.
1: Guten Abend, ich darf Sie ganz herzlich zur heutigen Vorlesung begrüßen, die ja gar keine Vorlesung ist, sondern unser allererstes Sonderformat, das wir übrigens mit der Stadt Göttingen zusammen bestreiten. Und an dieser Stelle schon mal vielen Dank an die Kulturabteilung der Stadt Göttingen, mit denen wir hier in Kooperation arbeiten. Heute wollen wir die Frage klären, wie man zum Elch wird. Genauer gesagt zum Göttinger Elch. Und was ist der Göttinger Elch? Wenn man bei YouTube diesen Begriff eingibt, dann werden einem ziemlich viele Videos von einem vermeintlich komischen Elch angeboten. Passt also, könnte man meinen. Erstaunlicherweise ist es aber nicht der vielleicht einigermaßen berühmte Satire-Elch, der auf ein Bonmot von F.W. Bernstein zurückgeht. Vielmehr bekommt man Videos von einem sprechenden Elchkopf zu sehen. Ein riesiger Plüsch- und Plastik-Elch mit Zipfelmütze und Bart, der aus so einem Häuschen rausguckt. Und dieser Elch ist dazu fähig, auf dem Göttinger Weihnachtsmarkt die Menschen beim Glühwein trinken mit seinem unaufhörlichen Reden zu beglücken oder auch zur Verzweiflung zu bringen. Das können die GöttingerInnen vielleicht selbst entscheiden, was sie darüber denken. Laut YouTube ist also der berühmte Göttinger Elch ein Jahrmarkts-Gag. Einer der aus mir unerfindlichen Gründen, vielleicht einfach in Anlehnung an seinen Namensvetter Rudi Carell, mit einem flämischen Akzent solche Sachen sagt wie Hallö, Hallö, Hallö, ein herzliches Grüß Gott, ich bin's, ja, der Rudi. Und der sogar Weihnachtslieder singt, das ist dieser. Wenn Sie gekommen sind, um mehr über diesen Elch zu erfahren, weil Sie sich vielleicht von YouTube auf eine falsche Fährte locken haben lassen, dann muss ich Sie enttäuschen. Sie haben die Gelegenheit, noch schnell fluchtartig den Saal zu verlassen. Heute geht es um den eigentlich wichtigeren Göttinger Elch, dem ältesten deutschen Satirepreis und auch dem einzigen. Die Geschichte dieses Elchpreises, dazu werden wir gleich noch ganz viel hören. Zuvor will ich Ihnen aber auch noch mal die Ausstellung im Alten Rathaus näher bringen, die sich noch bis zum 17. Mai, also noch knapp 2 Wochen, mit den aktuellen Preisträgern Rattelschneck befasst. Und ehe ich Ihnen gleich unseren heutigen Gast vorstelle, sage ich noch kurz, was ich hier eigentlich mache. Mein Name ist Anna Beers, ich bin Germanistin hier an der Uni Göttingen und organisiere mit Julia Fleischhack und Regina Bendix zusammen diese Vorlesungsreihe. Ich habe mich in meiner Forschung unter anderem mit dem Werk Loriot beschäftigt und ich vermute, dass die Kolleginnen mich deshalb gefragt haben, das hier zu machen mit Ihnen. Und so kommt es auch, dass ich heute mit Hans Zippert reden kann und den stelle ich Ihnen jetzt vor. Hans Zippert wurde 1957 in Bielefeld geboren und lebt heute in Oberursel bei Frankfurt. Das sind die Rahmendaten. An dieser Stelle und genau hier ist es aber ja üblich, die akademischen Meriten von Leuten erstmal breit und pathetisch vorzustellen. Und da hilft uns Wikipedia weiter. Im Text steht, ich zitiere, er legte sein Abitur am Ratsgymnasium Bielefeld mit der Abschlussnote 3,2 ab, nachdem er insgesamt 3-mal sitzen geblieben war. Hans Zippert hat mir erzählt, dass diese Daten sich immer weiter kolportieren, nachdem er sie mal in einem ganz anderen Kontext, aus Quatschgründen natürlich, verschriftlicht hat. Mit einem Schmunzeln, das ich hier weder auflösen kann noch will, hat er ergänzt, stellen Sie sich mal Frau Beers, ich hätte gelogen. Und weil ich als Literaturwissenschaftlerin natürlich eine Riesenfreude an solchen biografischen Verwirrspielen habe, wollen wir hier die einmalige Gelegenheit nutzen und noch weitere akademische Stationen des Versagens zu ergänzen. Wo, wenn nicht hier, wäre das genau der richtige Ort. Und ich werde Ihnen auch nicht sagen, ob es erfunden ist oder nicht. Wir gucken dann alle vielleicht mal ein paar Wochen, ob das bei Wikipedia steht. Hans Zippert hat mir über sein Studium noch Folgendes erzählt. Nach der Schule war er an der FU Berlin eingeschrieben. Er sei einmal hingefahren, habe sich sehr gefürchtet und sei zurück nach Bielefeld gefahren. So sei er zwar für Theaterwissenschaft und Ethnologie eingeschrieben gewesen, habe aber keine einzige Prüfung und abgelegt und seine Uni auch nur ein einziges Mal aus der Nähe gesehen. Insofern vielleicht hier auch echt eine akademische Premiere von innen, eine Uni zu sehen. Dann sei er noch in Bielefeld immatrikuliert gewesen, und zwar, das gefällt mir sehr gut, für Literaturwissenschaft, Anglistik und Soziologie. Da ging es dann allerdings um bessere Konditionen für eine Versicherung. Zusammengenommen hat Zippert also eine beachtliche Zahl von Geisteswissenschaften, übrigens auch unsere Fächer, studiert, ohne einen einzigen Tag an der Uni gewesen zu sein. Aber wir haben Herrn Zippert nicht wegen seines rührenden und bewegenden akademischen Lebenslaufs eingeladen, das merken Sie schon, sondern Hans Zippert ist natürlich Juror der Elch-Preis-Jury. Und der Grund dafür, dass wir ihn eingeladen haben, ist, dass er da schon seit langer Zeit großartige Arbeit macht. Er ist Journalist und ein seltener Beruf. Er ist Satiriker. Er war Chefredakteur der Titanic. Er hat für die FAZ geschrieben und für den Stern und bis heute eine Kolumne in der Welt am Sonntag. Seine Publikationsliste ist so lang, dass sie sich in allerbester Uni-Manier hier sehr lange und eben mit Pathos vorlesen ließe. Aber für unser Thema ist vielleicht ein Band von 2010 relevant. Der heißt Deutschland retten, fit für die nächste Krise, München 2010. Und auch das folgende Buch werden Sie vielleicht gleich bei seiner Präsentation wiedererkennen. Würden Sie an einer Tortengrafik teilnehmen? 199 Fragen und 197 Antworten zu den allgemeinen Geschäftsbedingungen für das Leben in Deutschland. Berlin 2015. Und damit komme ich noch zu den allgemeinen Geschäftsbedingungen für heute. Herr Zippert wird uns gleich in einer kleinen Bilderrevue

Ja, begrüße natürlich alle Anwesenden hier und alle draußen an den Empfangsgeräten und bin wirklich sehr erfreut, dass Sie etwas über die geheimnisvollen Vorgänge erfahren möchten, an deren Ende auserwählte Personen zum Elch werden. Das Ganze habe ich in einem erregenden Diatonvortrag zusammengefasst. Ich hoffe, Sie sind danach etwas klüger. Ja, Sie haben schon gehört, ich bin das einzige Mitglied tatsächlich meiner Familie ohne Hochschulabschluss. Das ist mir aber trotzdem bewusst, dass wir uns hier im universitären Rahmen bewegen und dass natürlich höchste Ansprüche an diesen Vortrag gestellt werden, dem deshalb fundierte wissenschaftliche Erkenntnisse und statistisches Material zugrunde liegen. Wie schon erwähnt, ich habe da eine Umfrage in Auftrag gegeben, die klären sollte, wie viele Deutsche bereit wären, an einer Tortengrafik teilzunehmen. Und da sagten also 59%, auf keinen Fall möchten wir das machen. 22% nur waren einverstanden. Das sind aussagekräftige Zahlen, meine Damen und Herren, die uns hier zum Glück nicht beschäftigen werden. Genauso wenig wie das Ergebnis der Umfrage. Wie heißen die beiden einflussreichsten Religionsgemeinschaften in Deutschland? Ich zeige Ihnen das Ergebnis trotzdem. Es wird Sie kaum überraschen, Aldi Nord, Aldi Süd, ich weiß nicht, was Sie bevorzugen hier. Göttingen ist, glaube ich, dann doch eher Aldi Nord. Unser Thema heute Abend ist ja eher tierischer Natur und da müssen wir jetzt doch mal versuchen, langsam die Kurve zu kriegen. Vielleicht mit dieser statistischen Erhebung zur Religionszugehörigkeit unserer Haustiere. Das ist vielleicht auch ganz interessant. Da sieht man viele katholische, weniger evangelische, sehr viel buddhistische, 10% hinduistisch, 14% muslimisch, 8% frohlich, 2% Zeugen Jehovas, immerhin. Und Sie fragen sich natürlich, wie schlüsselt sich das auf? Auch das ist hier da. Pudel sind zu 95% Zeugen Jehovas, 5% russisch-orthodox, Kühe 100% Hinduisten, ganz klar, Ziegen 80% Muslime, 18% Satanisten, Esel 98% Protestanten. Das war zu erwarten. Goldfische 88% Buddhisten, 12% Katholiken und Zwergkaninchen 91% Katholiken und über 60% davon glauben an die unbefleckte Empfängnis. Ja, das ist vielleicht doch etwas überraschend. Ja, Sie werden bemerkt haben, dass der Elch hier überhaupt nicht auftaucht, weil er ja weder zu den Haus- noch Nutztieren in Deutschland zählt. Und bevor wir jetzt nur noch über Elche reden, eine letzte Statistik, die ich Ihnen auch nur zeige, weil ich sie mit einiger Mühe, das werden Sie gleich sehen, selbst angefertigt habe. Warum, habe ich vergessen. Schulausbildung deutscher Schlachttiere. Und da sehen wir also, die meisten haben eine abgebrochene Schulausbildung, nur ganz wenige mittlere Schlachtreife, Abitur, das kann man eigentlich vernachlässigen. Ja, eine vielleicht eher bittere Statistik. Kommen wir also nun zur wirklichen Frage des Abends zurück. Wie wird man zum Elch? Und darüber liegen nun tatsächlich umfangreiche wissenschaftliche Erkenntnisse vor. Beginnen wir vielleicht mit einem kurzen akustischen Eindruck. Ich das jetzt irgendwie hier bewegen kann, dann wollen wir mal schauen. Ja, diese Geräusche gehen dem Entstehungsprozess eines neuen Elches voraus. Also ohne diese Laute kann kein Elch entstehen. Grundsätzlich ist es beim Elch wie beim Menschen. Er entsteht, wenn ein Bulle und eine Kuh sich sehr lieb haben oder wenn die beiden nicht aufgepasst haben. Das haben Mensch und Elch gemeinsam. Und ich möchte hier ein längeres Zitat bringen über diesen tatsächlichen Elchentstehungsvorgang. Der Elchbulle ist in der Lage, seinen Penis auch ohne Erektion auszuschachten. Also auszufahren. Auszuschachten scheint der Fachausdruck zu sein. Die Vorhaut ist mit vielen Talgdrüsen versehen. Ihre Sekrete werden mit dem Wind davongetragen und wirken auf Elchkühe geschlechtlich stimulierend. Die Elchbullen legen Strecken zwischen 30 und 40 Kilometer zurück, um zu den Aufenthaltsorten der Kühe zu gelangen. An den häufig wechselnden Brunftplätzen können sich Rudel von

zu 15 Kühen bilden. Die Kühe nehmen von den stattfindenden Brunftkämpfen keine Notiz. Allerdings kommen auch Kämpfe zwischen den Kühen vor, um die Reihenfolge der Begattung festzulegen. Auch die Elchkuh ist während der Brunft sehr leicht erregbar. Sie stößt nasale, stöhnende Lockrufe aus, die vom Bullen mit einem hustenden Bellen beantwortet werden. Die Brunftrufe sind noch bis in 3 Kilometer Entfernung zu hören. Außerdem verrät der Geruch ihres Harns, ob sie brünftig ist. Er enthält zur Zeit ihrer Hitze Sexualpheromone, die den Bullen stimulieren. Er wird sehr erregt, sobald seine Partnerin uriniert und riecht und leckt an ihren Geschlechtsteilen. Sind mehrere Kühe am Brunftplatz, wählt er zunächst die Kuh aus, deren Urin die Pheromone in großer Konzentration enthält. Denn der Geruch des Harns zeigt an, wann eine Begattung den größten Erfolg verspricht. Wenn die Elchkuh es zulässt, dass der Bulle sein Maul auf ihr Hinterteil legen darf, ist sie bereit. Das also ist der Moment, an dem die Entstehung eines Elchs oder einer Elchin beginnt. Ich danke der unerschrockenen Forscherin Maren Kamke für diese sehr intensiven, ich möchte fast sagen obsessiven Beschreibungen, die uns aber leider auch nicht besonders weiterführen, denn es geht um den Göttinger Elch, den einzigen Satirepreis, das wurde schon erwähnt und das wird dauernd erwähnt, Deutschlands. Wobei man sagen muss, dass auch alle Preisträgerinnen und Preisträger bisher durch Geschlechtsverkehr entstanden sind, bei dem es die eine oder andere Parallele zum Elchsex gegeben haben mag. Allerdings muss man feststellen, kein Mensch kommt schon als Göttinger Elch auf die Welt, sondern er wird erst durch die Umstände dazu gemacht. Wie schon gehört, ist der Göttinger Elch der einzige Satirepreis Deutschlands. Er ist auch der einzige Preis mit einem Elch im Namen und der einzige Preis, in dem ein Elch und Göttingen in einem Atemzug erwähnt werden. Das sind gleich 3 Alleinstellungsmerkmale, die diesen Preis nicht nur einmalig, sondern so geradezu dreifaltig machen. Erfunden, entwickelt und zur Serienreife gebracht haben ihn der Kunsthistoriker und Ausstellungsmacher W.P. Fahrenberg und unser Kulturstaatsminister Hilmar Beck, auch heute anwesend. Durch deren unermüdliches Bohren dicker Bretter der Preis 1997 zum ersten Mal vergeben werden konnte, und zwar an diesen Herrn hier im Bild, nämlich Chlodwig Poth. Aber was hat der Elch mit Satire zu tun? Das geht auf den legendären Zweizeiler des Zeichners, Dichters und Dramatikers F.E. Bernstein zurück, der in den 60er Jahren des vergangenen Jahrtausends befand, die schärfsten Kritiker der Elche waren früher selber welche. An dieser Aussage ist so gut wie alles falsch. Es gibt praktisch keine Elchkritiker und schon gar nicht irgendwelche Scharfen. Aber der Reim ist natürlich spitze, vor allem wenn man bedenkt, dass der Zweizeiler aus einem Reim-Battle mit Robert Gernhardt hervorging, der diese Erkenntnis vorlegte. Die größten Kritiker der Molche waren früher ebensolche. Nicht auszudenken, wenn Bernstein da nicht nachgelegt hätte, dann würde jedes Jahr der Göttinger Molch vergeben. Die Stadt wäre blamiert und sollte deshalb schleunigst ein Bernstein-Denkmal aufstellen, wenn sie sich schon nicht dazu durchringen kann, den Kragenbär von Robert Gernhardt zu ehren. F.E. Bernstein gehörte zur Neuen Frankfurter Schule, einer losen Vereinigung von Künstlern, die sich alle mehr oder weniger beim Satiremagazin Pardon begegneten und die 1979 das endgültige Satiremagazin Titanic gründeten. Das ist ein Pardon-Titelbild, wahrscheinlich sogar aus den 60er Jahren. Und das ist das aktuelle Titanic-Titelbild, das ich Ihnen hier unbedingt zeigen möchte. Damit Sie auch natürlich sagen, Mensch, Titanic, das gibt's ja immer noch und dann können Sie die auch gleich irgendwo kaufen. In Frankfurt wurde das Ganze gegründet und deshalb in Anlehnung eben an die berühmte Frankfurter Schule entstand der Markenname Neue Frankfurter Schule. Der Göttinger Elch,
das muss man eindeutig sagen, war hauptsächlich dazu gedacht, die Mitglieder der neuen Frankfurter Schule reihum mit der Auszeichnung zu versorgen, die aus einer Elchbrosche 99 Dosen Elchsuppe und 3.333 Euro heute Euro besteht oder besser bestand. Die Elchsuppe sei, so heißt es auf der Webseite, aus Gründen des Tierwohls weggelassen worden. Was gelogen ist. Der Elch gilt in seinem Bestand als nicht gefährdet, wird jedes Jahr zur Jagd freigegeben und könnte in die entsprechenden Teile zerlegt seinen Weg jederzeit in eine Konservendose finden. Der Grund für den Elchverzicht hatte eher geschmackliche Gründe. In den ersten 2 Jahren nach einer Preisverleihung war man gut beraten, Einladungen des Preisträgers keine Folge zu leisten, weil er oder sie zuverlässig versuchte, nichtsahnende Gäste mit Elchsuppe abzufüllen. Anna Poth, der Frau des ersten Preisträgers, gelang das am überzeugendsten, weil sie Elchsuppe und Cognac im Verhältnis 1:1 vermischte und beim Servieren an Sahne nicht sparte. Als dann eines Tages ein designierter Preisträger erklärte, er nehme den Preis an, aber nur, wenn er sich nicht neben einer Suppendosenpyramide fotografieren lassen müsste oder besser noch, wenn es gar keine Suppe gäbe. Seitdem gab es keine Suppe mehr, wozu auch der zeitgleiche Konkurs der Herstellerfirma beigetragen haben mag. Der Suppenverächter mokierte sich auch über die gewollt launige Preissumme von 3.333,33 Euro, die er als Demütigung und Herabsetzung seines Werkes empfand. Und da hat er recht, Preise für mehr oder weniger komische künstlerische Hervorbringungen sollten nicht in lustigen Beträgen, sondern glatt und nüchtern in 10.000 Euro ausbezahlt werden. Ja, hier sehen wir, das ist jetzt nicht der erwähnte Preisträger oder Designierte, das ist Herr Hader, der da mit der Spitze der Suppendosenpyramide immerhin sich fotografieren lässt. Also wie schon erwähnt, sollte der Preis den Lehrern der neuen Frankfurter Schule und ihren Schülern und Hausmeistern ein Zubrot und Göttingen prominenten Besuch verschaffen. Das funktioniert bis jetzt ganz gut mit Clodwig Poth, Robert Gernhardt, Otto Walkes, Marie Marx, F.E. Bernstein, Franziska Becker oder Hans Traxler. F.K. Wächter und Bernd Pfarr entzogen sich der Ehrung durch vorzeitiges Ableben. Auch Rattelschneck, die aktuellen Preisträger, hier nochmal die Frankfurter Schule, die neue Frankfurter Schule im Bild, Poth, Bernstein, Wächter, Gernhardt Traxler. Ja, genau, darauf kommen wir auch gleich noch zu sprechen. Die aktuellen Preisträger Rattelschneck veröffentlichen seit 1988 in Titanic, dem, wie erwähnt, endgültigen Satiremagazin und ursprünglichen Zentralorgan der neuen Frankfurter Schule. Bisher wurden 25 Männer und 4 Frauen ausgezeichnet. Tatsächlich hier alle im Bild. Eine Quote, die von jedem deutschen DAX-Vorstand mühelos übertroffen wird. Woran liegt das? Jeder Literatur-, Lyrik-, Theater- oder Filmpreis kann eine bessere bis ausgeglichene Frauenquote aufweisen. Aber das Gebiet der Satire ist erst sehr spät von Frauen besetzt worden. 1988 trat die erste weibliche Redakteurin ihren Dienst bei Titanic an. Seit 2006 ist er, Sternstunde der Uneigentlichkeit, allerdings ein Mann. Ich weiß auch nicht, wie das zustande kam. Erst vor 5 Jahren arbeiteten tatsächlich überwiegend Frauen in der Redaktion und mit Julia Matthäus hatte Titanic die erste Chefredakteurin. Die Gründe dafür sollten in universitärem Rahmen unbedingt analysiert werden. Hier fehlt uns die Zeit und die entsprechende Tortengrafik. Frauen haben jedenfalls einen Rückstand aufzuholen und da bei der Preisvergabe auch der Aspekt des Lebenswerks eine Rolle spielte, mussten sie sich das erstmal erarbeiten. Die Jury hat aber inzwischen beschlossen, Lebenswerk ist das, was man in seinem bisherigen Leben geschaffen hat. Also könnte auch eine 22-jährige Influencerin den Elch bekommen, sofern ihre Arbeit als satirisch aufgefasst werden kann. Ich bin mir nicht ganz sicher, ob ich dem tatsächlich zugestimmt habe, will es aber auch nicht ausschließen. Über die Vergabe des Elches entscheidet eine hochkarätige und tatsächlich paritätisch mit Frauen und Männern besetzte Jury. Und in diesem Zusammenhang kann ich eine dringende Warnung aussprechen. Lassen Sie sich niemals in eine Jury reinquatschen, die über einen Preis befindet, den Sie theoretisch selber gewinnen könnten.
Aber davon abgesehen, die Jury leistet hervorragende Arbeit. Die Liste der Preisträgerinnen und Preisträger liest sich wie ein Who is who der des, tja, des, des was eigentlich? Der Satire in Wort und Bild. Hier auch nochmal die Preisträger. Ja, Satire. Hier nochmal die Definition aus Wikipedia. Satire ist eine Kunstform, mit der Personen, Ereignisse oder Zustände kritisiert, verspottet oder angeprangert werden. Typische Stilmittel der Satire sind die Übertreibung als Überhöhung oder die Untertreibung als bewusste Bagatellisierung bis ins Lächerliche oder Absurde. So läuft das ganz einfach. Also, das ist das, was hier ausgezeichnet wird mit dem einzigen Satirepreis Deutschlands. Und es ist aber trotzdem kaum greifbar und definierbar, was das Besondere dieses Preises ausmacht. Mit den Mitteln der Satire arbeiten viele, hin und wieder sogar Comedy-Künstler, Kabarettisten eigentlich immer. Trotzdem wurde und wird hoffentlich auch kein lupenreiner Kabarettist ausgezeichnet. Vielleicht hilft diese Erklärung. Im Fußball ist Abseits immer dann, wenn der Schiedsrichter pfeift. Und in Göttingen ist immer das Satire, was die Elch-Jury dafür hält. In diesem Zusammenhang möchte ich mich dann mit diesem Cartoon hier verabschieden. Von Rattelschneck, eine Szene aus einer Bar. Ich habe mir nichts vorzuwerfen, habe alles immer so verstanden, wie es gemeint war. Sagt da jemand. Und Sie können sich jetzt fragen, ist das noch Satire oder doch schon Philosophie? Ich danke erstmal für Ihre Aufmerksamkeit.

0: Vielen Dank für diese Revue zum Elch. Da haben wir ganz viele Themen schon mal angeschnitten, auf die wir noch genauer kommen werden. Wir wollen auch den Krisen noch näher kommen. Über die haben wir vielleicht zum Glück noch nicht sehr viel geredet. Bevor wir aber ein für alle Mal klären können, sofern Sie das jetzt nicht schon wissen, biologisch sind wir der Sache ein bisschen näher gekommen, aber der Göttinger Aspekt fehlt vielleicht noch ein bisschen, wie man zum Elch wird, zum Göttinger Elch, würde ich Sie fragen, wie wird man denn zum Elchjuror? Sie haben gesagt, Sie wurden reingequatscht. Wie kann ich mir das vorstellen und wieso haben wurden Sie reingequatscht? Ich habe Sie jetzt wirklich genug erniedrigt und das war abgesprochen.
1: Ich glaube, Sie wollen weitermachen auf der Schiene.
0: Ich will auf keinen Fall weitermachen.
1: Oh, nicht.
0: Und ich verrate Ihnen, es war abgesprochen. Aber ich wüsste gerne, was muss man mitbringen als Juror und wie kam das, beides?
1: Man muss, glaube ich, Leute kennen, die schon in der Jury sind. Und die rufen einen dann an oder quatschen einen an und fragen dann, ob man vielleicht Zeit hätte und Lust hätte, das zu machen. Und erzählen einem von erstaunlichen Mahlzeiten, die man kostenlos einnehmen kann und irgendwie netten Zusammentreffen und so weiter. Alles gelogen, aber man fühlt sich natürlich geschmeichelt und ist dann urplötzlich Teil dieser Jury. Ich weiß nicht, ob das überhaupt in einem Wahlverfahren stattfand. Ich wäre gefragt worden. Ich hätte nach kurzer Bedenkzeit Ja gesagt und dann war ich drin.
0: Und haben Sie das Gefühl, Sie haben einen Zugang dazu, welche Qualifikationen außer interessante Freundschaften Sie entweder schon mitgebracht oder vielleicht sogar da erworben haben in der Jury?
1: Naja, ich bin ja, wie Sie schon erwähnten, mal Chefredakteur einer Satirezeitung gewesen. Ich glaube, das ist praktisch die beste Ausbildung, die man haben kann oder zumindest so, man kann so tun, als sei das die beste Ausbildung. Und von daher gab es da, glaube ich, keine größeren Nachfragen. Also ich musste keine
0: Zeugnisse.
1: Ich musste nichts vorweisen, zum Glück, ja.
0: Und die Frage ging natürlich auch dahin. Gibt es etwas, was Sie aus Ihrer, seit wann sind Sie dabei? Seit 2017?
1: Schwere Frage. Irgendwas zwischen 10 und 15 Jahren, meine ich.
0: Ja. Ja. Hm. Was haben Sie, das Gefühl, haben Sie da auf Ihrem Portfolio noch ergänzen können? Was haben Sie mitgenommen? Was sind gute Erinnerungen, die Sie mitnehmen aus der Jury?
1: Ach, ich habe eigentlich fast alles in sehr guter Erinnerung, aber wie gesagt, diese Warnung war schon durchaus ernst gemeint. Also ich war ja noch ziemlich jung, als ich in die Jury eintrat und hatte ich das Gefühl zumindest und dachte, und es gab tatsächlich eine Situation, in der wir uns nicht über den Preisträger einigen konnten und da fiel aus dem Kreis der Jury tatsächlich mein Name und es wurde gesagt, irgendwie, ja, könnten wir doch eigentlich auch mal machen, einen Juror irgendwie zum Elch ernennen und ich habe natürlich abgewunken, gesagt, nee, das geht jetzt so gar nicht, aber ich hoffte, die würden sich nicht einigen können und am Ende wäre ich dann doch irgendwie Preisträger geworden, aber es hat nicht ganz geklappt. Das war eigentlich mein schönstes oder hätte mein schönstes Elcherlebnis werden können. Ja, sagen wir mal so. Es war kurz davor.
0: Es ist ja noch ein Jurymitglied anwesend. Schreiben Sie sich das mal auf, vielleicht als Überraschung fürs nächste Jahr oder für einen runden Geburtstag oder so.
1: Jetzt bin ich ein alter weißer Mann. Das ist vorbei.
0: Jetzt ist es vorbei. Schade. Ja. Gibt es weniger harmonische Dynamiken, die Sie uns aus der Jury, wir sind ja unter uns, kurz erzählen wollen? Nee, nicht kurz. Am liebsten lang und süffig.
1: Sie meinen so richtig so schmutzige Wäsche. Das ist auch eigentlich das Langweilige an dieser Jury, dass das so gut wie, ich kann mich überhaupt nicht erinnern, dass das vorher, das war eigentlich schon die schmutzigste Wäsche, dass die mich dann doch nicht gewählt haben. Von daher wüsste ich nicht, dass wir uns jemals auch richtig gehend verkracht hätten oder so. Das ist eigentlich nicht vorgekommen, leider.
0: Wie läuft es denn ab, wenn Sie sich treffen? Also Sie treffen sich einmal im Jahr, immer im Zusammenhang mit der Preisvergabe, trifft sich die Jury, richtig?
1: Ja.
0: Und dann, wie kann ich mir das vorstellen? Sie bringen alle was mit?
1: Naja, normalerweise, man hat sich natürlich die Preisverleihung erstmal angeguckt, man hat es mit Behagen verfolgt, wie großartig die Preisträger gewesen sind, die man ausgewählt hat und denkt, ob wir das nochmal schaffen werden, wer weiß. Aber jeder hat natürlich so ein paar Namen schon im Voraus ins Spiel gebracht. ich kann mich erinnern, dass man früher auch versucht hat, Seilschaften zu bilden. Also man hat sich schon überlegt, den Namen, den man ins Spiel bringt, wie viel kann ich dann noch auf meine Seite ziehen? Das ist, würde ich sagen, es wird in jeder Jury so üblich sein. Aber die Dynamiken sind oft überraschend dann, wenn man darüber diskutiert und dann erfährt plötzlich, dass derjenige, den man da ins Spiel gebracht hat, eigentlich doch rechtsradikal ist und das hatte man vorher gar nicht so gewusst. Aber das lernt man dann im Laufe einer Jury-Sitzung zum Beispiel.
0: Das klingt ja jetzt schon fast nach Krisen.
1: Klingt super, ne? Also selbst das haben wir irgendwie, fand ich, irgendwie geradezu souverän ausgehandelt und ohne uns groß in die Haare zu machen. Ich will jetzt auf keinen Fall einen Namen nennen. Das wäre die absolute Sensation.
0: Gibt es Situationen, bei denen Sie rausgehen und was dazugelernt haben und sagen, das ist eine Überraschung für mich, die ich gerne mittrage, die ich gerne mit nach Hause nehme? Oder ist das sowieso die Norm?
1: Aus den Jury-Sitzungen? Eigentlich nicht unbedingt. Also ich gehe, wenn ich meinen Kandidaten durchgebracht habe, dann gehe ich mit einem großen Gefühl der Befriedigung natürlich raus. Gleichzeitig aber auch der Angst natürlich, wenn sich rausstellt, dass der vielleicht doch nicht so toll ist oder die nicht so toll ist. Also das ist ein bisschen zwiespältig. Ansonsten wüsste ich nicht, ob ich besonders viel gelernt habe, außer dass eigentlich so bei solchen Sitzungen praktisch alles passieren kann, ja.
0: Ja, wollen Sie uns mal mitnehmen in die Auswahl der aktuellen Preisträger? Wie war das? Was war auf dem Tisch? Und vielleicht auch einfach, damit Sie noch Lust bekommen, sich die Ausstellung noch anzugucken. Was hat die Jury daran interessiert? Was ist das Besondere an den beiden?
1: Das Besondere an den beiden ist für mich eigentlich, also mit den beiden sind Rattelschneck gemeint, Olaf Westphalen und Markus Weimer, ist für mich natürlich, dass sie das Gebiet der, ja, sagen wir mal, der satirischen Zeichnung des Cartoons absolut revolutioniert haben. Also quasi, es war die zweite Revolution nach der neuen Frankfurter Schule im Potwächter, Bernstein, Gernot und so weiter. Haben die halt mit einem komplett neuen, einfachen, brutalen Strich und auch oft der Verweigerung jeglicher Pointe einen völlig neue Art der Herangehensweise da gefunden. Und das macht's ihnen auch möglich, eben tatsächlich zu zweit zu arbeiten. Ja, das ist, jeder kann eigentlich das übernehmen. Ja, das ist, man kann das, die Handschrift kaum auseinanderhalten von beiden. Also es ist immer wieder eine unglaubliche Überraschung, wenn man einen neuen Cartoon oder einen neuen Comicstrip von ihnen bekommt. Das war schon in meiner aktiven Zeit so und jetzt ist es im Heft genauso. Man kann es nicht vorhersagen, in welche Richtung das geht, wie das enden wird. Also das Wenigste ist derartig schlüssig wie der hier, in dem, also der wirklich von einer ungeheuren, fast schon unangenehmen Tiefe ist. Das meiste ist, oder vieles ist beim ersten Lesen auf den ersten Blick fast unverständlich. Also das ist, es fordert einem auch ein bisschen was ab.
0: Ich habe die Ausstellung mir angeschaut. Meine Kinder fanden es überhaupt nicht lustig. Das mag an den mangelnden Vorhanden liegen.
1: Das mag an den Kindern liegen.
0: Das mag an dem Alter liegen. Aber was ich auf jeden Fall mitgeben kann, ist, dass die Vielfalt da auch gut rauskommt. Also wenn Sie das sozusagen den Kern des Werkes als diese pointenlosen, unverständlichen und irgendwie schrägen Zeichnungen auszeichnen, dann stimmt das bestimmt, aber es gab auch, also erstens in der Formvielfalt, die ganz verschiedene Arten zu zeichnen, also auf verschiedenen Materialien zum Beispiel, und es gab tatsächlich auch genuin politische Zeichnungen da, die ich so nicht so auf dem Schirm hatte.
1: Ja, gab's auch, also quasi erschreckend direkte,
0: genau,
1: Geschichten so gegen Trump.
0: Genau.
1: Dann denkt man, ach, das habt ihr auch noch drauf, ja. Wahnsinn. Ja,
0: das, okay, hat mich auch überrascht, ja, genau. Und aber auch genug Pimmelhumor, wenn Sie möchten. Das war dann das Einzige, was für meine Kinder anschlussfähig war.
1: Fanden die gut?
0: Ja, die sind noch klein. Sie haben es angesprochen, der Göttinger Elch zeichnet satirische Mehrfachbegabungen aus. Und das Lebenswerk, das haben Sie schon geklärt, Lebenswerk ist, wenn man, was man im Leben gemacht hat, finde ich sehr pragmatisch. Was ist aber eine satirische Mehrfachbegabung?
1: Eine satirische Mehrfachbegabung ist jemand, der sich sowohl zeichnerisch als auch musikalisch als auch vielleicht schauspielerisch und schriftstellerisch ausdrücken kann. Das wäre jetzt schon eine Vierfachbegabung, hatten wir, glaube ich, bisher noch nicht. Ich glaube, es gab auch tatsächlich nur eine einzige Dreifachbegabung, die wir aber dann doch auch versäumt haben auszuzeichnen. weiß nicht, Volker Kriegel war, glaube ich, auch schon tot, als ich in die Jury kam.
0: Otto kann, glaube ich, fast alles. Ne?
1: Ja, das könnte man auch noch natürlich nehmen.
0: Damit sind wir, glaube ich, so ganz gut unterrichtet, was die Formate und auch die Gemengelagen in der Jury und in der Preisvergabe angeht und wissen schon ein bisschen eher, wie man zum Göttinger Elch wird. Ich würde gerne nochmal das zweite Thema unserer Vorlesungsreihe in den Blick nehmen, die Krisen. Und das ist natürlich keineswegs so heiter. Vielleicht können Sie noch mal ein bisschen in der Geschichte des Elchs buddeln? Vielleicht auch direkt zum Beginn. Wo war man 1997? Wo war Satire 1997? Gab es eine Krise, auf die Satire da geantwortet hat? Und welche krisenhaften Momente fallen Ihnen vielleicht noch ein aus der Geschichte? Vielleicht auch bis heute.
1: Oh, die Frage hätten wir etwas gründlicher absprechen müssen. Wie soll ich mich daran erinnern? Ich war gar nicht dabei erstens 1997. Bei 97 war ich grundsätzlich dabei schon. Das Jahr habe ich erlebt. Aber ich wüsste nicht so ganz genau, was sich da abgespielt hat. Also wenn bisschen spät, dass Clodwig Poth da erst den Preis bekommen hat, aber es gab ihn ja vorher nicht. Also ich wüsste jetzt tatsächlich keine Krise, die ich damit in Verbindung bringen könnte. Also krisenhaft wie jetzt war es, glaube ich, nie.
0: Das ist ja auch ein Befund vielleicht. Und Sie können, also auf keinen Fall wollte ich Sie auf irgend so ein historisches Glatteis führen. Die Frage vielleicht noch mal ein bisschen weiter. Sie wissen das vielleicht auch noch aus der Zeit in der Titanic. Auf was reagiert in den 90er Jahren Satire vielleicht anders als heute?
1: Naja, Satire hatte natürlich tatsächlich in der Titanic zumindest dafür gesprochen, noch eine direktere Wirkung. Also ich weiß es nur daher, dass Björn Engholm damals, ich weiß nicht, das ist ein Name, der vielleicht den meisten glücklicherweise gar nichts mehr sagt hier, aber der hat Titanic verklagt Mitte der 90er Jahre, 93 glaube ich war das, und das hat uns am Ende, behauptete jedenfalls der Verleger, 100.000 Mark gekostet, weil wir kurz bis vors Verfassungsgericht gegangen sind, aber immer verloren haben. Woraus sich da auch die Erkenntnis für uns ergab, Satire darf tatsächlich irgendwie alles, aber am Ende entscheidet das Hamburger Oberlandesgericht. Und das ist immer ein ganz wichtiger Hinweis, wenn da jemand Klage erhebt, dann sollte man irgendwie aufpassen, dass die Summe nicht zu hoch wird.
0: Das ist natürlich eine Frage, die man jetzt an dem konkreten Fall und vielleicht auch an den, wie mir scheint, etwas gemäßigteren oder klein verhafteteren 90er Jahren noch sehr juristisch beantworten kann. Aber tatsächlich haben Sie gesagt, die Frage, was darf Satire, gehört hierher, haben Sie zu mir gesagt. Und für mich ist die Frage fast schon selbst ein Gag. Es kommt mir so vor, als würde ich die immer so als provokatives Zitat irgendwo lesen, das eigentlich eine Diskussion beendet. Jetzt haben Sie fast sich gewünscht, dass wir darüber reden. Was darf Satire? Hat sich das verändert seit dem Engholm-Fall? Was darf Satire heute?
1: Also es gibt ja immer das Zitat, Satire darf alles, aber, und das wird dann eben dann doch durch andere festgelegt. Sobald jemand klagt, sich beleidigt fühlt, dann darf Satire möglicherweise das eine oder andere am Ende nicht. Das ist, glaube ich, hat sich nicht sehr viel geändert zu den 90er Jahren. Also vielleicht traut sich Satire inzwischen auch nicht mehr so viel. Das kann ich nicht wirklich schlüssig beantworten, ob das so ist. Es kommt mir eigentlich nicht so vor, wenn ich die Titanic lese, dann denke ich, das ist eigentlich im Prinzip alles vom Geist her genauso geblieben wie damals.
0: Das ist natürlich jetzt wieder die juristische Antwort auf die Frage, und die ist, glaube ich, auch paragraphenmäßig gar nicht, hat sie sich so verändert. Aber es kommt mir so vor, als hätte sich das Bewusstsein oder der Diskurs zu dieser Frage schon stark verändert, nämlich die einzelnen Personen, vielleicht aber auch Sender, Medien, und auch eine Medienlandschaft, die nicht in öffentlichen Veranstaltungen oder in öffentlichen Medien stattfindet, sondern zum Beispiel auf Instagram oder TikTok oder vielleicht auch auf der Straße, die redet, glaube ich, nochmal breiter über die Frage, was darf Satire? Und da habe ich auch das Gefühl, wird dieses Zitat immer so rausgehauen, was darf Satire? Ha, ha, ha, ha. Gerade wenn Leute Grenzüberschreitungen begehen, wird es gesagt. Haben Sie den Eindruck, dass es da eine Veränderung gibt, dass es eine Sensibilisierung gibt oder auch, dass die Leute schneller beleidigt sind oder so, jetzt ganz unabhängig von dem juristischen Diskurs?
1: Ehrlich gesagt, davon höre ich immer. Ja. Ich selber bewege mich nur sehr zögerlich in den sozialen Medien. Also ich bin auf Facebook, aber ich poste ungefähr einmal im Jahr was. Und dann weiß ich immer nicht mehr, wie das geht, weil die da so viel verändert haben in der Zwischenzeit. Und von daher, es wird mir von anderen berichtet und ich höre das auch, dass Leute schneller erregt sind, schneller beleidigt und dass der Shitstorm irgendwie immer um die Ecke ist. Aber ich könnte das jetzt selber nicht bestätigen. Sie haben ein Berufsfeld von mir ausgelassen. Ich bin auch Kolumnist bei Hör zu. Mhm. Ja, und das ist ein sehr befriedigender Job, weil das Hör zu existiert praktisch digital überhaupt nicht. Mhm. Hat irgendwann, glaube ich, immer noch fast 700.000 Leser und es ist eine sehr angenehme, sehr konstruktive, ich würde sagen Ü80 Leserschaft, die, ich bin auch kurz davor, also die auch wirklich teilnimmt daran, ja, und das muss immer um Fernsehen gehen und die lieben alle das Fernsehen und die sehen alle linear fern und beobachten das ganz genau und unterstützen meine Arbeit da. Und das ist sehr, sehr konstruktiv. Ich kriege schöne Briefe, handgeschrieben oder mit Schreibmaschine. Und das ist so eigentlich mehr die Welt, in der ich mich bewege. Ja, also die digitale, die ist mir nicht wirklich fremd, aber ich habe damit nichts zu tun eigentlich.
0: Wir haben einen Szenenapplaus bekommen. Möchte ich nochmal zum Thema erniedrigender Abend nochmal kurz.
1: Kann auch jedem nur raten, die dazu durchaus mal wieder zur Hand zu nehmen. Es ist, da ist wirklich alles noch wie früher. Original und Fälschung, Mackie, alles noch drin. Ja, also es ist...
0: Das heißt, das ist natürlich ein kleines Biotop, in dem Sie sich da bewegen. Aber das Biotop verlassen Sie ja für den Elch. Da gehen Sie in andere Biotope und sprechen mit Menschen, die vielleicht auch diese Frage anders beantworten würden, als Sie, unterstelle ich mal. Und ich merke das daran, dass Sie selbst gerade gesagt haben, nee, jetzt bin ich ein alter weißer Mann, jetzt werde ich nicht mehr ausgezeichnet. Und ich glaube, da kommen wir in den Grenzbereich dessen, was ich meine, dass vielleicht es Leute oder Strukturen oder ein Humor oder eine Art von Komik oder Themen gibt, bei denen man heute anders wertet als vor 15 Jahren oder vor 30 Jahren und sagen würde, das würden wir heute nicht mehr lustig finden. Passiert das in der Juryarbeit oder vielleicht auch Ihnen außerhalb der Hör zu?
1: Das passiert tatsächlich. Also es gibt durchaus, und ich nenne auch hier wieder keine Namen, aber es gibt Personen, die wir auf der Liste hatten oder durchaus als gesetzt ansahen, die aber praktisch auf keinen Fall mehr in Frage kommen.
0: Ich will gar nicht nach den Personen fragen, aber können Sie skizzieren, woran das liegt? Und damit kommen wir nämlich tatsächlich auch wieder, um das nochmal rückzubinden an unsere Frage, verändert sich da die Funktion von Komik in der Gesellschaft und ist das in irgendeiner Form an Krisen gebunden oder eine Reaktion auf Krisen oder auch zumindest eine Reaktion auf gesellschaftliche Veränderungen? Also wie sieht die Komik aus, von der Sie jetzt in der Jury sagen, das machen wir nicht mehr und ich will wirklich jetzt auch nicht unbedingt nach Namen bohren, obwohl wir unter uns sind?
1: Das würde ich nicht sagen. Also ich glaube, dass wir bei der Findung der Preisträger eigentlich immer noch nach ähnlichen Kriterien vorgehen, die wir tatsächlich gar nicht so genau definieren können. Aber das ist, sagen wir einfach, es ist im weitesten Sinne doch eine Gefühlssache, wer für den Elch in Frage kommt und wer nicht. Also die 22-jährige Influencerin hätte wahrscheinlich doch noch nicht so große Chancen. Von daher finde ich, beim Göttinger Elch hat sich so viel noch nicht verändert. Also das wird man wahrscheinlich auch wieder am nächsten Preisträger sehen. Und von daher ist das vielleicht ein auch ist vielleicht der Göttinger Elch die hört zu unter den Satirepreisen.
0: Es ist ja auch der Einzige, insofern ist er auch gleichzeitig auch der Einzige, noch die FAZ und die Welt. Trotzdem gehen wir noch einen Schritt weiter raus. Gibt es sowas, und da können Sie jetzt entweder aus der Juryperspektive sprechen, denn das ist ja eine öffentlichkeitswirksame Auszeichnung, oder eben einfach als Satiriker und Journalist, gibt es eine gesellschaftliche Verantwortung von Satire im Heute, so wie es ist, wie dieses heute ist und jetzt nicht unbedingt die letzten 10 Jahre, vor 10 Jahren oder vor 15 Jahren. Gibt es da was, wo Sie sagen würden, ich empfinde das heute so, dass wir damit auch folgende Message senden?
1: Nee, also auf keinen Fall. Auf keinen Fall Message, keine Botschaft, keine Verantwortung. Also dann kann man den Job eigentlich gleich sein lassen. Das ist, es gibt vielleicht schon, das hat sich vielleicht schon verändert, jedenfalls in der Titanic, die Angst vor dem Beifall von der falschen Seite. Ja, das gab's eigentlich, ich sag jetzt mal zu meiner Zeit, nicht. Aber das gibt's jetzt. Und das wird tatsächlich auch ganz genau abgewogen. Und da macht man vielleicht bestimmte Dinge nicht. Das heißt, ja, der jüngere Satiriker fühlt da vielleicht eine gewisse Verantwortung.
0: Jetzt haben Sie gesagt, Rechtsradikale haben wir aus Versehen auf der Liste, entdecken wir dann, nehmen wir raus. Das ist doch Verantwortung, oder?
1: Das ist Verantwortung, ja, aber da spielen natürlich dann noch andere Gesichtspunkte mit rein in dem Falle. Ja.
0: Ja.
1: Das kann man auch einfach sagen, es ist eine Kandidatin, ein Kandidat, der einfach nicht durchsetzbar war.
0: Okay, und wie können Sie das mit dem Beifall von der falschen Seite nochmal ausführen? Vielleicht auch, Sie müssen wieder keine Namen nennen, aber in einem konkreten Beispiel, wie fühlt sich das an, wenn Sie, also, oder wie diskutieren Sie darüber, wenn Sie sagen, ach, den haben wir auf der Liste, wir befürchten aber, was befürchten Sie da?
1: Ich kann das nur an einem sehr alten Beispiel deutlich machen. Also wir hatten ein Titelblatt, muss vielleicht auch 91, 92 gewesen sein, als das tatsächlich losging im Osten mit Gewalt gegen Ausländer. Da hat man das Titelblatt endlich handelt, ich glaube damals noch Bonn oder Berlin, ich weiß es gar nicht mehr, Helmpflicht für Ausländer. Ja, dann sah man eben einen schwarzen Mann, der einen Helm trug und sich sehr freute darüber. Und hinter ihm war einer, es war glaube ich der Titanic-Redakteur Christian Y. Schmidt mit einem Baseballschläger. Und das ist natürlich ein Witz, da könnte man sagen, okay, das finden die Rechten auch lustig. Ja, also und deshalb machen wir das vielleicht lieber nicht. Würde man heute, glaube ich, darüber diskutieren. Damals war es gar keine Frage. Fand auch das Modell sehr lustig, aber egal.
0: Ich kann das im Kontext der Titanic gar nicht so wahrnehmen, als dass der Beifall von der falschen Seite kommt, weil es eben dass dieses Medium das schon so rahmt, dass das eben immer doppelt gebrochen ist auf eine Weise und es immer so überspitzt. Was haben Sie sich vorgenommen für die nächsten Jahre in der Jury? Sie sind ein junger Mann.
1: Ja, ich möchte natürlich quasi in der Jury sterben eigentlich. Das ist eigentlich mein Ziel. Ja, auf keinen Fall lebend.
0: Das klingt bedrohlich. Die Suppe ist ja jetzt abgeschafft.
1: Wieso? Meine Mutter ist gerade 100 geworden. Also das ist könnte noch dauern, aber ja.
0: Und haben Sie zum Schluss noch einige noch einen Hinweis für die über die aktuellen Preisträger, damit wir das Publikum motivieren, da nochmal hinzugehen? Danach, Sie können sich schon bereit machen, kommen wir zu Ihren Fragen.
1: Ja, also ich kann eine Sache, genau, Sie fragten ja noch nach schmutziger Wäsche, jetzt fällt es mir gerade wieder ein, weil ich leide schon noch ein bisschen darunter, dass eigentlich mein großes Ziel, dass ich das nicht erreicht habe, weil ich wollte eigentlich immer Yoko Ono als Preisträgerin haben, ja, die ich durchaus auch als komisch wahrnehme, nicht als überwiegend komisch, aber es gibt komische Aspekte ja, darin. Und ich hatte mir immer erhofft, dass dann auch Paul McCartney die Laudatio halten würde. Das hat aber irgendwie in der Jury überhaupt keinen beeindruckt. Und von daher, das wäre vielleicht immer noch ein Ziel. Die ist ja gerade 90 geworden. Vielleicht könnten wir das noch irgendwie, oder vielleicht schaffe ich das irgendwie doch noch. Ja.
0: Und das ist ein Lebenswerk, das steht fest, das ist eine Mehrfachbegabung. Das mit dem Satirischen, das müssen wir vielleicht noch klären, aber das kriegen Sie bestimmt gut raus in der Jury. Ja, dann freuen wir uns nächstes Jahr auf Yoko Ono. Und wir freuen uns nicht darauf, dass Sie in der Jury versterben, sondern wünschen Ihnen auch sehr, sehr, eine sehr gute Zeit und danken Ihnen für Ihre Arbeit in diesem Gremium, das natürlich auch hier in die Stadt sehr stark reinwirkt. Sie haben jetzt die Möglichkeit, noch die Menschen, die zum Bus müssen oder so, nochmal zu gehen. Das passiert ja manchmal. Und dann stellen wir Ihnen Mikros für Ihre Fragen zur Verfügung.
2: Das waren Hans Zippert und Dr. Anna Beers mit ihrem Vortrag zum einzigen deutschen Satirepreis, dem Göttinger Elch. Wir hoffen, dass Ihnen der Vortrag gefallen hat. Nächste Woche erwartet Sie wieder ein spannendes Thema, und zwar Humor in einer Situation, an die viele von uns wohl eher noch mit Angst und Stress zurückdenken. Es geht um Lachen in Elternsprechstunden in der Schule. Bis dahin wünschen wir Ihnen noch eine schöne und krisenfreie Zeit. Machen Sie es gut.
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1: An Ausschreibungen in mehreren Schritten. Die Gaskraftwerke sollen sogenannte Dunkelflauten ausgleichen, also Phasen, in denen weder Sonne noch Wind genug Strom liefern. Da die Kraftwerke nur bei Bedarf laufen, braucht es für einen wirtschaftlichen Betrieb staatliche Fördermittel. Sie müssen zudem ab dem Jahr 2045 auf den Betrieb mit Wasserstoff umgerüstet werden können. Energieunternehmen hatten sich bisher mit Investitionen zurückgehalten und auf einen Gesetzentwurf der Regierung gewartet. Dieser wird nun in den Bundestag eingebracht. Die Grünen haben das neue Gebäudeenergiegesetz der Bundesregierung kritisiert. Die klimapolitische Sprecherin der Grünen-Fraktion Badum sagte im Deutschlandfunk, mit der Änderung sei die Bundesregierung gegenüber der fossilen Lobby eingeknickt. Damit werde das Signal an die Welt gesendet, Deutschland gehe zurück in die Vergangenheit. Die Koalition will mit dem Gesetzentwurf mehr Wahlfreiheit beim Betrieb und Neueinbau von Heizungen ermöglichen. Allerdings müssen neu eingebaute Öl- und Gasheizungen ab dem Jahr 2029 schrittweise mit einem wachsenden Anteil klimafreundlicherer Brennstoffe wie Biomethan betrieben werden. Der Entwurf der schwarz-roten Koalition wird nun an den Bundestag übermittelt. US-Präsident Trump ist zu einem dreitägigen Besuch in China eingetroffen. Bei seinen Gesprächen mit Staatschef Xi soll es unter anderem um Handelsfragen gehen. Trump erklärte vor seinem Abflug, er wolle bessere Bedingungen für amerikanische Unternehmen in China erreichen. Weitere Themen dürften die chinesischen Exportkontrollen sowie der Iran-Krieg sein. Trump wird von einer Wirtschaftsdelegation begleitet, darunter die Chefs von Tesla, Apple und Boeing. Es ist sein erster Besuch in China seit 2017. Die EU-Kommission will internationale Zugreisen in Europa vereinfachen. Wie aus einem Gesetzentwurf hervorgeht, sollen Bahnunternehmen verpflichtet werden, auch Fahrkarten von Betreibern aus anderen Ländern anzubieten. Dadurch werde das Reisen quer durch Europa mit einer Fahrkarte möglich. Verpassen Passagiere einen Anschlusszug, sollen sie künftig Anspruch auf eine Entschädigung haben. Mit dem Gesetz will die EU-Kommission nach eigenen Angaben die Bahn als Alternative zum Flugzeug stärken. Damit es in Kraft tritt, ist die Zustimmung der Mitgliedstaaten und des Europäischen Parlaments erforderlich. Der frühere Regensburger Oberbürgermeister Wohlbergs ist wegen Vorteilsannahme zu 2 Jahren und 6 Monaten Haft verurteilt worden. Das Landgericht München sprach den ehemaligen SPD-Politiker in 9 Fällen schuldig. Konkret ging es um Parteispenden eines Unternehmers im Kommunalwahlkampf 2014. Wohlberg soll laut Gericht gewusst haben, dass ihn das Geld für künftige Bauprojekte in Regensburg gewogen machen solle. Wohlbergs bestreitet das. Das Urteil ist noch nicht rechtskräftig. Das Wetter. Meist bewölkt mit Schauern und Gewittern, im Süden weitgehend trocken, an den Alpen und im Südosten sonnig. Höchstwerte 11 bis 17 Grad. Morgen wechselnd bewölkt mit Schauern und Gewittern, an der Nordsee etwas Sonne, Temperaturen 10 bis 16 Grad. Die weiteren Aussichten. Am Freitag wechselhaft, im Nordosten mit sonnigen Abschnitten, sonst meist stark bewölkt. Gebietsweise Schauer und einzelne Graupelgewitter mit Sturmböen. 11 bis 17 Grad. Das waren die Nachrichten.
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3: Nicht alles hat sich in der Praxis bewährt und das ist eben auch Ausdruck eines lernfähigen Systems. Und dort, wo Maßnahmen nicht die gewünschte Wirkung entfalten, ziehen wir Konsequenzen.
4: Die Aufregung war groß, als Bildungs- und Familienministerin Karin Prien vor einigen Wochen Kürzungen beim Programm Demokratie Leben angekündigt hat. Die Förderung läuft zum Ende des Jahres aus und damit stehen viele namhafte Projekte gegen Extremismus und Radikalisierung auf der Kippe. Wie geht es den betroffenen Mitarbeitenden seitdem und wie nachhaltig können Bildungsprojekte wirken, wenn die Förderpolitik ständig wechselt? Das ist unser Schwerpunkt heute im Bildungsmagazin. Ich bin Elena Hong. Herzlich willkommen.

0: Zuerst aber gucken wir nach Rheinland-Pfalz, wo es seit gestern eine designierte Bildungsministerin gibt. Überraschenderweise übernimmt eine CSU-Frau das Amt. Ute Eiling-Hütig, das ist der Name, den wir uns merken müssen. Bis dato Abgeordnete im Bayerischen Landtag und dort Vorsitzende im Bildungsausschuss. Wer sie ist und was jetzt auf sie zukommt, das kann unsere Rheinland-Pfalz-Korrespondentin Anke Petermann uns jetzt einordnen. Was muss man denn über die künftige Bildungsministerin wissen?
1: Ich sag's mal stichwortartig. Gebürtige Westfälin, studierte Althistorikerin, promoviert in Münster, sitzt seit 13 Jahren als direkt gewählte Abgeordnete des Wahlkreises Starnberg im Bayerischen Landtag. Und erst vor wenigen Tagen soll der designierte Ministerpräsident Gordon Schnieder von der CDU die 58-Jährige in sein Kabinett gebeten haben. Sie habe das als Ehre aufgefasst, sagt sie. Und es ist zu hören, möglicherweise fällt ihr der Abschied nicht so schwer aus Bayern, weil sie sich mit Markus Söder nicht sonderlich versteht, aber das ist ein unbestätigtes Gerücht.
0: Bisher war sie also tätig in der bayerischen Bildungspolitik. Kann sie auch Rheinland-Pfalz?
1: Ja, das muss ich noch herausstellen, vor allem, ob sie als bisherige Parlamentarierin, als bildungspolitische Sprecherin der CSU-Fraktion auch regieren kann. Denn damit hat sie bislang keine Erfahrung. Sie gilt als profilierte Bildungspolitikerin in Bayern und tritt ein fürs Leistungsprinzip mit benoteten Überprüfungen. Bildungspolitik ziele immer auf eines, sagt sie, nämlich
2: das Beste für unsere Kinder und Jugendlichen. Wir müssen eine Situation schaffen, in der sie mit einem guten Abschluss ins Leben starten können. Das ist für mich die absolute Prämisse und da werden wir auch dran arbeiten. Das Ergebnis der IQB-Studie macht mich nicht glücklich und darum werden wir das ändern.
1: Also laut der Studie des Instituts zur Qualitätsentwicklung im Bildungswesen schaffen nur knapp über 60% der rheinland-pfälzischen Schülerinnen und Schüler den Mindeststandard in Mathe und Naturwissenschaften für die mittlere Reife, 3 Prozentpunkte weniger als im Bundesdurchschnitt. Und das will die neue Bildungsministerin ändern, so ihr ehrgeiziges Ziel.
0: Die Personalie, haben wir gerade schon gesagt, war eine Überraschung. Gibt es denn da schon Reaktionen aus der Bildungspolitik, was ihre Einberufung angeht?
1: Ja, alle sind sehr überrascht, dass der designierte Ministerpräsident Gordon Schnieder von der CDU die Expertise gar nicht in seinem eigenen Land Rheinland-Pfalz gefunden hat, dass die CDU also ausgerechnet für das Schlüsselressort, das sie unbedingt haben wollte, nach Bayern gehen musste. Das befremdet auch Katrin Eder, neue Grünen-Fraktionschefin. Die klare Leistungsorientierung, für die Eiling-Hütig steht, die treffe auf eine veränderte Generation von Kindern und Jugendlichen, sagt Eder.
3: Die mit Corona eine ganz andere Kindheit erlebt haben, Kinder, die eingesperrt waren, Krisen überall auf der Welt. Und die Frage ist, ob dann eine Bildungspolitik im starr gegliederten Schulsystem und mit dauernden Leistungsüberprüfungen, ob das der richtige Weg ist.
1: Also für dieses gegliederte Schulsystem steht Eiling-Hütig aus Bayern.
0: Noch kurz zum Schluss, was sind das denn jetzt für Herausforderungen, die da auf Sie zukommen? Womit wird sie in den nächsten 5 Jahren zu tun haben?
1: Unter anderem soll sie verpflichtende Sprachstandserhebungen einführen für Vorschulkinder und dann auch verpflichtende Förderung. All das muss sie auch machen mit einem Etat, der natürlich angespannt ist in Rheinland-Pfalz aufgrund von sinkenden Steuereinnahmen und schwacher Konjunktur.
0: Ute Eiling-Hütig, die künftige Bildungsministerin in Rheinland-Pfalz. Am kommenden Montag soll sie vereidigt werden. Danke an Anke Petermann, die uns die Personalie vorgestellt hat.

0: wissen Jugendliche heute noch über das Nazi-Regime und die Verfolgung von Jüdinnen und Juden im Dritten Reich. Die letzte Memo-Studie der Stiftung Erinnerung, Verantwortung, Zukunft attestierte zu wenig. Also die viel wichtigere Frage, wie erreicht man junge Leute heute noch mit solchen Themen? Ja, am besten dort, wo sie sich tummeln. Online, das hat sich das Max-Mannheimer-Studienzentrum in Dachau überlegt und angefangen, eine digitale Lernplattform zu entwickeln mit dem Ziel, Antisemitismus vorzubeugen. Das Problem, die Gelder dafür kommen aus dem Bundesprogramm Demokratie leben und könnten bald wegfallen, noch bevor die Lernplattform überhaupt fertig ist. Livia Hofmann hat sich vor Ort für uns umgesehen und mit Verantwortlichen gesprochen.
1: Ich habe vorher welche rausgesehen, ich weiß nicht, in welchem
2: Seminar. Felicitas Reit führt durch das Max-Mannheimer Studienzentrum in Dachau. Durch die Bibliothek, vorbei an Seminarräumen. 80 Jugendliche sind an diesem Tag im Haus. Einige arbeiten mit Quellen und Karten, auf denen die Konzentrationslager in Deutschland eingezeichnet sind.
3: Das ist unser großer Seminarraum. Da sind jetzt gerade so gut 15 Jugendliche drin und bereiten sich auf den Gedenkstättenbesuch vor, der dann morgen nochmal stattfinden wird und dann aber auch auf Workshop-Phasen, wo unter anderem das Projekt Memory Momentum Einsatz findet.
2: Reit ist pädagogische Leiterin des Studienzentrums, einem außerschulischen Lernort nahe der KZ-Gedenkstätte Dachau. Schulklassen beschäftigen sich hier mehrere Tage mit der NS-Geschichte und damit, wo ihnen Antisemitismus heute begegnet. Im Netz, in Musik oder auf dem Schulhof. Genau da setzt die digitale Lernplattform Memory Momentum an, die Reit mit ihren Mitarbeitenden Amadeus Neumann und Nicole Leicht entwickelt.
3: Das Abi-Motto, dass er antisemitisch war, als einer von mehreren Vorschlägen an der Schule in Gießen. Wir haben einen Musiker dabei, der immer wieder auch in Videos und in Songtexten antisemitische Bilder transportiert. Und wir haben einen Fall dabei vom Eurovision Song Contest aus dem letzten Jahr, wo die israelische Teilnahme in Teilen sehr stark antisemitisch kritisiert wurde.
2: Erst geht es um Fälle aus der Gegenwart, dann führt die Plattform zurück in die Geschichte. Die Jugendlichen arbeiten in kleinen Gruppen mit sogenannten Quellenpaketen, bestehen aus Zeitungsartikeln, Reden, Karikaturen, Social-Media-Beiträgen oder Songtexten. Mithilfe dieser Quellen erarbeiten sie einen Zeitstrahl von den 1920er Jahren bis heute.
4: Wichtige Ziele sind auf jeden Fall aufmerksam machen auf Kontinuitäten, die bis in die Gegenwart andauern, Kontinuitäten, die sich in der Alltagspolitik zeigen, die sich in der Populärkultur zeigen.
2: Neumann sagt, viele merken erst im Workshop, dass ihnen antisemitische Codes längst begegnet sind. Auf den Flipcharts nennen sie einen spaßigen Hitlergruß, Memes auf Social Media oder Kommentare in Chatgruppen. Die Lernplattform Memory Momentum soll innerhalb von 4 Jahren aufgebaut werden. Die nötigen Quellen und das Archivmaterial sind weitgehend fertiggestellt. Interviews mit jungen Jüdinnen und Juden entstehen gerade. Im nächsten Jahr sollten Jugendliche das Thema auch kreativ bearbeiten. Und ein Glossar mit Quiz-Elementen sollte Begriffe und Formen von Antisemitismus spielerisch vertiefen. Eigentlich. Denn das Projekt wird über die Initiative Demokratie leben bisher mit 200.000 Euro pro Jahr finanziert. Doch Bundesfamilienministerin Karin Prien will die Förderung für mehr als 200 Projekte zum Jahresende auslaufen lassen. Auch Memory Momentum gehört dazu.
3: Es hat uns betroffen gemacht, dass mitten in der Projektlaufzeit jetzt die Projekte enden sollen, weil die Lernplattform nur halb fertig sein wird, man nicht in dem Umfang mit der Lernplattform arbeiten kann, wie das geplant war. Und natürlich hat es bei uns schon auch die menschliche Komponente, dass wir 2 Kollegen am Haus haben, deren Weiterarbeit hier im Haus nicht gesichert ist.
2: Einer von ihnen ist Amadeus Neumann.
4: Das ist eine große Unsicherheit, das ist psychisch eine große Belastung, das will ich mit aller Ehrlichkeit sagen. Also es ist ein harter Schlag, sowohl auf professioneller als auch auf persönlicher Ebene.
2: Das Bundesfamilienministerium begründet den Umbau damit, Demokratiebildung stärker in Schulen und im digitalen Raum zu fördern. Für Reit ein Widerspruch. Memory Momentum arbeitet bereits an dieser Schnittstelle.
3: Wir sind ein Projekt zur Antisemitismusprävention im digitalen Raum, die mit den sogenannten Regelstrukturen zusammenarbeitet. Das heißt, wir haben ganz viele Schulklassen bei uns im Haus und erreichen damit die Mitte der Gesellschaft, die eben auch künftig erreicht werden soll. Deswegen ist es tatsächlich großes Unverständnis, dass die Entscheidung so gefallen ist.
2: Wie dringend diese Arbeit ist, zeigen neue Zahlen der Recherche- und Informationsstelle Antisemitismus Bayern. 1551 antisemitische Vorfälle wurden 2025 im Freistaat dokumentiert. Im Netz hat sich die Zahl der Fälle mehr als verdoppelt. Im Sommer soll die neue Förderrichtlinie der Familienministerin kommen. Dann will sich das Studienzentrum in Dachau wieder bewerben, in der Hoffnung, Memory Momentum doch noch fertigzustellen.
0: Unsicherheit bei betroffenen Bildungsprojekten. Livia Hofmann hat uns eines genauer vorgestellt. Steuergelder effizient einsetzen. Das ist die Begründung der CDU-Bundesbildungsministerin Karin Prien für diesen genannten Umbau des Programms Demokratie leben. Aber wie nachhaltig sind solche befristete Förderungen bei einer Arbeit, die eigentlich langfristig wirken soll? Das habe ich vor der Sendung den Bildungsforscher Kai Marz gefragt, Professor für Soziologie an der Goethe-Universität Frankfurt und Direktor des Leibniz-Instituts für Bildungsforschung und Bildungsinformation.
5: Also die Kürzungen einzelner Projekte oder Förderlinien durch parteipolitische Entscheidungen ist überhaupt nicht effizient und kann überhaupt nicht effizient sein. Sie kann notwendig sein, aber sie ist erstmal nicht effizient, weil zumindest keine transparenten Kriterien vorliegen, warum man Entscheidungen trifft, wie man sie getroffen hat. Und das ist, glaube ich, der zentrale Kern, dass die Entscheidungen für die Akteure im System, insbesondere für die Projekte, nachvollziehbar sein müssen. Und das ist meines Erachtens gerade nicht der Fall. Und wir sehen es bei den Projekten, dass ja Projektförderung Projekte immer wieder dazu zwingt, auch Zeit und Ressourcen darauf zu verwenden, immer rechtzeitig zu überlegen, wie kann ich die Folgeförderung sichern. Das heißt, wir verbrennen eigentlich schon ein Stück weit der Ressourcen durch eine sehr stark ausgeprägte Projektlogik, weil die Projekte immer wieder in Selbsterhaltungstendenzen agieren müssen und sich nicht voll und ganz auf den Projektgegenstand fokussieren können. Wir bräuchten meines Erachtens ein anderes Vorgehen, das sich aber auch sehr ehrlich mit den Rahmenbedingungen auseinandersetzt, dass wir knapper werdende Haushalte haben und dass bestimmte Dinge sicherlich auch eingespart werden müssen.
0: Jetzt wurde ja viel über diese Entscheidung gegrübelt und diskutiert und Sie sagen, es ist nicht effizient. Dann schauen wir uns mal das grundsätzliche Problem hinter diesem System an. Warum machen wir es dann so? Also warum ist das so, dass soziale Projekte durch Bund, Land und Kommunen kurzfristig finanziert werden und je nach Haushaltslage dann wieder neu verhandelt werden müssen?
5: Naja, man könnte sagen, dass Politik, egal ob auf der Bundes-, Landes- oder auf der kommunalen Ebene, Projekte liebt und auch die Projektlogik, weil Projekte machen Politik flexibel. Sie können nämlich genau das machen, was sie jetzt auch machen. Sie können Entscheidungen treffen und sagen, wir machen bestimmte Dinge nicht weiter und wir fördern andere Sachen neu. Das ist ein Stück weit nachvollziehbar, aber auch da braucht es meines Erachtens Strategien. Wir brauchen nicht für jede Herausforderung, die bei uns einbricht, neue Projekte, sondern wir brauchen neue Projekte in aller Regel dann, wenn wir Neues ausprobieren wollen, wenn wir Innovationen entwickeln wollen. Und dann müssen wir einen Schritt weitergehen. Dann braucht es nämlich nicht nur die Innovation, sondern dann braucht es Ansätze der wissenschaftlichen Begleitung, Ansätze der Evaluierung, damit wir dann auch die Dinge verstetigen können, von denen wir wissen, dass sie gut funktionieren. Also insofern ist der Gedanke des Projektes für sich erstmal völlig in Ordnung. Nur wir haben es nicht nur im sozialen Bereich, sondern auch im Forschungsbereich beispielsweise damit zu tun, dass wir in der Politik keine klare Linie erkennen, wo die einzelnen Projekte denn hinführen sollen. Also was ist die langfristige Perspektive? Warum macht man ein Projekt oder eine Förderlinie? Und man müsste von Anfang an mit überlegen, wie geht man denn am Projektende mit diesen Projekten um? Möchte man sie verstetigen? Nach welchen Kriterien? Oder möchte man daraus auch neue Projekte entwickeln?
0: Dann ist ja aber auch die Frage, nach welchen Kriterien würde man entscheiden? Also wenn wir sagen, der digitale Raum ist im Fokus, wir wollen also die Leute da abholen, wo sie sind. Und dann haben wir auch noch so Phänomene wie Antisemitismus oder Extremismus oder Radikalisierung. Was wären dann aus Ihrer Sicht Projekte, die eine gute Chance haben müssten? Ich meine, die Förderrichtlinie kennen wir noch nicht, die neue, die ist noch nicht draußen.
5: Ja, es gibt auch nicht das eine Kriterium, das man heranziehen kann. Man muss, denke ich, auch sehr gut überlegen, dass man eine Mischung findet zwischen Angeboten, um junge Menschen im digitalen Raum abzuholen. Das ist alles andere als einfach, aber wir müssen uns dieser Frage stellen, wie wir da hinkommen. Und da gibt es auch noch nicht hinreichend Forschung. Aber das ist nur eine Perspektive. Die zweite Perspektive, und die ist insbesondere wichtig, wenn es um soziale Projekte geht, wenn es um Projekte der Demokratiearbeit geht, dann brauchen diese Projekte Kontinuität, dann brauchen diese Projekte den Austausch vor Ort. Und da braucht es andere Kriterien als im digitalen Raum. Ich würde an der Stelle eher dazu raten, gemeinsam mit den Akteuren in den Projekten, mit den Akteuren in der Politik und mit den Akteuren in der Wissenschaft zusammenzugehen und zu überlegen, was weiß die Forschung eigentlich über Gelingensbedingungen solcher Projekte? Was wissen wir auch im internationalen Bereich? Welche Kriterien kann man heranziehen, um wirklich einschätzen zu können, dass Projekte die antizipierten Wirkungen erzielen und dann aus diesem Wissen heraus gemeinsam aus den unterschiedlichen Perspektiven dann die Erfolgskriterien abzuleiten?
0: Sie haben eben schon die Relevanz der Evaluierung betont. Wie überprüft man, dass das vereinbarte Ziel auch wirklich erreicht wurde? Und das ist ja eine spannende Frage, bestimmt auch für Sie als Soziologen. Da nutzt man ja auch in der Soziologie quantitative und qualitative Methoden. Und die Frage ist jetzt, die ich mir dabei stelle, lässt sich die Wirkung oder der Erfolg von Bildung, in dem Fall ja von Demokratiebildung, wirklich in Zahlen ausdrücken? Oder geht dabei auch was verloren?
5: Erfolg lässt sich meines Erachtens immer in Zahlen ausdrücken. Die Frage ist nur, wie man Zahlen liest und interpretiert. Und gerade bei Projekten im sozialen Bereich oder im Bereich der politischen Bildung wird man mit rein quantitativen Verfahren nicht hinkommen, sondern man braucht einen guten Methodenmix, um einfach zu beschreiben, wie sich das System entwickelt hat, das Feld kartografieren. Das kann man sehr gut mit Zahlen machen. Die Wirkung bei den Kindern und Jugendlichen, das wird dann in der Tat schwierig. Dahin kann man keinen Fragebogen vorlegen und dann Sie bitten, einfach einzelne Fragen anzukreuzen, ob es zutrifft oder nicht zutrifft. Da wird man auch in Gespräche gehen, da wird man in Gruppendiskussionen gehen, da wird man Inhaltsanalysen machen müssen. Und das hängt dann in der Tat von dem Evaluationskonzept ab, das man aber erst dann beschreiben kann, wenn man die Ziele eines Projektes hat. Und die Ziele muss man so definieren, dass sie auch wirklich messbar sind, ob qualitativ oder quantitativ. Und das ist wichtig, um Projekte und Programme auch in der Laufzeit weiterzuentwickeln, zu korrigieren und nicht einmal ein Modell, für das man sich entschieden hat und durchzieht, wenngleich man schon relativ früh sehen würde, funktioniert eigentlich nicht so, weil man die entscheidenden Akteure nicht adressieren kann. Und deswegen würde ich sehr für einen offeneren Umgang mit Evaluation werben. Gar nicht in der Perspektive, ob nun gestrichen wird oder weiter gefördert wird, sondern Evaluation immer als ein Qualitätskriterium zu verstehen. Und dann könnte man sagen, vielleicht brauchen wir weniger permanente Neuentwicklung als vielmehr eine nachhaltige Weiterentwicklung erfolgreicher Ansätze.
0: Sagt Kai Marz, Direktor des Leibniz-Instituts für Bildungsforschung und Bildungsinformation über die kurzfristig angesetzte Förderpolitik bei Demokratieprojekten.

0: Unsere Unis sind top. Laut einer Studie der UNESCO, die gestern veröffentlicht wurde, stehen deutsche Hochschulen ziemlich weit oben auf der Wunschliste von ausländischen Studierenden, nämlich auf Platz 4. Vor allem sind es die Studienfächer Naturwissenschaften und Mathematik, die sich großer Nachfrage erfreuen. Der gute Ruf als technologische Führungsnation und die vergleichsweise niedrigen Kosten fürs Studieren, Wohnen und Co. sind Faktoren, die locken. Die anderen Plätze belegen übrigens englischsprachige Nationen, Großbritannien, Australien und, wie könnte es anders sein, die USA auf Platz 1. Und das trotz der politisch unsicheren Lage. Wie es bei den deutschen Schülerinnen und Schülern aussieht, ob sich ihr Wunsch in die USA zu gehen seit der Amtszeit Trump 2 verändert hat, das wollte unsere Reporterin Johanna Wazawa wissen. Sie hat sich am Wochenende auf einer Auslandsmesse in Düsseldorf umgehört.
1: Ich würde gerne ein Aufenthaltsjahr hier machen. Ich wollte fragen, was es hier so für Angebote gibt.
2: Leila Wada steht an einem Samstagnachmittag vor einem kleinen Messestand. Vor der 13-Jährigen liegt auf einem Tisch eine große US-Flagge. Darauf viele Flyer, die zu einem Auslandsaufenthalt in die Vereinigten Staaten informieren. Hinter dem Stand steht Bela Borchardt. Seine Organisation One World Education hat sich auf Austausche in den Bundesstaat Kalifornien spezialisiert.
3: Wir haben Kalifornien mit zwei Schwerpunkten. Einmal Kalifornien wahrscheinlich, aber nicht garantiert. Oder das California VIP-Programm, wo es mit absoluter Sicherheit nach Orange oder San Bernardino County geht.
2: Die Schülerin hört ihm interessiert zu. Denn ihr Wunsch ist es, ein Jahr in den Vereinigten Staaten zu verbringen.
1: Ich möchte halt einfach wissen, wie es so ist, in der USA zu leben und ob es anders ist, als jetzt hier in Deutschland zu leben.
2: Genauso wie Leila wollen noch immer viele junge Menschen in die USA. Die Faszination für das Land scheint ungebrochen. Das hätte sich auch durch die Wiederwahl von Präsident Donald Trump nicht groß geändert, sagt Bela Borchardt. Neben Leila steht ihre Mutter Natalia Wada. Sie ist noch nicht ganz davon überzeugt, dass die USA wirklich die beste Option für ihr Kind sind.
4: Wir hatten auch ehrlich gesagt, mein Mann und ich, eher die Präferenz, dass man vielleicht nach Kanada geht oder nach Irland. Aber sie möchte unbedingt die USA und natürlich soll es ihr ja gefallen und sie soll ja ihre Wünsche da auch mit einbringen und das berücksichtigen wir auch.
2: Wada sorgt sich um die Beantragung des Visums. In der Vergangenheit gab es Fälle, in denen deutsche TouristInnen die Einreise verweigert wurde. Teilweise wurden diese sogar festgenommen. Das sorgt bei Eltern für Verunsicherung, sagt Bela Borchardt, Geschäftsführer der Austauschorganisation One World Education.
3: Die lassen die Deutschen ja nicht einreisen, hören wir täglich bei Anrufen. Wie ist das mit Trump? Ist man denn da sicher? Also ich kann dazu nur sagen, jedes Jahr haben wir 350 Schüler, die werden alle herzlich willkommen, auch bei Immigration. Man darf keine falschen Angaben machen, dann hat man auch nichts zu befürchten. Aber man ist ja auch nicht illegal dort. Man hat ein Visum, was vorher genehmigt wurde.
2: Trotzdem können aktuelle politische Entwicklungen die Nachfrage manchmal etwas dämpfen. Zum Beispiel, wenn Trump ankündigt, die Zölle zu erhöhen oder wenn seine Regierung plant, die Einreiseregeln für TouristInnen zu verschärfen.
3: Da war die Nachfrage quasi gleich null. Da ist jeder irgendwie nach Kanada geflüchtet. Mittlerweile hat sich die Panik gelegt. Jeder hat begriffen, der Mensch hat sie nicht alle, Herr Trump. Aber jeder weiß auch, die Welt dreht sich weiter.
2: Auch andere Aussteller auf der Messe berichten, dass Kanada als Reiseziel beliebter geworden ist. André Gucci ist Projektleiter bei der Deutschen Stiftung Völkerverständigung. Er hat die Messe in Düsseldorf organisiert und beobachtet, dass englischsprachige Länder generell weiter im Trend liegen.
5: Aber manchmal gibt es auch außergewöhnliche Reiseziele, wo man neue Kulturen ganz komplett neu kennenlernt. Das kann dann im asiatischen Raum sein, vielleicht Südkorea oder Japan, aber englischsprachig dominiert.
2: Daneben kämen auch spanischsprachige Länder wie Argentinien oder Kolumbien immer mehr in Mode. Leila Wada lässt sich aber bei ihrem Wunsch, ein Jahr in den USA zu leben, nicht beirren. Sie ist sich sicher, dass die Vereinigten Staaten genau das richtige Land für einen Schüleraustausch sind. In knapp 2 Jahren soll es losgehen. Und wer weiß, wie die politische Situation in den USA bis dahin aussieht.
0: Stimmen von der Auslandsmesse auf in die Welt, eingefangen von Johanna Wazawa. Auf ins lange Wochenende, sagt Elena Hong. Damit ist Campus und Karriere für heute zu Ende. Danke fürs Zuhören und fürs Weiterhören. Bei Corso Kunst und Pop geht's gleich um den Eurovision Song Contest und die Frage, ob Israels Regierung den Wettbewerb beeinflusst.

0: 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US-Präsident Trump ist zu einem dreitägigen Besuch in China eingetroffen. Auf dem Flughafen in Peking wurde er von Vizepräsident Han empfangen. Morgen sowie am Freitag kommt Trump mit Staatschef Xi zu Gesprächen zusammen. Dabei soll es unter anderem um Handelsfragen gehen. Trump erklärte vor seinem Abflug, er wolle bessere Bedingungen für amerikanische Unternehmen in China erreichen. Weitere Themen dürften die chinesischen Exportkontrollen, geplante Waffenverkäufe der USA an Taiwan sowie der Iran-Krieg sein. Trump wird von einer Wirtschaftsdelegation begleitet, darunter die Chefs von Tesla, Apple und Boeing. Es ist sein erster Besuch in China seit 2017. Die Grünen haben das neue Gebäudeenergiegesetz der Bundesregierung kritisiert. Die klimapolitische Sprecherin der Grünen-Fraktion Badum sagte im Deutschlandfunk, mit der Änderung sei die Bundesregierung gegenüber der fossilen Lobby eingeknickt. Damit werde das Signal an die Welt gesendet, Deutschland gehe zurück in die Vergangenheit. Die Koalition will mit dem Gesetz
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2: Die Gläser, Anne, sind ja schon.

0: Christoph, wie war das bei der Orchestergründung? Bekamst du einen Anruf? Schnür dein Bündel, komm vorbei. Nick McGeegan hat Großes vor. Und er hatte das ja an Elisabeth Blumenstock so ein bisschen delegiert und an Phoebe Carey. Die beiden haben so ihre Netzwerke mobilisiert.
1: Das haben die getan. Und ich kann mir also auch dann vor diesem Hintergrund gar nicht erklären, warum ich da überhaupt reingekommen bin. Denn ich gehöre weder das Netzwerk von der einen noch von der anderen Person. Ich glaube, in meinem Fall war das tatsächlich Benedikt Pönsken. Ich kann es mir nicht anders erklären. Das ist der einzige, von den ich kannte. Das ist ja Musikwissenschaftler. Und der hatte ein Stipendium in Rom. Und da hat er im Chor von meiner Frau gesungen. Auf diese Weise habe ich den kennengelernt.
0: Du warst damals ja in Italien ansässig.
1: Ja, ich bin ja
0: ansässig.
1: Mehr oder weniger da, also immer wieder. Und auf diese Weise habe ich Benedikt Pönsken kennengelernt. Und ich nehme an, dass der...
0: Das damals hat klingeln lassen, gesagt hat.
1: Ja, muss wohl so gewesen sein, denn ich kannte McGee kaum und Elisabeth Blumenstock gar nicht. Und Phoebe kannte ich, aber die wird meinen Namen nicht genannt haben.
0: Ich nehme an, es gab eine ziemlich großzügige Liste und dann wurde geguckt, wer kann,
2: ja,
0: wer mag.
2: Was passt so zusammen? Wahrscheinlich auch gucken, wer zusammenpasst.
1: Ja, das haben sie aber auch nur zum Teil gemacht. Passt ja auch nur so einigermaßen. Es ist jetzt nicht so ein Orchester, wo so eine künstlerische Linie bei Streichern beispielsweise von einem Lehrer, das gibt's auch. Aber das ist hier nicht der Fall, sondern es ist so ein bisschen gemischt. Da gibt's verschiedene Ansätze zur historischen Aufführungspraxis und da hat ja wir alle irgendwie auch unsere Meinung zu und vertreten die mehr oder weniger.
2: Das ist nur einseitig.
1: Ja, das finde ich gut. Ich glaube, das war auch früher so. Ich meine, damals haben die Leute ja auch nicht alle gleich gespielt und haben auch zusammen im Orchester gespielt.
2: Ja.
1: Die einen haben das Instrument geklemmt und die anderen haben das nicht getan. Also eigentlich völlig richtig.
0: Und gab es dann zum Auftakt erstmal eine große gemeinsame Session? Man so miteinander.
1: Naja, ich kann mich an den ersten Moment ja doch sehr genau erinnern. Also ich kam hier an und stieg aus dem Zug und ging da in dieses Probenraum, da in der Jacobi-Gemeinde und hörte dann so aus dem Fenster diese Geigen, die sie dann so anfingen zu bespielen und so. Eigentlich hatte ich da jetzt in dem Moment, dachte ich, nee, das muss jetzt nicht sein. Und dann kam ich da an und dann hatten aber Elisabeth Blumenstock und Lisa Weisten so eine ganz freundliche Art, die Leute einzubinden und da teilhaben zu lassen. Das fand ich sehr, sehr geschickt und fand das auch bemerkenswert. Ich meine, Orchester ist ja im Grunde auch irgendwie immer eine hierarchische Struktur. Da muss es ja sein, es geht irgendwie nicht anders. Und wie sie damit umgegangen sind, mit dieser Rolle, die sie da hatten, wie sie da die anderen da so, das waren lauter prominente Leute, das waren krasse Typen, saßen da rum. Also das war schon was Besonderes. Und wie sie das geschafft haben, das so zu verpacken. Dann dieses erste Jahr, das hat so gut funktioniert und war so beglückend und so schön, das hat sofort gesessen. Also das war fulminant.
0: Der Funke.
1: Das habe ich sonst nie erlebt.
0: Nun hatte Nick McGeegan ja auch einige Musikantinnen aus seinem San Francisco Baroque
1: Orchestra. Das war eben die eine,
0: was ja
1: eine,
0: vorher öfter
1: der
0: mal
1: eine Topf, aus dem das
0: nach
1: kam, ja.
0: Europa geflogen dann, ist. Gleich mitgenommen in
1: ja,
0: das
1: da mitgenommen,
0: neue
1: da
0: Ensemble.
1: Also eigentlich die meisten Stimmführer, also auch bei den Bläsern war das nicht.
2: Nee, da kamen viele aus dem Jahrhundert,
1: da, eben
2: Franz Brüggen Orchester.
1: Die Franz Brüggen Orchester, das war die zweite Quelle sozusagen.
2: Ja.
1: Die California kannte ich gar nicht, aber die von Franz Brüggen, die kannte ich und das fand ich schon toll, was die so machen. Gerade mit französischer Musik, also was Franz Brüggen mit Rameau gemacht hat, das ist nach wie vor unerreicht, das muss man bei der Gelegenheit auch mal ganz deutlich sagen.
2: Ja.
1: Ich nur den Hut ziehen und sagen, so könnte man sich das vorstellen.
0: Also viele Musikerinnen so aus der Crème de la Crème der Orchester.
1: Also aus diesen beiden hauptsächlich.
0: Mhm.
1: Aber dann eben noch so ein paar andere.
0: Christine, du bist ja 2 Jahre später dazu gekommen.
2: Ja.
0: Bist du hellhörig geworden? Gab es eine Anfrage? Wir brauchen Verstärkung.
2: Wie das bei uns Bläsern oft so ist, wir kommen im Paket. Und ich wurde dann gefragt von der ersten, von Susanne Regel, meiner ersten Oboe, 2 Jahre später. Und ja, waren hellauf begeistert. Ich hörte die Streicher und dachte, wow. Und war ziemlich geplättet. Ja, und fand das ziemlich fantastisch. Den Nick, den hatte ich schon einmal vorher auch in Göttingen getroffen. Und das war einfach großartig, wie der probt, fand ich. Und er ist ja selber auch Bläser, der ist ja auch Traversflötist. Und das kam uns sehr entgegen, weil wenn jemand weiß, dass man atmen muss, dass Luft dazwischen sein muss und all diese Dinge, und auch das ging bei ihm von selbst. Das war wundervoll.
3: Das war Tina Fiebinger im Gespräch mit Christoph Timpe, Christine Linde und Hanneke von Prosti über die Geschichte des Festspielorchesters Göttingen. Dass die Festspiele morgen um 19 Uhr mit dem Gala-Konzert zum 20-jährigen Bestehen in der Stadthalle eröffnet. Weiter geht es hier jetzt mit One Night von Griff auf Musikwunsch meiner Kollegin Benita Heukamp.

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0: Das war Gracie Abrams, I Know It Won't Work. 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Heute moderiert von Carla Schliewe. Und ich habe heute auch zwei ganz besondere Gäste im Studio. Einmal meine ehemaligen Kollegen Marc Diekmann und Severin Hagen.
1: Ja, hallo.
2: Ja, du hast uns jetzt nacheinander vorgestellt, beziehungsweise gleichzeitig vorgestellt. Das heißt, wir hatten jetzt gar nicht die Möglichkeit, dass erst der eine Hallo sagt und dann der andere Hallo sagt.
0: Deswegen waren wir jetzt gerade nicht sicher. Ich setze darauf, dass die Hörer wissen, wer ihr seid.
1: Wir waren jetzt
2: gerade gar nicht sicher, so, wollen wir Hallo sagen und haben deswegen beide nichts gesagt.
0: Okay, aber wollt ihr mir sagen, was ihr morgen am Feiertag macht?
1: Ja, also ich habe prinzipiell noch nichts geplant, aber als guter Christ, morgen ist ja Christi Himmelfahrt, gehe ich natürlich wahrscheinlich irgendwann in die Kirche. Und sonst mal schauen, was der Tag so bringt, ne?
2: Ich glaube, ich wäre in dem Fall eher ein schlechter Christ, weil mir gar nicht bewusst war, dass morgen Feiertag ist. Es ist mir vorhin wie die Schuppen von den Augen gefallen. Die Implikation ist, morgen haben die Supermärkte geschlossen. Das heißt, was ich morgen machen werde, wahrscheinlich Pizza bestellen oder ins Restaurant gehen, weil ich nichts mehr im Kühlschrank habe.
1: Auch geil.
0: Auch fair. Und wir werden zeitnah weitermachen mit den KollegInnen von Deutschlandfunk mit den überregionalen Nachrichten. Aber zuerst hat sich Severin ein Instrumental gewünscht, und zwar Sonnentanz.

0: 14.30 Uhr die Nachrichten. Die weltweiten Ölreserven nehmen wegen der Blockade der Straße von Hormuz stark ab. Wie die Internationale Energieagentur IEA mitteilte, gingen die Lagerbestände seit Beginn des Iran-Krieges um etwa 250 Millionen Barrel zurück. Das entspricht etwa dem weltweiten Bedarf von 2 Tagen. Die IEA geht davon aus, dass die Energiepreise in den kommenden Monaten hoch bleiben, selbst dann, wenn sich die USA und der Iran zeitnah auf eine Verhandlungslösung einigen sollen. Die Straße von Hormuz wird als Reaktion auf die israelisch-US-amerikanischen Angriffe seit Wochen vom Iran blockiert. Durch die Meerenge wird normalerweise 1/5 der weltweiten Ölexporte verschifft. US-Präsident Trump ist zu einem 3-tägigen Besuch in China eingetroffen. Auf dem Flughafen in Peking wurde er von Vizepräsident Han empfangen. Morgen sowie am Freitag kommt Trump mit Staatschef Xi zu Gesprächen zusammen. Dabei soll es unter anderem um Handelsfragen gehen. Trump erklärte vor seinem Abflug, er wolle bessere Bedingungen für amerikanische Unternehmen in China erreichen. Weitere Themen dürften die chinesischen Exportkontrollen, geplante Waffenverkäufe der USA an Taiwan sowie der Iran-Krieg sein. Trump wird von einer Wirtschaftsdelegation begleitet, darunter die Chefs von Tesla, Apple und Boeing. Es ist sein erster Besuch in China seit 2017. Die Grünen haben das neue Gebäudeenergiegesetz der Bundesregierung kritisiert. Die klimapolitische Sprecherin der Grünen-Fraktion Badum sagte im Deutschlandfunk, mit der Änderung sei die Bundesregierung gegenüber der fossilen Lobby eingeknickt. Damit werde das Signal an die Welt gesendet, Deutschland gehe zurück in die Vergangenheit. Die Koalition will mit dem Gesetzentwurf mehr Wahlfreiheit beim Betrieb und Einbau von Heizungen ermöglichen. Allerdings müssen neue eingebaute Öl- und Gasheizungen ab dem Jahr 2029 schrittweise mit einem wachsenden Anteil klimafreundlicherer Brennstoffe wie Biomethan betrieben werden. Der Entwurf der schwarz-roten Koalition wird nun an den Bundestag übermittelt. Der Grünen-Politiker Cem Özdemir ist neuer Ministerpräsident von Baden-Württemberg. Die Abgeordneten des Stuttgarter Landtags wählten ihn mit 93 Stimmen zum neuen Regierungschef. Die grün-schwarze Koalition hat eine Mehrheit von 112 Sitzen im Parlament. Grünen-Fraktionschef Schwarz sagte, eine Zweidrittelmehrheit bringe es mit sich, dass nicht immer alle Abgeordnete zustimmten. Die Opposition wertete das Wahlergebnis für Özdemir dagegen als Niederlage. SPD-Fraktion Chef Binder sprach von einem überraschenden Fehlstart. Özdemir ist der erste Regierungschef mit türkischen Wurzeln in der Geschichte der Bundesrepublik. Er folgt auf Ministerpräsident Kretschmann, der nach 15 Jahren aus dem Amt schied. Der Missbrauch von K.O.-Tropfen soll härter bestraft werden. Das Bundeskabinett brachte heute einen entsprechenden Gesetzentwurf von Justizministerin Hubig auf den Weg. Demnach werden K.O.-Tropfen, die bei einer Vergewaltigung oder einem Raub zum Einsatz kommen, rechtlich als Waffe oder gefährliches Werkzeug eingestuft. Täter sollen in diesen Fällen mit mindestens 5 Jahren Haft bestraft werden. Bislang waren es 3 Jahre. Hubig erklärte, Täter mischten ihren Opfern die Substanz meist heimlich in Getränken unter, um sie wehrlos zu machen. Das sei besonders hinterhältig und gefährlich. Einer Dunkelfeld-Studie des Bundeskriminalamts zufolge wurden 5% der Befragten schon einmal Opfer von K.O.-Tropfen. Besonders betroffen sind Frauen. Der frühere Regensburger Oberbürgermeister Wohlbergs ist wegen Vorteilsannahme zu 2 Jahren und 6 Monaten Haft verurteilt worden. Das Landgericht München sprach den ehemaligen SPD-Politiker in 9 Fällen schuldig. Konkret ging es um Parteispenden eines Unternehmers im Kommunalwahlkampf 2014. Wohlbergs soll laut Gericht gewusst haben, dass ihn das Geld für künftige Bauprojekte in Regensburg gewogen machen solle. Wohlbergs bestreitet das. Das Urteil ist noch nicht rechtskräftig. Das Wetter. Meist bewölkt mit Schauern und Gewittern. Im Süden weitgehend trocken, an den Alpen und im Südosten sonnig. Höchstwerte 11 bis 17 Grad. Morgen wechselnd bewölkt mit Schauern und Gewittern, an der Nordsee etwas Sonne. Temperaturen 10 bis 16 Grad. Das waren die Nachrichten.
1: Vielen Dank an die KollegInnen vom Deutschlandfunk für die überregionalen und internationalen Nachrichten sowie das Wetter. Wir schauen einmal ganz kurz auf unser lokales Wetter. In Göttingen und in Nordheim zeigt uns das Thermometer weiterhin 12 Grad an, 11 sind es hingegen in Osterode. Und wir machen jetzt erstmal weiter mit Menschen von die Ärzte und dann folgt in der nächsten halben Stunde ein Beitrag über das Stadtmuseum Einbeck und der Veranstaltungskalender.

0: Das Stadtmuseum Einbeck kennen viele für sein Fachwerk, die Biergeschichte oder das Fahrradmuseum. Doch es gibt dort zwei neue Räume, die einen ganz anderen Blick auf die Stadt werfen. Persönlicher und teilweise sogar richtig modern. Es geht um Dörfer und um Kulturerbe, das plötzlich aus dem 3D-Drucker kommt. Caroline Zarske war vor Ort und konnte sogar mal selbst ausprobieren, wie es ist, ein Stück Kulturgut in der Hand zu haben.
1: In Löwenkopf, Jahrhunderte alt. Die Oberfläche rissig und verwittert. Manche Teile waren schon abgebrochen. Und doch fehlt plötzlich nichts mehr. Denn das, was hier einmal verloren gegangen ist, ist wieder da. Weil ich es gerade in der Hand hatte und wieder eingesetzt habe. Das alles ist möglich, weil Oleg Girijew die 47 Löwenreliefs an der Mendelssohn Musikschule vollständig digitalisiert und einige davon als 3D-Objekte rekonstruiert hat. Wie er dabei vorgegangen ist, das hat er mir so erklärt.
2: Wir haben zunächst das am besten erhaltene Relief vollständig gescannt, daraus ein digitales Mastermodell erstellt und anschließend die fehlenden Teile, die beschädigten Reliefs am Computer rekonstruiert und per 3D-Drucker ausgegeben.
1: Diese Technologie trägt auch einen wichtigen Teil zum Erhalt von Kulturgütern bei, wie Girijew weiter ausführt.
2: Kulturerbe ist das Gedächtnis einer Stadt. Und dieses Gedächtnis ist verletzlicher, als wir denken. Was heute nicht dokumentiert ist, kann morgen für immer verloren sein. Nicht nur durch Krieg, sondern auch durch Verwitterung, Renovierung oder einfach durch die Zeit.
1: Und mit diesem Projekt hat er sich übrigens auch für den Innovationspreis der Region Göttingen-Northeim beworben. Denn es ist ein Projekt, das auch in Museen zukünftig immer mehr Anwendung finden könnte. In welchen Bereichen genau, das hat mir die Museumsleiterin des Stadtmuseums Einbeck, Dr. Imke Weichert, erklärt.
3: Dass man für die Museumspädagogik auf unser Haus bezogen wertvolle Dinge reproduzieren kann über einen 3D-Drucker und dann Besuchergruppen, Kindergruppen, Schulklassen wirklich in die Hand geben kann. Denn das kann auch runterfallen, das ist nicht zu beschädigen. Damit kann man einen ganz anderen Bezug auch herstellen.
1: Jetzt aber sind die 3D-Drucke erstmal in der neuen Einbecker Ecke im Museumscafé ausgestellt. Dieses bietet ein Forum für kreative Arbeiten der Einbecker BürgerInnen. Die Einbecker Ecke soll sich künftig immer wieder verändern. Dafür sind bereits weitere Ausstellungen regionaler Künstler in Planung. Interessierte Aussteller können sich jederzeit beim Museumsteam melden. Ein paar Räume weiter geht es dann nicht um einzelne Objekte, sondern um ganze Orte. 46 Ortschaften gehören zu Einbeck und die bekommen jetzt ihren eigenen Platz im Museum, nämlich im Treffpunkt Milchbock. Ein ziemlich interessanter Name, wie ich finde, und Marco Strohmeier, Beauftragter für die Ortsheimatpflege der Stadt Einbeck, hat mir mal erzählt, woher der Name eigentlich kommt.
4: In jedem Dorf wurden die Milchkannen früher vor den Höfen zur Abholung durch die Molkerei auf sogenannten Milchböcken bereitgestellt. Die Dorfjugend traf sich dann dort gerne gegen Abend oder am Wochenende. Es hieß, wir treffen uns am Milchbock.
1: Und dies soll jetzt auch für die Ausstellung gelten. Denn wenn man Einbeck verstehen will, dann muss man auch die Dörfer verstehen. Und dabei profitiert Museumsleiterin Dr. Weichert vor allem von der guten Zusammenarbeit mit den OrtsheimatpflegerInnen der einzelnen Dörfer.
3: Und so glaube ich, dass viele Einzelheiten und Besonderheiten manchmal gar nicht in den allgemein zugänglichen Wikipedia-Einträgen oder auch auf der wirklich gut gestalteten Seite der Stadt auf Anhieb zu finden ist. Manchmal muss man ein bisschen graben und suchen oder kriegt irgendwie einen Hinweis von Ortsheimatpflegern oder Ortsheimatpflegerinnen, die noch ein ganz besonderes Wutzel haben, wovon ich gar keine Kenntnis hatte.
1: Über einen längeren Zeitraum soll in der neuen Ausstellung jedes der Dörfer vorgestellt werden. Geplant ist dabei zunächst eine alphabetische Reihenfolge. Am Treffpunkt Milchbock treffen dann Zahlen und Fakten auf Persönliches. Mal unterhaltsam, mal überraschend und oft auch sehr nah dran am Alltag der DorfbewohnerInnen. Und das hat auch einen ganz neuen, positiven Effekt auf das Einbecker Stadtmuseum.
3: Es kommen jetzt tatsächlich häufiger Leute aus den Ortschaften und die kommen jetzt häufiger und gezielt für diesen neuen Ausstellungsteil. Und das freut mich so, weil ich nicht das Missverständnis unterstützen möchte, dass es ein Stadtmuseum Museum ist, was sich nur um die Kernstadt kümmert.
1: Und eins wird durch die beiden neuen Ausstellungen auf jeden Fall deutlich und Dr. Imke Weichert bringt dies abschließend mit einer Botschaft an die Einbecker BürgerInnen nochmal auf den Punkt.
3: Das ist wirklich euer Museum. Ihr dürft hier rein und ihr dürft mitgestalten. Ihr habt was, ein Wörtchen mitzureden. Das soll nicht ein abgehobener Kulturraum sein, ein Museum, wo man reingeht, am besten nicht spricht, sich gerade mal noch bewegt und nichts anfasst und wieder geht. Ich möchte, dass das ein lebendiger Ort kultureller Begegnung ist. Und dazu gehört für mich auch, dass ich die Bürgerinnen und Bürger mit einbeziehe. Denn es ist ja ihr Raum, es ist ihr Museum, es ist ihre Geschichte.
0: Sie hörten einen Beitrag von Caroline Zarske über die neue Ausstellung Einbecker-Ecke und Treffpunkt Milchbock, die ab sofort im Stadtmuseum Einbeck besucht werden kann. Jetzt geht es hier weiter mit It's Raining Again.

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1: Heute Abend feiert das Stück Der Sandmann im Theater im OP Premiere. Hierbei geht es um Nathanael, einen jungen Studenten des frühen 19. Jahrhunderts, der traumatische Kindheitserinnerungen von denen eingeholt wird und zunehmend an seiner Wahrnehmung zweifelt. Als geheimnisvoller Coppelius, den Nathanael als Kind mit der Figur des Sandmanns verband, scheinbar unter dem Namen Coppola wieder auftaucht, gerät seine Wirklichkeit vollständig ins Wanken. Die Eigenadaption von Rocks Gyrgoleit basiert auf dem gleichnamigen Stück von E.T.R. Hoffmann. Los geht es heute Abend um 20.15 Uhr im Theater im OP in Göttingen. Und für alle, die heute lieber das Tanzbein schwingen möchten, ist es vielleicht folgende Veranstaltung wichtiger. Im Nörgelbuff findet heute Abend die Salsa-Party Salsa im Santo statt. DJ Quinto legt hier ab 21 Uhr lateinische Sounds auf, die zum Mittanzen animieren sollen. Das war der Veranstaltungskalender, zusammengestellt von meiner Kollegin Caroline Zarske. Hier geht es nun weiter passenderweise mit Sandman.

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1: Es ist 17 Uhr und damit Zeit für die aktuellen Meldungen von meiner Kollegin Benita Heukamp.
2: Der Göttinger Stadtrat hat in seiner Sitzung am Montag knapp 300.000 Euro für die Berufsfeuerwehr bewilligt. Das Geld fließt in zwei Bereiche. Zum einen müssen drei neue Einsatzleitwagen teurer als geplant beschafft werden. Wegen gestiegener Fahrzeugpreise im Feuerwehr- und Rettungsdienstbereich, rund 30% mehr als noch im Doppelhaushalt kalkuliert, werden 150.000 Euro zusätzlich benötigt. Die Fahrzeuge sollen über eine gemeinsame Ausschreibung des Landes Niedersachsen beschafft und ab 2027 eingeplant werden. Zum anderen wird die Atemschutzübungsanlage der Feuerwehr erneuert. Die bestehende Anlage ist seit über 40 Jahren im Betrieb und technisch am Ende. Da die Feuerwehrdienstvorschrift regelmäßige Übungen unter realistischen Bedingungen vorschreibt, ist die Erneuerung rechtlich zwingend. Kosten rund 140.000 Euro. Beide Maßnahmen werden vollständig aus vorhandenen Haushaltsmitteln finanziert. Ab kommendem Montag wird es im Göttinger Stadtteil Hagenberg enger auf den Straßen. Dann starten die Arbeiten zur Fernwärmeerschließung in der Region und die dauern voraussichtlich bis Ende Dezember. Los geht es im Lindenweg, der bis Anfang August voll gesperrt wird. Ab den Sommerferien folgt dann auch die Holtenser Landstraße. Im zweiten Bauabschnitt ist zudem der Kreuzungsbereich Nussanger-Kesperhof betroffen. Von dort erstrecken sich die Arbeiten entlang der Straße auf dem Hagen bis zur Burg Grona. Buslinien werden in dieser Zeit über die Holtenser Landstraße umgeleitet. Genaue Fahrplanänderungen gibt es bei den Göttinger Verkehrsbetrieben. Der Fernwärmeausbau ist Teil der städtischen Klimastrategie und soll die Wärmeversorgung im Hagenberg langfristig sichern. Die BG Göttingen hat den Sieg gegen Kirchheim knapp verpasst. Trotz eines ersten Vorsprungs, der zwischendurch bei 14 Punkten lag, konnten sie die Gegner am Ende nicht mehr einholen. Der Endstand beträgt 82-89. Morgen geht es für die Veilchen in die heiße Phase, denn dort müssen sie das Spiel gegen Kirchheim gewinnen, um das vorzeitige Saisonende zu vermeiden. Die Spiele sind Teil der Playoff-Viertelfinalserie der Barmer 2. Basketball-Bundesliga Pro A.
1: Das war Benita Heukamp mit den aktuellen Lokalnachrichten. Wir werfen nun gemeinsam einen Blick auf Wetter und Verkehr. Wir messen mittlerweile 12 Grad in Göttingen und in Northeim. 11 zeigt uns das Thermometer hingegen für Osterode. Dazu ist der Himmel dicht bewölkt und grau, an manchen Stellen noch etwas blau. In der Nacht fallen die Temperaturen dann auf bis zu 7 Grad herab und ist mit leichten Schauern zu rechnen. Morgen geht es ähnlich bewölkt weiter, voraussichtlich auch wieder mit Regenwolken bei maximal 11 Grad. Und am Freitag sieht es etwas freundlicher aus mit einem Mix aus Sonne und Wolken bei bis zu 13 Grad. Zum Verkehr. Im Auftrag der Stadtwerke Northeim werden in Langholtensen in der Dünenanger Straße Wasser- und Stromleitungen erneuert. Der erste Bauabschnitt geht voraussichtlich bis zum 1. Juli, der zweite dann von Anfang Juli bis etwa Mitte September. Eine Ersatzbushaltestelle und eine Umleitung ist eingerichtet. Die Schwimmbahnstraße in Osterode ist aktuell halbseitig gesperrt. Grund hierfür sind Arbeiten zur Instandhaltung des Mehrzweckstreifens. Während der Bauarbeiten wird der Verkehr einspurig geführt und durch eine Ampelanlage geregelt. Die Gilgenburger Straße und die Liebemühlerstraße in Osterode sind außerdem vollkommen gesperrt. Grund hierfür ist der Abschluss der Neuverlegung der Stromversorgungsleitung durch die Harzenergie. Und seit letzter Woche ist es auf dem Weg in die Göttinger Innenstadt von der Kronen Landstraße aus enger. Wegen Reparaturarbeiten an einer undichten Gasleitung wird die rechte Fahrspur gesperrt, ebenso der Rechtsabbieger in die Jähringstraße. Die Arbeiten sollen voraussichtlich 2 bis 3 Wochen dauern. Wer kann, sollte den Bereich weiträumig umfahren. Im Friedländer Weg wird das Fernwärmenetz ausgebaut. Im Zuge dessen ist der Friedländer Weg zwischen dem Heinholzplatz und der Herzberger Landstraße voll gesperrt. Und aufgrund von Kanalbauarbeiten in der Martin-Luther-Straße im Bereich zwischen der Kreuzung Martin-Luther-Straße und Hasenweg und Martin-Luther-Straße-Industriestraße besteht eine Vollsperrung. Die Umleitungen erfolgen über die Otto-Brenner-Straße, die Kasseler Landstraße sowie den Greitweg und den Königsstieg. Geblitzt wird im Landkreis Göttingen momentan in Duderstadt, in Hannmünden, in Gleichen und in Bad Sachsa. Im Landkreis Northeim befinden sich die Blitzer im Raum Uslar sowie Hardexen und die semistationäre Messanlage Alice wird außerdem im Raum Uslar eingesetzt werden bis nächste Woche Montag. Allen unterwegs wünschen wir eine gute und vor allem sichere Fahrt.
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Mein Name ist Carla Schliewe und ich heiße Sie herzlich willkommen zu Mittendrin, Ihrem Nachmittagsmagazin im Stadtradio Göttingen auf der 107,1. Wir machen jetzt in der nächsten halben Stunde weiter mit einem wichtigen Beitrag zur Wahlhilfe. Doch zuerst geht es hier weiter mit Måneskins I Wanna Be Your Slave.

0: 13. September sind Kommunalwahlen und dafür sucht die Stadt Göttingen noch Freiwillige, die sich ehrenamtlich als Wahlhelfer oder Wahlhelferin engagieren. Allein in Göttingen werden über 1200 Personen benötigt und sogar genau genommen 1600, wenn man Ersatzkräfte für kurzfristige Ausfälle mitzählt. Bisher haben sich aber knapp mehr als 900 Menschen freiwillig gemeldet. Eine davon steht hinter dem Mikrofon. Wenn Sie Lust haben auf Ehrenamt, dann müssen Sie dafür ein paar kleine Voraussetzungen erfüllen, wie Annika Quentin von Sascha Egger erfahren hat, der schon seit vielen Jahren regelmäßig Wahlhelfer ist.
1: Sie müssen mindestens seit 3 Monaten im jeweiligen Wahlgebiet, in dem Sie wählen wollen, Ihren Wohnsitz haben. Sie dürfen nicht aufgrund einer Gerichtsentscheidung vom Wahlrecht ausgeschlossen sein und Sie müssen im Wählerverzeichnis eingetragen sein. Mindestalter ist 16 Jahre.
2: Jetzt gibt es ja einige Aufgaben, die man dann als Wahlhelfer oder Wahlhelferin zu erledigen hat. Gibt es denn da vorher eine kleine Einführung in die wichtigsten Aufgaben?
1: Ja, es wird natürlich niemand einfach so ins kalte Wasser geschubst. Es wird 2 Schulungen geben. Eine davon ist eine Online-Schulung, die findet am 5.8.26 statt und eine Präsenzveranstaltung am 25.8. im Bürgerhaus Krone. Zusätzlich gibt es meistens dann auch noch ein Handout, das dann im Wahlkoffer drin ist, wo man nochmal über alle wichtigen Sachen informiert wird.
2: Dann kommt man also top vorbereitet am Wahltag ins Wahllokal. Wie sieht denn dann die Arbeit vor Ort ganz konkret aus?
1: Die Frühschicht richtet erstmal das Wahllokal her, hängt Hinweisschilder aus, dann wird natürlich Kaffee gekocht, so dass man dann, wenn die Wahllokale öffnen, vorbereitet ist, dann werden die einzelnen Funktionen, die Beisitzer, die Schriftführer werden nochmal vereidigt und dann wird das Wahllokal aufgeschlossen und dann hoffen wir natürlich auf eine gute Wahlbeteiligung, dass es auch für uns dann nicht langweilig wird, denn es ist nichts schlimmer, als wenn man dann da sitzt und alle haben Briefwahl gemacht und niemand kommt oder die Wahlbeteiligung halt niedrig ist. Und ja, dann kommen wir natürlich mit den Menschen, die uns da besuchen, um ihre Stimme abzugeben, auch ins Gespräch, müssen sich dann anstellen und kriegen dann ihre Wahlunterlagen und dann zeigen wir ihnen teilweise, wo die Wahlkabinen sind und natürlich müssen wir auch mal eingreifen und mal sagen, bitte nicht gemeinsam in die Wahlkabine gehen, aber im Regelfall ist das sehr angenehm da, man kann Gespräche untereinander führen und meistens kommt man auch mit unseren Bürgern ins Gespräch, die uns auch über das Feedback geben, dass das eine wichtige Aufgabe ist. Und ja, das ist die Tätigkeit während des Tages. Das zieht sich dann in 2 Schichten bis zur Schließung des Wahllokales hin. Und danach wird die Tür einmal kurz geschlossen und danach wird sie wieder geöffnet. Und dann dürfte man als Bürger natürlich auch als Wahlbeobachter dazukommen und uns beim Auszählen über die Schulter gucken. Das finden wir sogar gut, weil es wäre ja schade, wenn das so unbeobachtet wäre. Also wir hatten das auch schon, dass dann Menschen kamen und da ganz interessiert auch mal wissen wollten, wie wir da an auszählen. Dann bei der Kommunalwahl ist es so, dass man sehr viel auszählen muss, weil je nachdem, in welchem Ortsteil man gerade unterwegs ist, kommen zusätzlich zur Kommunalwahl noch die Ortsratswahlen dazu. Manchmal ist auch noch eine Kommission zu wählen, wie ein Ausländerbeirat oder Migrationsausschuss. Dann stehen da halt unterschiedlich viele Wahlurnen und die müssen in einer bestimmten Reihenfolge ausgezählt werden. Und dann kommt auch noch dazu, dass die Menschen dann bei der Kommunalwahl auch noch mehr als eine Stimme haben. Die können sie dann auch noch verrückterweise noch kumulieren und banaschieren, also wild über den Zettel verteilen. Und das ist natürlich eine Herausforderung, das richtig zu zählen. Da muss man dann schon als Teilnehmer dieses Wahlausschusses dann wirklich aufpassen, dass dann alles auch richtig und korrekt gezählt wird und dass alle da konzentriert bei der Sache sind. Weil nämlich, wenn es dann Unstimmigkeiten gibt oder die Zahlen, die man zusammengezählt hat, nicht mit denen übereinstimmen, die eigentlich vorher errechnet worden sind, ja, dann muss man nochmal zählen und dann je länger das

0: sich hinzieht, umso unschöner ist es. Aber keine Angst, deswegen bereitet man sich vor, deswegen hat man zwei Schulungen und wenn man sich dann exakt an die Arbeitsvorgehensweise hält, dann ist das Auszählen auch nur halb so schlimm.
1: Sie haben vorhin schon angesprochen, dass die Arbeit aber auch aufgelockert wird durch nette Gespräche, gerade wenn man in einem Wahllokal arbeitet, wo man auch Menschen kennt, die da hinkommen zum Wählen, Bekannte, NachbarInnen zum Beispiel. Wie würden Sie denn generell die Atmosphäre im Wahllokal beschreiben? Gibt es da vielleicht auch mal eine lustige oder eine skurrile Situation?
0: Ja, natürlich. Man will natürlich nicht so aus dem Nähkästchen plaudern, weil so die ganz skurrilen Dinge sind natürlich immer in anderen Wahlbezirken passiert und man weiß es nicht, ob es dann sich wirklich so zugetragen hat. Also ich kann aus meinem Wahllokal eigentlich immer berichten, dass wir eigentlich immer sehr viel Freude dabei hatten. Also es ist dann so, dass jemand bringt Kuchen mit und es finden Gespräche statt, zwischen den einzelnen Mitarbeitenden, die dort den Tag ehrenamtlich die Stimmen auszählen. Aber natürlich kommt man auch mit den Bürgerinnen und Bürgern ins Gespräch, die im Regelfall positiv uns gegenüber eingestellt sind und teilweise auch manchmal was mitbringen, mal noch eine Süßigkeit oder ähnliches. Was unangenehm manchmal ist, ist, wenn die Menschen nicht im Wählerverzeichnis auftauchen und dann trotzdem wählen wollen. Das sind dann diese kniffligen Sachen, wo man vorher natürlich in den Schulungen dann weiß, was man dafür Antworten zu geben hat. Und da gibt es dann so ganz, sage ich mal, so Spezialfälle, wo man dann tatsächlich auch mal telefonieren muss mit der Hauptstelle, wie geht man damit um. Aber bis jetzt haben wir immer eine Lösung gefunden. Also ich kann wirklich nur dafür werben, Wahlhelfender zu sein. Mir ist schon klar, dass wenn an so einem Tag dann die Sonne scheint, dass es auch viele Stellen gibt, wo man vielleicht lieber in Göttingen wäre. Aber es geht ja jetzt auch um die Geschicke, wie Göttingen sich die nächsten 4 Jahre dann entwickeln kann. Und ich finde, da kann man als Wahlhelfender seinen Beitrag leisten, um unsere Demokratie diesbezüglich auch zu stärken.
2: Übrigens, ein Erfrischungsgeld gibt es auch. Andere Städte hier in der Region suchen übrigens ebenfalls nach WahlhelferInnen, also überlegen Sie auch dort gerne, ob Sie am 13. September für ein paar Stunden Zeit aufbringen können. Ich selbst mache dieses Jahr 3. Jahr in Folge Wahlhilfe. Erst Europawahl, letztes Jahr Bundestag und heute und dieses Jahr Kommunalwahlen. Und ich kann nur sagen, das Erfrischungsgeld ist vielleicht nicht unbedingt der größte Anreiz, es zu machen, aber es ist immer schön, etwas für unsere Demokratie zu tun. Und wir machen jetzt hier erstmal weiter mit Please, Please, Please von Sabrina Carpenter.

0: Der Rat der Stadt Duderstadt diskutiert gerade, wie sich Kinder und Jugendliche besser beteiligen lassen. Ein entsprechender Antrag hat die SPD eingereicht. Nico Mader berichtet.
1: Ziel der SPD ist es, den Jugendlichen und Kindern zu vermitteln, dass sie aktiv mitgestalten können und in den politischen Entscheidungsprozess mit eingebunden werden. Fraktionsvorsitzende Doris Klahn über die Idee.
2: Uns geht es dabei um eine strukturelle Verankerung einer Jugendbeteiligung. Ob es jetzt Jugendparlament, Jugendbeirat oder anders heißt, darauf kommt es nicht an. Die Beteiligung von Jugendlichen an politischen Entscheidungen, die ihre Lebenswelt betreffen, zum Beispiel bei Bildung, Freizeitgestaltung oder Mobilität, ist ein wichtiger Beitrag zur Stärkung der Demokratie. Wir sind der Meinung, dass die Ideen junger Menschen eine wertvolle Bereicherung für kommunale Entscheidungen sind.
1: Ja, wichtig ist der SPD, dass die Beteiligungsstrukturen für die Kinder und Jugendlichen gut umzusetzen sind. Sie sollen die schulische Entwicklung nicht negativ beeinflussen oder den Jugendlichen zu viel Zeit nehmen. Aktuelle Themen für Jugendliche in Duderstadt sind beispielsweise gerade der Bau einer neuen Skateanlage vor dem Jufi. Auch die bevorstehende Landesgartenschau 2030 oder der mögliche Neubau eines Hallenbads könnten Themen sein, die Jugendliche gerade in Duderstadt interessieren. Als nächstes geht der Vorschlag der SPD in die Fachausschüsse.
0: Das war Nico Mader über die Idee, in Duderstadt eine institutionelle Jugendbeteiligung zu verankern. Hier geht es jetzt erstmal weiter mit einem Instrumental und dann um halb schalten wir rüber zu den KollegInnen vom Deutschlandfunk für die überregionalen und internationalen Nachrichten.

0: 17.30 Uhr, die Nachrichten. Das Bundeskabinett hat das Gebäudemodernisierungsgesetz auf den Weg gebracht. Es stimmte bei seiner Sitzung in Berlin für den Gesetzentwurf von Bauministerin Huberts von der SPD und Wirtschaftsministerin Reiche von der CDU. Die Koalition will mehr Wahlfreiheit beim Betrieb und Einbau von Heizungen ermöglichen. Allerdings müssen neu eingebaute Öl- und Gasheizungen ab dem Jahr 2029 schrittweise mit einem wachsenden Anteil klimafreundlicherer Brennstoffe wie Biomethan betrieben werden. Schon im Koalitionsvertrag hatten Union und SPD festgelegt, das sogenannte Heizungsgesetz der Ampelkoalition abzuschaffen. Der Entwurf der schwarz-roten Koalition wird nun an den Bundestag übermittelt. Das Bundeskabinett beschloss zudem einen Gesetzentwurf, mit dem der Missbrauch von K.O.-Tropfen künftig härter bestraft werden soll. Die Substanzen machen Menschen wehrlos und werden unter anderem für Sexual- und Raubdelikte eingesetzt. Die weltweiten Ölreserven nehmen wegen der Blockade der Straße von Hormus stark ab. Wie die Internationale Energieagentur IEA mitteilte, gingen die Lagerbestände seit Beginn des Iran-Krieges um etwa 250 Millionen Barrel zurück. Das entspricht etwa dem weltweiten Bedarf von 2 Tagen. Die IEA geht davon aus, dass die Energiepreise in den kommenden Monaten hoch bleiben, selbst dann, wenn sich die USA und der Iran zeitnah auf eine Verhandlungslösung einigen sollten. Die Straße von Hormus wird als Reaktion auf die israelischen und US-amerikanischen Angriffe seit Wochen vom Iran blockiert. Durch die Meerenge wird normalerweise 1/5 der weltweiten Ölexporte verschifft. US-Präsident Trump ist zu einem 3-tägigen Besuch in China eingetroffen. Auf dem Flughafen in Peking wurde er von Vizepräsident Han empfangen. Morgen sowie am Freitag kommt Trump mit Staatschef Xi zu Gesprächen zusammen. Dabei soll es unter anderem um Handelsfragen gehen. Trump erklärte vor seinem Abflug, er wolle bessere Bedingungen für amerikanische Unternehmen in China erreichen. Weitere Themen dürften die chinesischen Exportkontrollen, geplante Waffenverkäufe der USA an Taiwan sowie der Iran-Krieg sein. Trump wird von einer Wirtschaftsdelegation begleitet, darunter die Chefs von Tesla, Apple und Boeing. Es ist sein erster Besuch in China seit 2017. Beschäftigte der Fluggesellschaft Ryanair dürfen an einem deutschen Standort einen Betriebsrat gründen. Das entschied das Bundesarbeitsgericht in Erfurt. Konkret ging es in dem Verfahren um die Ryanair-Tochter Malta Air. Sie wollte die Wahl eines Betriebsrats an ihrem Standort am Flughafen Berlin-Brandenburg untersagen. Das Bundesarbeitsgericht wies die Klage zurück und bestätigte damit Entscheidungen der Vorinstanzen. Die Gewerkschaft Verdi begrüßte das Urteil als wegweisend. Unternehmen mit einem Firmensitz im Ausland könnten die Mitbestimmungsrechte ihrer Beschäftigten damit nicht länger aushebeln. Der Grünen-Politiker Cem Özdemir ist neuer Ministerpräsident von Baden-Württemberg. Die Abgeordneten des Stuttgarter Landtags wählten ihn mit 93 Stimmen zum neuen Regierungschef. Die grün-schwarze Koalition hat eine Mehrheit von 112 Sitzen im Parlament. Grünen-Fraktionschef Schwarz sagte, eine Zweidrittelmehrheit bringe es mit sich, dass nicht immer alle Abgeordnete zustimmten. Die Opposition wertete das Wahlergebnis für Özdemir dagegen als Niederlage. SPD-Fraktionschef Binder sprach von einem überraschenden Fehlstart. Özdemir ist der erste Regierungschef mit türkischen Wurzeln in der Geschichte der Bundesrepublik. Er folgt auf Ministerpräsident Kretschmann, der nach 15 Jahren aus dem Amt schied. Die amtierende Co-Parteichefin der Linken Schwertner und der Bundestagsabgeordnete Pantisano kandidieren gemeinsam für den Parteivorsitz. Das gaben sie in einer gemeinsamen Mitteilung bekannt. Die Linke wählt bei ihrem Parteitag Mitte Juni in Potsdam eine neue Doppelspitze. Der bisherige Co-Parteichef van Aken tritt aus gesundheitlichen Gründen nicht mehr an. Pantisano hatte daraufhin angekündigt, sich um die Nachfolge zu bewerben. Gegenkandidaten gibt es bisher nicht. Das Wetter, meist bewölkt mit Schauern und Gewittern, im Süden weitgehend trocken, an den Alpen und im Südosten sonnig. Höchstwerte 11 bis 17 Grad, morgen wechselnd bewölkt mit Schauern und Gewittern, an der Nordsee etwas Sonne, Temperaturen 10 bis 16 Grad. Das waren die Nachrichten.
1: Vielen Dank an die KollegInnen vom Deutschlandfunk für die überregionalen und internationalen Nachrichten sowie das Wetter. Wir werfen ganz kurz einen Blick auf unser lokales Wetter. Wir messen in Göttingen und Nordheim weiterhin 12 Grad und 11 sind es in Osterode. Der professionelle Blick aus dem Fenster verrät mir, dass wir in Göttingen auch ein bisschen Sonnenschein haben. Und hier geht es jetzt weiter mit Taylor Swift's So It Goes.

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1: Warum sind Felix Klein und Robert Koch untrennbar mit Göttingen verbunden?
2: Göttingen ist als Stadt der Wissenschaft weltberühmt und kaum jemand verkörpert diesen Ruf so sehr wie Felix Klein und Robert Koch. Obwohl sie in völlig unterschiedlichen Welten unterwegs waren, haben beide hier in Göttingen Geschichte geschrieben und prägen das Stadtbild bis heute. Da ist zum einen Felix Klein, der 1886 nach Göttingen kam. Er war nicht nur ein genialer Mathematiker, man denke an die berühmte Kleinsche Flasche, sondern vor allem ein echter Netzwerker. Klein hatte die Vision, Theorie und Praxis zu verbinden, holte Größen wie den Mathematiker, Physiker und Philosoph David Hilbert in die Stadt und legte so den Grundstein für das heutige Institutionsviertel in der Bunsenstraße. Sein Name begegnet einem heute überall, sei es am Felix-Klein-Gymnasium oder an seinem ehemaligen Wohnhaus in der Wilhelm-Weber-Straße. Robert Koch hingegen ist ein Mann, der die Medizin revolutioniert hat. Er studierte bis 1866 in Göttingen und lernte hier genau jene wissenschaftliche Stränge, die ihn später zur Entdeckung der Erreger von Tuberkulose und Cholera führte. Ein Erfolg, der ihm 1905 den Nobelpreis einbrachte. In Göttingen ist er heute eine echte Ikone. Die Robert-Koch-Straße ist eine der wichtigsten Adern im Klinikviertel und seine Statue vor dem historischen Auditorium erinnert jeden Passanten daran, dass hier das Fundament für die moderne Bakteriologie gelegt wurde. Zusammen stehen Klein und Koch für das, was Göttingen ausmacht: den Mut, alte Denkmuster zu sprengen und die Welt durch Forschung ein Stück besser zu machen. Während Klein Göttingen bis 1933 zur Welthauptstadt der Mathematik ausbaute, bewies Koch, dass in Göttingen Hörsälen lebensrettende Pionierarbeiten gelernt wird.

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1: Ein international renommierter Wissenschaftler verstärkt künftig den Forschungsstandort Göttingen. Reinhard Maurer, theoretischer Chemiker an der British University of Warwick, wechselt an die Georg-August-Universität und ans Max-Planck-Institut für multidisziplinäre Naturwissenschaften. Wer gestaltet Duderstadts Innenstadt für die Landesgartenschau 2030? Das soll ein europaweiter Architekturwettbewerb klären. Entschuldigung. Der kommt offenbar gut an. Bislang haben sich 52 Planungsbüros an dem Wettbewerb gesichert. Göttinger Stadtrat hat in seiner Sitzung am Montag knapp 300.000 Euro für die Berufsfeuerwehr bewilligt. Das Geld fließt in zwei Bereiche. Zum einen müssen drei neue Einsatzleitwagen teurer als geplant beschafft werden. Zum anderen müssen die Artenschutzübungsanlagen der Feuerwehr erneuert werden. Kommenden Montag wird es im Göttinger Stadtteil Hadixen enger auf den Straßen. Dann starten die Arbeiten am Fernwärmenetzerschließung in der Region. Die dauern voraussichtlich noch bis zum Ende dieses Jahres an. Los geht es im Lindenweg, der bis Anfang August voll gesperrt wird. Und die BG Göttingen hat den Sieg gegen die Kirchheim Knights knapp verpasst. Nach Abpfiff stand es 82-89. Morgen geht es für die Veilchen in die heiße Phase, denn sie müssen in dem Spiel gegen Kirchheim gewinnen, um das vorzeitige Saisonende zu verhindern. Das war der Tag im Überblick. Weiter geht es hier mit Open River von Frank Sinatra.

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1: Mittendrin, das Nachmittagsmagazin neigt sich nun langsam dem Ende zu, doch das ist kein Grund für Sie abzuschalten. Um 18 Uhr haben wir noch einmal die letzte Ausgabe unserer Lokalnachrichten und dann von 18.05 bis 19 Uhr übernimmt hier Club Mondrian, eine unserer Bürgerfunksendungen, und dann von 19 Uhr bis 19.30 Uhr Martinas Plauderstunde kurz und gut. Wir hören uns das nächste Mal nächste Woche Mittwoch. Ich hoffe, Sie haben einen schönen Feiertag. Doch hier geht es jetzt erstmal weiter mit Girl Supreme. Bis gleich zu den Nachrichten.

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1: Es ist 18 Uhr und damit Zeit für die letzte Ausgabe unserer lokalen Nachrichten von meiner Kollegin Benita Heukamp.
2: 1619 LäuferInnen sind am vergangenen Wochenende beim Einbecker Bierstadtlauf an den Start gegangen. Damit wurde der alte Rekord aus dem Jahr 2018 nochmal um rund 200 TeilnehmerInnen übertroffen. Am Samstag wurden viele verschiedene Laufstrecken angeboten, sodass unterschiedliche Alters- und Leistungsgruppen teilnehmen konnten. Die längste Strecke war knapp 25 Kilometer lang und mit rund 500 Höhenmetern sehr anspruchsvoll. Der namensgebende Bierstadtlauf verläuft rund 5 Kilometer einmal um die Innenstadt herum und hat in diesem Jahr mit 462 LäuferInnen den meisten Zuspruch gefunden. Ergänzt wurde das Programm durch kürzere Distanzen und Walking-Angebote. Der Einbecker Bierstadtlauf ist ein Laufevent, das jährlich im Mai stattfindet. Der Göttinger Stadtrat hat in seiner Sitzung am Montag knapp 300.000 Euro für die Berufsfeuerwehr bewilligt. Das Geld fließt in zwei Bereiche. Zum einen müssen drei neue Einsatzleitwagen teurer als geplant beschafft werden. Wegen gestiegener Fahrzeugpreise im Feuerwehr- und Rettungsdienstbereich, rund 30% mehr als noch im Doppelhaushalt kalkuliert, werden 150.000 Euro zusätzlich benötigt. Die Fahrzeuge sollen über eine gemeinsame Ausschreibung des Landes Niedersachsen beschafft und ab 2027 eingeplant werden. Zum anderen wird die Atemschutzübungsanlage der Feuerwehr erneuert. Die bestehende Anlage ist seit über 40 Jahren im Betrieb und technisch am Ende. Da die Feuerwehrdienstvorschrift regelmäßige Übungen unter realistischen Bedingungen vorschreibt, ist die Erneuerung rechtlich zwingend. Kosten rund 140.000 Euro. Beide Maßnahmen werden vollständig aus vorhandenen Haushaltsmitteln finanziert. Ab kommendem Montag wird es im Göttinger Stadtteil Hagenberg enger auf den Straßen. Dann starten die Arbeiten zur Fernwärmeerschließung in der Region und die dauern voraussichtlich bis Ende Dezember. Los geht es im Lindenweg, der bis Anfang August voll gesperrt wird. Ab den Sommerferien folgt dann auch die Holtenser Landstraße. Im zweiten Bauabschnitt ist zudem der Kreuzungsbereich Nussanger-Kesperhof betroffen. Von dort erstrecken sich die Arbeiten entlang der Straße auf dem Hagen bis zur Burg Gruna. Buslinien werden in dieser Zeit über die Holtenser Landstraße umgeleitet. Genaue Fahrplanänderungen gibt es bei den Göttinger Verkehrsbetrieben. Der Fernwärmeausbau ist Teil der städtischen Klimastrategie und soll die Wärmeversorgung im Hagenberg langfristig sichern.
1: Das war Benita Heukamp mit den Lokalnachrichten. Wir werfen nun einen abschließenden Blick auf Wetter und Verkehr. Wir messen aktuell 11 Grad in Göttingen sowie in Nordheim, 9 sind es hingegen in Osterode. Dazu ist der Himmel bewölkt und grau, an manchen Stellen allerdings noch etwas blau. In der Nacht fallen die Temperaturen dann auf bis zu 7 Grad und es ist mit leichten Schauern zu rechnen. Morgen geht es ähnlich bewölkt weiter mit voraussichtlich weiteren Regenwolken bei maximal 11 Grad und am Freitag wird es etwas freundlicher mit einem Mix aus Sonne und Wolken und bis zu 13 Grad. Zum Verkehr. In Wachenhausen wird die Ortsdurchfahrt K413 zurzeit saniert. Im ersten Bauabschnitt wird dabei der Gemeindeverbindungsweg zur Bundesstraße 247 ab der Kreuzung Hauptstraße-Oberdorfstraße-Kappel voll gesperrt. Während der ersten beiden Bauabschnitte wird der großräumige Verkehr sowie der Schwerlastenverkehr über die K416 und die B247 umgeleitet. Die Schwimmbadstraße in Osterode ist momentan halbseitig gesperrt. Grund hierfür sind Arbeiten zur Instandhaltung des Mehrzweckstreifens. Während der Bauarbeiten wird der Verkehr einspurig geführt und durch eine Ampelanlage geregelt. Seit letzter Woche ist es auf der Gruner Landstraße in Göttingen in Richtung Innenstadt enger. Wegen Reparaturarbeiten an einer undichten Gasleitung wird die rechte Fahrspur gesperrt, ebenso der Rechtsabbieger in die Jähringstraße. Die Arbeiten dauern voraussichtlich 2 bis 3 Wochen. Wer kann, sollte den Bereich großräumig umfahren. Und abschließend zu den Blitzern. Geblitzt wird im Landkreis Göttingen heute in Duderstadt, in Hanmünden und in Gleichen sowie Bad Sachsa. Im Landkreis Nordheim befinden sich die Blitzer im Raum Uslar sowie Hardexen und die semistationäre Messanlage Alice wird außerdem im Raum Uslar eingesetzt werden. Allen unterwegs wünschen wir eine gute und vor allem sichere Fahrt. Und das war's auch schon mit mittendrin Ihrem Nachmittagsmagazin im Stadtradio Göttingen auf der 107,1. Mein Name ist Carla Stieve. Es freut mich, Sie durch diesen Nachmittag begleitet zu haben. Und hier geht es jetzt weiter mit der Musikbox. Ich verabschiede mich. Haben Sie noch einen schönen Abend und ein schönes langes Wochenende. Und bis bald. Ciao.
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0: Hallo und herzlich willkommen zu einer neuen Ausgabe von Martinas Plauderstunde kurz und gut von und mit mir, Martina Frege-Febier. Ich habe heute einen Promi zu Gast. Also, er ist für mich schon fast ein Fernsehstar. Sagen wir es mal so, seit 2013 gehört er fest zum Team der Händler in der Sendereihe Bares für Rares. Da ist er mit verhältnismäßig jungen Jahren eingestiegen. Seines Zeichens ist er Schmuck- und Antiquitätenhändler. Und ich bin natürlich neugierig. Ja, wie kommt man denn da überhaupt rein? Und wie kommt man überhaupt dazu, als junger Mensch sich für diese tollen Sachen so zu interessieren? Und jetzt bin ich ganz glücklich, dass ich ihn ankündigen darf. Herzlich willkommen, Fabian Karl, hier im Stadtradio Göttingen.
1: Ja, wunderbar. Hallo.
0: Ich freue mich total.
1: Weißt du, die Frage ist nicht, wie kommt man da rein, sondern wie kommt man da wieder raus? Wenn man einmal mit Antiquitäten anfängt und das dann irgendwie sozusagen mit der Muttermilch aufgesogen hat, dann ist es ganz schwer, damit wieder aufzuhören.
0: Bravo, du hast mir genau das richtige Stichwort geliefert, weil irgendwie ist das tatsächlich bei euch in der Familie ja fest verankert, denn dein Vater ist ja auch Antiquitätenhändler. Der hat aber, glaube ich, seinen Schwerpunkt eher auf Münzen und Antiquitäten, ne?
1: Oder? Auch, ja. Oder wir machen alle
0: eigentlich
1: alles.
0: Macht ihr alles.
1: Ja, wir kennen uns alle mit allem etwas aus und wissen genau Bescheid, wenn es um schöne Artikel geht.
0: Ja, du hast ja auch noch einen Bruder. Ist der da auch noch mit ihm?
1: Ja.
0: Also
1: ja.
0: Alle.
1: Der hat einen Abstecher in die Gastronomie gemacht, ja. Aber ist jetzt auch Antiquitätenhändler.
0: Ihr seid alle infiziert.
1: Ja.
0: Und du warst schon so früh infiziert, dass du gesagt hast, Leute, also diese Schule, die geht mir sowas von auf den Sack. Ich probiere mich doch einfach mal aus, mit nur 17 Jahren, mal eben nach Berlin. Und ja. Hast da schon mal die erste Runde für dich, so eine Galerie? Hast du da eine Galerie gehabt?
1: Das stimmt, was? Ja. Also ein Antiquitätenladen.
0: Ja.
1: Ein Antiquitätengeschäft.
0: Mit
1: auf dem Kurfürstendamm.
0: Man, ne? Muss ja. Man sich mal so ja. Auf der Zunge und in den Ohren zergehen.
1: Auch mit Ware von meinem Vater und
0: ja.
1: Natürlich mit Unterstützung von
0: ja,
1: den
0: ja.
1: Eltern. Mit 17
0: ja, ja.
1: Irgendwie
0: ja,
1: was zu reißen ist schwer.
0: Ja.
1: Habe ich dann auch gemerkt. Wir haben dann wirklich nach ein paar Monaten auch die Segel streichen müssen.
0: Ja.
1: Weil Berlin ist auch ein hartes Pflaster.
0: So.
1: Da gibt es sehr, sehr viel und die Konkurrenz ist groß.
0: Ja.
1: Ich war damals auch noch nicht bekannt. Und da haben wir dann doch wieder gesagt, okay, wir gehen wieder zurück nach Thüringen und machen das in unserem, also meine Eltern haben ein Schloss.
0: Mhm.
1: Wir haben dann die Galerie im Schloss eröffnet und dann kam auch schon sehr schnell die Sendung.
0: Schloss, ne? Liebe Hörerinnen und Hörer,
1: stellt sich das immer luxuriöser vor,
0: glaube ich. Nur mal so sagen, das Ganze heißt Schloss Brandenstein und ist in Thüringen.
1: Genau.
0: Das habt ihr irgendwann
1: 2000.
0: Entdeckt?
1: Im Jahr 2000 hat das mein Vater gekauft,
0: ja.
1: Weil er oder meine Eltern sind leidenschaftliche Denkmalpfleger.
0: Ah.
1: Und das Schloss hatte zwar ein neues Dach bekommen von der Stadt Ranis,
0: ja.
1: Die hat das saniert, aber der Rest war im absolut baufälligen Zustand.
0: Ach du Schande.
1: Ja, und ja. Da konnte er nicht zugucken, wie das verfällt.
0: Ja.
1: Ist wirklich ein Kleinod in Thüringen, mitten im Zechsteinriff oder auf einem Zechsteinriff liegt dieses wunderschöne Barockschloss,
0: ja.
1: Inmitten von Natur, wild, nichts drumherum.
0: Also wild romantisch.
1: Ist total romantisch. Ab vom Schuss, aber
0: ja.
1: Total romantisch.
0: Naja, also wenn es so mittendrin, gut.
1: Ja, man hat eine ganz, ganz tolle Aussicht, auf jeden Fall. So viel kann ich sagen. Aber es war auch viel Arbeit.
0: Das
1: ich glaube, man stellt sich immer vor, so ja, der Prinz auf dem weißen Pferd und was weiß ich. So ist es nicht. Es ist Riesenbaustelle. Es war
0: ja.
1: Spaß gemacht, dort groß zu werden.
0: Ja.
1: Und da auch, also es ist eine sehr belebte Kindheit auf jeden Fall, die man da mitmachen kann.
0: Weil du auf einer Dauerbaustelle groß
1: ja.
0: geworden bist.
1: Und man muss da auch immer mit anpacken. Also da gibt es immer was zu tun, auch für kleine Hände.
0: So, ja, aber so lernt man natürlich auch eine Menge.
1: Ja.
0: Ja, das muss man ja mal dazu sagen. Also nur so lernt man, wie man Dinge restauriert, wie man Dinge wertschätzt.
1: Genau.
0: Ja?
1: Ja.
0: Indem man eben wirklich von klein auf damit groß wird.
1: So ist es. Also bei uns gab es ja sogar eine Möbelrestaurierungswerkstatt.
0: Oh, wie schön.
1: Ja, und da habe ich auch Praktikum gemacht und bin dann eben auch mit dem Restauratorenhandwerk vertraut geworden, sozusagen.
0: Ja, ja.
1: Habe mich dann doch aber für einen Händler entschieden, weil, ich will nicht sagen, dass ich zwei linke Hände habe, aber zwei linke Füße vielleicht.
0: Also man muss ja auch nicht alles können, man muss nur wissen, wen man denn dann zur Not fragen kann.
1: Das ist richtig, so, genau. Das hat mein Biologielehrer schon gesagt.
0: jetzt ist es so, also ich hab's ja in der Anmoderation verraten, dass du seit 2013 schon regelmäßig eigentlich bei Bares für Rares zu sehen bist.
1: Ja.
0: Jetzt frage ich mich, wie kommt man da so rein, so ins Fernsehen?
1: Also es war nie mein Ziel, ins Fernsehen zu gehen. Mhm. Ich habe das nie als Ziel anerkannt oder wollte das unbedingt oder habe das angestrebt.
0: Ja.
1: Das kam eher durch Antikmarktbesuche, die ich ja schon seit ich 5 bin, gehe ich mit meinem Vater auf den Flohmarkt.
0: Wahnsinn.
1: Wir handeln, wir verkaufen. Natürlich als 5-Jähriger habe ich das noch nicht so intensiv gemacht wie später.
0: Ja.
1: Aber eigentlich war das ein ganz normaler Tag und plötzlich kam ein Kamerateam auf uns zu und wollte meinen Vater für die Sendung casten. Die haben in ganz Deutschland geschaut, ob sie in Geschäften, auf Antikmärkten, in Messen und so weiter Leute finden, die interessant sind für die Sendung.
0: Ja.
1: Und dann haben die uns ganz kurz erklärt, um was es geht. Ich habe in dem Moment den Laden geschmissen und habe verkauft und mein Vater hat da ein Interview gegeben und hat sich kurz vorgestellt und die haben dann aber immer schon zu mir geguckt und ich sah ja auch total interessant aus. Ich war ja 21, ich hatte abrasierte Haare auf der einen Seite, lange Haare auf der anderen, bunt gefärbt, Tattoos, Piercings, das volle Programm. Und stehe da aber auf dem Trödelmarkt und verkaufe Antiquitäten.
0: Ja.
1: Das fanden die dann so spannend, dass die mich kurzerhand auch gefragt haben, ob ich mal Lust hätte, vielleicht für die Sendung mich in den Ring zu werfen.
0: Ja.
1: Und haben mich dann auch nochmal gecastet sozusagen.
0: Mhm.
1: Ich war komplett aufgeregt, ich habe damit überhaupt nicht gerechnet. Ich war noch nie vor der Kamera, ich habe noch nie irgendwo was freigesprochen, sage ich mal.
0: Ja.
1: Und habe dann so ein paar Sätze in die Kamera gestammelt.
0: Ja.
1: Das hat aber tatsächlich dazu geführt, dass ich dann bei Bares für Rares anfangen durfte.
0: Also gut, also auch mit Stammeln kann man was werden.
1: Ja, genau. Mein Vater war überhaupt nicht traurig, weil das ist natürlich auch eine Entscheidung, ins Fernsehen zu gehen.
0: Ja.
1: Mir war das damals überhaupt nicht bewusst, was das bedeuten kann.
0: Ja.
1: Aber er hat dann auch sehr schnell gemerkt, was da noch so dazu gehört und ist heute froh, dass ich es geworden bin. Und ich bin genauso froh, dass ich es geworden bin. Also sind wir alle beide glücklich.
0: Kannst du noch durch die Straßen gehen, ohne dass man dich erkennt?
1: Schwierig.
0: Siehste?
1: Schwierig. Also mittlerweile, das war jetzt gerade seit letztem Jahr, habe ich angefangen, mir auch oft eine Cappy aufzuziehen, eine dicke Hornbrille aufzusetzen,
0: das ein bisschen,
1: damit ich durch die Stadt gehen kann und dann einfach unbehelligt irgendwie meiner Wege gehen kann.
0: Ja.
1: Das funktioniert sehr gut. Ansonsten ist es mal so, aber man wird oft erkannt und mittlerweile auch schon allein nur an der Stimme.
0: Ja.
1: Ja, also wenn ich dann in Vollverkleidung hinkomme, letztens war ich in einem Geschäft, habe mich umgeschaut, keinen hat es interessiert und dann habe ich 3 Sätze gesprochen und die gucken mich alle mit großen Augen an und sagen, sie sind doch der von Bares für Rares. Das ist natürlich auch cool. Also das ist schon, dann glaube ich, das ist so der Moment, wo man sagen kann, das ist wirklich gesetzt.
0: Hui.
1: Man ist so in Deutschland gesetzt, wenn man an der Stimme erkannt wird.
0: Ich habe es geschafft, kannst du mal sagen.
1: Richtig schön ist das.
0: Oh, sehr cool.
1: Ich freue mich, dass das so viele Menschen anspricht und dass es so viele Fans gibt, die sich dafür interessieren.
0: Ja. Naja, es ist ja, letztendlich ist es ja auch ganz, ist es ja auch spannend, weil jeder hat ja vielleicht irgendwo, vielleicht von Oma oder der Uroma oder von irgendwem ein Schätzchen irgendwo rumliegen.
1: So ist es.
0: Oder hat sowieso ein Herz dafür oder. Also es gibt ja immer tausend Geschichten, warum, wieso, weshalb man an irgendetwas drangekommen ist.
1: Mhm. Ich staune immer, wie viel noch erhalten ist.
0: Oder?
1: Nach 2 Weltkriegen.
0: So.
1: Das ist schon enorm, was die Deutschen auch für eine Vielfalt an Kunst geschaffen haben, die man heute noch handeln kann.
0: Ja.
1: Und es ist ja nicht nur deutsche Kunst, die man hier findet, sondern auch die Franzosen, die haben ganz tolle Sachen gemacht.
0: Ja.
1: Und ich glaube, in Deutschland treffen sich ganz viele Kulturen auch im Antikhandelbereich.
0: Ja.
1: Ja.
0: So, also, da sind wir nämlich jetzt schon so bei so einem Thema, was da muss ich ja mal tiefer nachbohren, ne? Also, wenn du jetzt so sagst, also wir handeln ja damit. Das heißt, wenn ich denn dann im Fernsehen gucke und sehe, die haben da, weiß ich nicht, eine schöne Uhr gekauft oder so, die nehmt ihr ja nicht mit nach Hause, um sie euch selber umzumachen, sondern letztendlich geht es ja darum, sie auch weiter zu verkaufen.
1: Ja.
0: Das heißt, der Markt tatsächlich ist da, dass auch die Leute sagen, ich möchte gerne so ein Schätzchen, was der andere abgeben möchte, warum auch immer.
1: Mhm.
0: Da habe ich Interesse dran, das möchte ich erwerben.
1: Der Markt ist nach wie vor da. Definitiv, toll. Der war toll. Schon mal stärker. Wir waren ja. In den 80er, 90er Jahren, das war so die absolute Hochzeit der Antiquitäten.
0: Ja.
1: Da wollte jeder sich mit Barockmöbeln, Klassizismus, Biedermeier, was auch immer einrichten.
0: Ja.
1: Das hat sich so ein bisschen gewandelt, aber nach wie vor geht immer noch alles. Es kommt ja. Immer darauf an, ja. Welcher Preis ja. Oder welchem Trend es gerade folgt. Also heute sind zum Beispiel die 60er Jahre, dänisches Design, das wird hoch gehandelt. Da hat ja. Mein Vater früher gesagt, das hat er auf dem Sperrmüll gestellt. Das hat keinen interessiert. Aber heute ist es wahnsinnig hoch bezahlt. Dafür sind Barockmöbel zum Beispiel wieder etwas zurückgegangen, wo man ja. Sagt, die kriegt man heute nicht mehr ganz so gut los. Aber nach wie vor geht auf dem Antikmarkt alles.
0: Also eigentlich gibt es so für jedes Objekt irgendwo auf der Welt einen, den es interessiert und der es gerne haben möchte.
1: Ja, also ich muss auch sagen, wenn ich manchmal auf Antikmärkten bin oder auch gerade auf Trödelmärkten, dann haben da Leute einen Stand, wo ich sage, es gibt wirklich für jeden Menschen,

0: war ganz abgelegen, auch in Thüringen, 20 Kilometer entfernt vom Schloss.
1: Ja.
0: Und da hat er ein Antiquitätengeschäft gehabt und hat einfach nur einen kleinen Aufsteller an der Straße gehabt. Und es hat gereicht, um diesen Hof zu sanieren, uns durchzufüttern und so weiter. Da kamen Leute gepilgert sozusagen und haben nach Antiquitäten gesucht.
1: Ja.
0: Das ist heute leider nicht mehr so. Selbst mit dem Schloss und selbst mit der Bekanntheit kommen die Leute gerne zu uns, aber um etwas zu bringen. Also wir machen da Schätztage.
1: Alles klar.
0: Genauso wie wir es jetzt auch in Göttingen gemacht haben.
1: Genau.
0: Machen wir Schätztage und da bringen die Leute sehr viele Sachen, kaufen auch manchmal was, aber der Verkauf geht eigentlich eher auf Messen für uns. Wir gehen dann gezielt auf Messen, dann kommt da ein geballtes Publikum, dann merkst du, dass Zug drauf ist oder im Internet. Das ist, man muss
1: also
0: heute,
1: das ist es.
0: Man muss heute globaler denken, sage ich mal. Auf jeden Fall. Und mehr Leute ansprechen, um was loszuwerden. Das ist nicht mehr so, dass
1: habt
0: es
1: auch
0: ein Land
1: habt ihr da auch sozusagen so euren Stamm, die dann bei euch auch schon immer gucken auf der Homepage, oh, die haben da was. Oh, das interessiert.
0: Auf jeden Fall.
1: Das ist was.
0: Ja, das haben wir auf jeden Fall. Also so Stammkundschaft und Wiederholungstäter gibt es immer wieder.
1: Ja, aber umso schöner, dass es dich tatsächlich auch hier eben nach Göttingen verschlagen hat, um dich eben auch mal 2 Tage den Göttingern und denen drumherum widmest und sagst, wer es jetzt gelesen hat und wer es mitgekriegt hat, der soll doch vorbeikommen und der darf dann mal seine Schätzchen schätzen lassen.
0: Genau.
1: Ich finde, das ist ganz was Besonderes.
0: Und ja, wir schränken das auch nicht ein. Dass man sagt, nur spezielle Sachen oder sowas, es soll jeder bringen, egal ob er was verkaufen möchte oder, soll ich nochmal sagen, weil ich habe gesagt,
1: nö, bringen. Alles gut.
0: Nee? Okay.
1: Süß, ne? Wir hier wieder. Nein, also, die Hörerinnen und Hörer wissen, dass wir die Sendung aufzeichnen. Okay. Und deshalb darfst du ruhig so sprechen.
0: Sehr gut. Weil, also bei so Schätztagen ist es wirklich egal, was die Leute bringen.
1: Ja.
0: Und wir schauen uns alles an, ob das jetzt wertvoll ist oder nicht. Das ist erstmal zweitrangig. Wichtig ist mir, dass alle Menschen erstmal erfahren, was ist das, wie alt ist es, wo kommt es her, hat es eine Geschichte, eine spezielle und was ist es dann gegebenenfalls auch wert.
1: Ja.
0: Natürlich freue ich mich über jedes Stück, das ich auch kaufen darf, aber das ist auch kein Muss.
1: Ja, und wenn angenommen, es ist irgendwas dabei, wo du sagst, also das ist eigentlich ganz was Tolles, ist aber tatsächlich richtig so wertvoll, da kenne ich eher jemand anderen, der daran interessiert wäre. Würdest du das dann auch so sagen? Oder würdest du da sogar einen Kontakt herstellen? Oder wie?
0: Also, sowas gibt es nicht.
1: Ich sage hier.
0: Sowas gibt es nicht.
1: Sowas gibt es gar nicht.
0: Nee. Weil, wenn ich ja weiß, wer daran Interesse hätte,
1: dann
0: bin ich natürlich auch Händler und sage, okay, ich kaufe es ab, weil ich ja schon einen Kunden vielleicht im Hinterkopf
1: hast.
0: Das ist natürlich das Wissen, was man als Händler hat, das Handling und wovon man ja am Ende auch profitiert. Und lebt. Ne, ist das, dass man einfach seinen Kundenstamm hat und dann kaufe ich es natürlich gerne ab und versuche dann noch ein bisschen mehr zu bekommen.
1: Läuft das letztendlich im Fernsehen, ich muss doch mal wieder auf das Fernsehen zurückkommen, eigentlich auch so, dass wenn ihr da Gegenstände erwerbt und manchmal sind die ja tatsächlich höher als die, was ihr da ausgibt, als die Expertise gewesen ist, dass man das dann aber macht, weil man denn dann, also entweder so schockverliebt ist, dass man sagt, ich will es für mich haben, obwohl die Bude schon überläuft, oder weil man im Hinterkopf jemanden hat, wo man genau weiß, ha.
0: Richtig. Also ich glaube, es ist dreierlei. Zum einen sind wir auch alle, oder jeder hat sein Sammelgebiet. Bei mir ist zum Beispiel alles, was mit naturhistorischen Dingen zu tun hat, also alles, was in ein Naturkundemuseum gehört, das sammle ich.
1: Ja.
0: Das finde ich total spannend. Ich bin sehr naturverbunden und mag das sehr. Und wir haben da also auch so, zum Beispiel für die Schule gibt es so Modelle, die man angefertigt hat um 1880, 1900 von Pflanzen, von Tieren.
1: Ja.
0: Sowas sammle ich. Oder schöne Literatur. Jetzt habe ich letztens ein Buch gekauft über Kraniche aus dem 19. Jahrhundert.
1: Toll.
0: Solche Sachen. Das sammle ich.
1: Ja.
0: Dann gibt es natürlich den Fall, dass wir, wenn wir im Fernsehen sind, haben wir ja potenziell 3,5 Millionen Menschen, die das sehen.
1: Ja.
0: Das ist natürlich richtig gut. Wir haben jeden Tag, glaube ich, 3,5 oder 3 Millionen auf jeden Fall, die Bares für Rares schauen. Das ist wirklich enorm. Deswegen geht man manchmal auch noch etwas höher, weil man sagt, okay, jetzt sehen das hier 3 Millionen Menschen. Ja. Irgendjemand wird wahrscheinlich den Hörer in die Hand nehmen und mich anrufen
1: und sagen, und
0: möchte
1: ich will
0: das haben.
1: Nicht zu fassen. Oh, ist das spannend. So, jetzt. Also, ich muss nicht unterbrechen, weil sonst kriege ich ja hier meine halbe Stunde. Die läuft mir ja davon und ich erfahre gar nicht alles.
0: Das ist normal.
1: Wenn ihr da diese Sendung aufzeichnet, wisst ihr im Vorfeld, was denn da kommt oder gar nicht? Das ist auch für euch so. Surprise, surprise.
0: Die Experten können sich einlesen.

0: Die bekommen vorab Bilder, die bekommen vorab ein paar Informationen, zumindest das, was man auf den Fotos erkennen konnte, sehen die Objekte aber auch erst zum ersten Mal am Set direkt und müssen dann gegebenenfalls die ganze Expertise neu machen, weil es dann doch vielleicht eine Fälschung ist oder sonst
1: oder,
0: was.
1: Oder
0: es kommt was ganz anderes raus. Aber wir Händler, wir wissen gar nichts.
1: Ihr müsst aus der hohlen Hand
0: Also alles ist auch bis zum letzten Moment abgedeckt oder wir müssen uns umdrehen, wenn irgendwas Großes aufgebaut wird, damit wir wirklich erst, wenn die Kamera läuft, das sehen.
1: Wie spannend.
0: Nein, es ist ja wie im normalen Leben. Bei dem Schätztag weiß ich jetzt auch nicht, was kommt. Oder bei Schätztagen generell weiß ich nicht, was kommt.
1: Ja.
0: Und muss mich dann auf alles einstellen.
1: Das ist total spannend. Also tatsächlich muss man mal dazu sagen, also hier für Göttingen hat es nur deshalb geklappt, weil der Jörg Sternberg, der ja hier die kleine Score Gallery im Papendiek hat, dich kennt.
0: Ja.
1: Schon länger.
0: Ja.
1: Und dann hat er irgendwann, habt ihr telefoniert und er hat gesagt, oh bitte, komm nochmal nach Göttingen und mach mal. Und du hast gesagt, na klar, mache ich doch gerne, oder? Ja. Ungefähr so? Darf ich mir das so vorstellen?
0: Ich glaube, er hat ein paar Jahre gebettelt.
1: Ach, so lange doch. Oh.
0: Ich habe ihn warten lassen.
1: Und dann musste ich gar nicht so lange betteln, dass du auch zu mir kommst. Also,
0: genau.
1: Ich muss einfach sagen, dann danke. Ritt, ne?
0: Aber ich habe halt auch wirklich einen straffen Terminplan.
1: Das kann ich mir
0: und
1: vorstellen.
0: Und mit mir Termine auszumachen ist nicht so ganz einfach. Mhm. Vor allem platze ich einfach vor Angeboten, auch aus allen Nähten und alle wollen in ganz Deutschland, Österreich, Schweiz wollen, dass ich zu ihnen komme und die Schätze begutachte. Und das geht natürlich auch immer mal vor, aber wir haben einen Termin gefunden und
1: Aber nicht nur das, also du bist ja sowieso auch sonst im Fernsehen sehr gefragt, ne? Also du warst schon beim Kölner Treff, beim NDR Talk.
0: Nee, Kölner Treff noch nicht.
1: Stern TV.
0: Stern TV war ich auch schon, ja, richtig.
1: Ne? Also du hast ja schon bei ganz vielen unterschiedlichen...
0: Letztens, wer weiß denn sowas, das war
1: so,
0: auch cool.
1: So, ne? Lauter solche, die klopfen ja auch noch an und sagen...
0: Ist so. Also man muss gar nichts machen, der Terminplan, der füllt sich von selber.
1: Das ist toll. Ich hoffe, du genießt das richtig.
0: Ja.
1: Was der ein oder andere vielleicht nicht weiß, ist, neben deiner Leidenschaft fürs Klavierspielen, dass du auch... ein Buch geschrieben hast. Eigentlich sind es zwei, aber ich würde sehr gerne eher auf das Buch Der Schatzsucher zu sprechen kommen.
0: Ja. Das war 2016.
1: Ist nicht zu fassen. Meine Güte.
0: Ja, schon wieder 10 Jahre her. Wahnsinn.
1: Und dabei bist du noch so jung. Du bist gerade so alt wie mein zweitältester Sohn. Oh Gott, ich darf nicht drüber nachdenken, Leute.
0: Ja, das Buch habe ich eigentlich geschrieben, weil immer wieder Leute gefragt haben, wie ich denn dazu gekommen bin und wie das überhaupt funktioniert mit damals dann 24. So viel Fachwissen mitzubringen und die Expertise zu haben, solche Dinge zu kaufen.
1: Ja.
0: Und deswegen habe ich das Buch geschrieben, weil das ist eine spannende Lebensgeschichte, glaube ich. Da erfährt man sehr viel über Kindheit, das Aufwachsen, wie das ist, mit Antiquitäten, Eltern groß zu werden in denkmalgeschützten Häusern, die vorm Verfall gerettet werden, wie das ist, auf einer Großbaustelle groß zu werden, mit einem Bruder und dann nehme ich auch die Leute mit auf die Reise und wir fahren in Haushalte.
1: Toll.
0: Wo ich dann irgendwas Schönes gekauft habe und beschreibe, wie ich das mache, wie ich rangehe, was ich denke. Schön. Und dazu gibt es immer noch schöne Tipps und Tricks für Laien, damit man sich auf dem Flohmarkt, auf dem Trödelmarkt zurechtfinden kann und vielleicht auch das ein oder andere Schnäppchen machen kann.
1: Ja, so. Vorhin hast du so nebenbei erwähnt, also ich persönlich mag ja sehr gerne eben auch Tiere und so weiter.
0: Ja.
1: Wobei ich habe vergessen, du hast auch ein Theaterstück irgendwann mal geschrieben.
0: Och, das ist aber
1: wie lange ist das denn her?
0: 14.
1: Ach Gott, es wird ja immer schlimmer hier. Mensch, Hörerinnen und Hörer, das ist doch nicht zu fassen. Was habe ich denn hier für ein Promi sitzen? Das ist ja unglaublich.
0: Ich war sehr literaturbegeistert, bin es auch heute noch.
1: Ja.
0: Und habe dann, wir haben in der Schule Schiller gelesen. Kabale und Liebe.
1: Mhm.
0: Und dann habe ich ganz viel von Schiller gelesen und dann bin ich auf Goethe gestoßen und habe dann im Stil von Schiller und Goethe, war dann so angetan, dass ich in dem Sprachstil damals ein Theaterstück über die Pest in Europa geschrieben habe. Warum, weiß ich auch nicht, aber es hat Spaß gemacht.
1: Ja. So. Es gibt da noch etwas, was dir besonders am Herzen liegt und das sind Tiere und die Wildnis und was hat es damit auf sich? Das hat aber auch nichts mit Deutschland zu tun.
0: Doch.
1: Auch?
0: Tatsächlich hat mich, also Ich finde meine Ruhe und meine Kraft in der Natur.
1: Ja.
0: Das ist unheimlich wichtig geworden für mich, weil das Leben ist sehr schnelllebig geworden und sehr viel stürzt auf mich ein und ich brauche immer wieder Zeit zum Resetten.
1: Ja.
0: Ich war geschäftlich in Afrika 2016.
1: Da wollte ich hin.
0: Ja, und habe dort einen Haushalt leergeräumt, kann man fast sagen, von jemandem, das ist ein Deutscher gewesen, der hat in Afrika gelebt, wollte dann aber wieder zurück nach Deutschland. Da waren ganz tolle Antiquitäten.
1: Ja.
0: Wir haben die in einen Container gepackt und dann verschifft. Und ich war 2 Wochen da und habe dann aber nur 2 Tage fürs Geschäft genutzt. Den Rest der Zeit haben wir Safari gemacht und Afrika besichtigt.
1: Mhm.
0: Das war wirklich wunderschön. Und ich habe da aber gemerkt, dass ich unbedingt mehr erfahren möchte und habe dann ein paar Jahre später die Ausbildung zum Safari-Guide gemacht.
1: Ja.
0: Und das war eine ganz, ganz tolle Erfahrung. Da lernt man alles von der Pike auf, was man wissen muss in Afrika, um sich zurechtzufinden.
1: Ja.
0: Speziell für das südliche Afrika habe ich das gemacht.
1: Ja.
0: Und da ich auch kameraaffin bin und habe dann sehr, also nicht nur vor der Kamera, sondern auch mit der Kamera zu fotografieren, habe ich dann angefangen, darüber nachzudenken, ob ich ein Buch machen möchte, ein Bildband, weil da sind sehr, sehr schöne Bilder entstanden während der Ausbildung. Bin dann mit meiner Freundin nochmal 2 Monate durch Südafrika, Botswana, Simbabwe und so weiter gefahren.
1: Wahnsinn.
0: Und wir haben Aufnahmen gemacht und haben dann diesen Bildband zusammen rausgebracht.
1: Ja.
0: Das Besondere ist, man kann nicht nur Bilder sehen, sondern auch Videos.
1: Ach.
0: Die hat alle meine Freundin gedreht und dann erwachen diese Bilder sozusagen zum Leben.
1: Ist das schön.
0: Und das ist eine große Leidenschaft für mich, aber ich muss sagen, seitdem ich diese Ausbildung gemacht habe in Afrika, kam ich zurück und habe gemerkt, in Deutschland kenne ich mich gar nicht so gut aus mit der Natur.
1: Aha.
0: Und jetzt ist meine Liebe für die deutsche Natur noch umso größer geworden. Oder sagen wir mal, für die europäische.
1: Ja.
0: Die europäische Wildnis, die wir ja noch stellenweise noch haben.
1: Ja.
0: Die ist so groß geworden, dass ich die jetzt wirklich immer wieder regelmäßig entdecken möchte.
1: Ach, toll.
0: Ja.
1: Also dabei hättest du das ja eigentlich von klein auf können. Insbesondere, wenn man
0: ich bin total
1: der Räuber irgendwo wohnt. Und
0: irgendwann kommt dann Schule, dann kommt Beruf.
1: Ja.
0: Dann kommen Antiquitäten, dann beschäftigt man sich nur noch damit und irgendwann kommt man zu dem Punkt, wo man sagt, Moment, es gab mal noch mehr als das, lass doch mal zurückblicken. Und dann habe ich mich wieder damit beschäftigt.
1: Ja, also dieses, da gab es noch mehr, das bei dir ist das, da gibt es ganz viel und da weiß man gar nicht, wo man so richtig anfangen soll.
0: Ja, das stimmt.
1: Du bist,
0: ich glaube, da kommt auch noch was.
1: Also im wahrsten Sinne.
0: Man darf nie aufhören, sich selbst zu erfinden.
1: So. Du bist also so ein sehr, in Anführungszeichen, bunter Vogel, weil eigentlich bist du nicht bunt, ne?
0: Ich war sehr bunt, obwohl eigentlich eher schwarz. Ich war halt so auch in der Gothic-Szene unterwegs und sehr dunkel immer angezogen.
1: Ja.
0: Mittlerweile, gut, heute trage ich schwarz, aber mittlerweile habe ich auch sehr viele bunte Dinge in meinem Kleiderschrank.
1: Ja.
0: Und bin auch nicht mehr in dieser Szene unterwegs, so richtig. Das hat mich geprägt, aber das war auch schön. Aber irgendwann ist das auch ausgelebt, dann kommt was Neues.
1: Alles hat seine Zeit,
0: so,
1: ne? Und überall schnuppert man mal rein.
0: Ja.
1: Und
0: das bereichert einen.
1: Und definiert sich wieder neu und erfindet sich wieder neu. Ich bin so gespannt, was du noch alles machst, weil, du bist ja einfach noch wirklich so jung, dass ich denke, hast du jetzt schon direkt was vor Augen, wo du sagst, und das findet jetzt in nächster Nähe statt, worüber du schon reden darfst oder willst?
0: Es gibt sehr einschneidende Veränderungen, definitiv, ab Ende Juni. Aber was das sage ich noch nicht.
1: Das verrätst du noch nicht.
0: Nein.
1: So, na gut, aber es gibt einschneidende Veränderungen, das ist ja schon mal.
0: Ja.
1: Es kommt natürlich ein ganz
0: neuer Lebensabschnitt auf mich zu, definitiv.
1: Das ist natürlich wieder spannend und ich hoffe, dass alle Hörerinnen und Hörer dann immer ordentlich gucken und googeln und sagen, was ist denn jetzt bei dem, was ist denn da jetzt, was hat das mit seinem Beruf zu tun, ist es privat irgendwas, jetzt sind wir aber ganz neugierig.
0: Ja, ich lasse das offen.
1: Das ist auch genau richtig so. Wir können zwar alles essen, aber wir müssen nicht immer alles wissen und wir sollen auch gerne neugierig bleiben. Und diese Neugier, die treibt dich und deine Familie tatsächlich nur in ganz Deutschland umher auf den Flohmärkten oder geht ihr auch irgendwo über die Grenzen?
0: Ja, Frankreich, Belgien, Polen, Deutschland und manchmal auch Österreich. Kommt auch dazu, also mit Messen und so, auch Österreich.
1: Ja. Ups. Das heißt, eigentlich seid ihr irgendwie permanent unterwegs.
0: So ist es. Eigentlich nur im Auto. Viel im Auto.
1: Aber
0: ist okay. Ist schön, man sieht viel, man lernt Land und Leute kennen und das ist toll.
1: Ja. Ja. Ja, sogar so kleine Radios wie das Stadtradio Göttingen. Ne?
0: Genau.
1: So. Ne? Ja, du bist ja nur ganz große schön. Studios und tolle Studios gewöhnt und tolle Kameras. Und umso schöner ist es wirklich, dass du uns hier die Ehre gibst und hier ein halbes Stündchen für mich erübrigst.
0: Sehr gerne.
1: Um mal so ein bisschen von deinem Werdegang zu erzählen und zu sagen, das war einfach. Man muss es doch einfach sagen, also dieses Casting und dass du dann da angenommen worden bist, hat im Grunde genommen eigentlich deinen Lebensweg jetzt letztendlich bestimmt.
0: Ja, und ich hatte bei dem Casting, als das soweit war und ich die ersten Sendungen bei Bares für Rares gedreht habe, hatte ich nichts. Ich hatte kein Geld. Mhm. Ich hatte zwar eine Familie. Ja. Ich habe mir einmal Geld geliehen bei meinen Eltern, 10.000 Euro.
1: Ja.
0: Die habe ich zurückgezahlt und seitdem mache ich einfach mein Ding mit dem eigenen Geld. So. Das ist ganz wichtig. Meine Eltern haben das nie gemacht, uns zu füttern, sage ich mal. Also voll Geld reinzupumpen, das ist nämlich genau falsch.
1: Ja.
0: Sondern die haben gesagt, hier hast du 10.000 Euro und wenn du ein guter Händler bist und wenn du was gelernt hast, dann machst du daraus einfach mehr. Damit kann man viel anfangen und das ist ein super Startkapital.
1: Wow.
0: Und ich habe daraus mehr gemacht.
1: Ja. So, also, das muss man erstmal hinkriegen. Alles richtig gemacht, auch deine Eltern kann ich nur beglückwünschen, natürlich zu dem tollen Sohn oder den tollen Söhnen. Dein Bruder ist unter Garantie, ganz genauso toll, nur nicht so viel in der Öffentlichkeit wie du.
0: Das stimmt, und darüber auch sehr dankbar.
1: Aha.
0: Es ist schon okay, wenn einer in der Familie bekannt ist und das trägt. Für die anderen ist das dann immer so, die lehnen sich entspannt zurück, sage ich mal. Aber es ist schön, man hat immer Unterstützung und Rückenhalt in der Familie, das ist wichtig.
1: Ja, ich weiß gar nicht so genau, wie ich dir das so sagen soll, aber unsere Plauderzeit ist eigentlich irgendwie schon...
0: Okay.
1: Zack.
0: Hat sich angefühlt wie 5 Minuten.
1: Das ging jetzt rubbel die Katz irgendwie, ne? Und das, obwohl dein Leben so voll gefüllt ist mit so viel, wir haben ja jetzt nur so die letzten 13 Jahre, ein kleines bisschen mehr schon nochmal beleuchtet, aber immerhin. Dürfen sich denn die Hörerinnen und Hörer weiterhin darauf freuen, dass du auch noch weiter bei Bares für Rares bist?
0: Ja. Alles andere, was im Internet steht oder so, das ist alles Fake News.
1: Ach,
0: das ist alles KI-generierter Mist. Der stimmt nicht. Das sind ja ganz viele totgesagt. Auch ich und Horst und so weiter. Das stimmt alles nicht. Und auch keiner hört auf. Wir drehen weiter. Die Sendung läuft noch viele Jahre, hoffe ich.
1: Ja.
0: Und ich bin nach wie vor dabei.
1: So, apropos, das müssen wir jetzt noch abschließend machen. Kann sich denn jeder bei euch bewerben und wie muss er das machen? Muss er dann schon vorher sagen, ich hätte dieses Schätzchen und schickt dann Bilder? Wie funktioniert das?
0: Das funktioniert über eine Website, die man erreicht über, muss glaube ich bei Google eingeben, Bewerbung Bares für Rares.
1: Ja?
0: Da gibt es eine Bewerbungsseite mit einem Formular, da kann man Bilder anhängen, da schreibt man, was man weiß, wer man ist und so weiter.
1: Ja?
0: Und dann wird das ausgesucht von Kunsthistorikern, die nicht die Experten sind. Also unsere Experten machen das auch, aber wir haben nochmal extra Kunsthistoriker, die im Büro sitzen und den ganzen Tag E-Mails für Bares für Rares beantworten
1: und
0: die Sachen schon mal aussieben. Genau. Es kann aber tatsächlich auch eine Weile dauern. Man darf nicht den Sand in den Kopf stecken, hätte ich fast gesagt. wenn keine Antwort kommt. Aber es kommt immer eine Antwort. Es kann nur manchmal ein bisschen dauern. Es ist halt sehr, sehr viel.
1: Und es kann eben auch ewig dauern, ob man denn dann vielleicht eingeladen wird
0: Wenn man einmal ausgesiebt wurde sozusagen und das was ist, dann wird man auch sehr schnell eingeladen.
1: Ach, das ist ja toll.
0: Ja.
1: Vielleicht möchte ich.
0: Muss natürlich immer, es ist ja viel hinter
1: doch
0: so einer
1: mal.
0: Sendung. Ist ja immer viel hinter so einer Sendung, was man nicht sieht.
1: Ja.
0: Und das zum Beispiel Sendungsbau, dass man dann eben auf die Zeit warten muss, wo dieses Objekt dann auch in den Kontext der Sendung passt und so. Ja. Aber das geht eigentlich alles innerhalb von 3 Monaten, sage ich mal.
1: Also du hast heute ganz wunderbar in den Kontext meiner Sendung reingepasst, lieber Fabian. Ich möchte mich bei dir ganz, ganz herzlich bedanken, dass du dir die Zeit genommen hast. Es war mir eine große Freude.
0: Mir auch.
1: Eine noch größere Bereicherung, einfach mal so einen tollen jungen Menschen zu erleben, der so erfolgreich ist, mit so viel Spaß und Leidenschaft seiner Arbeit nachgeht. Das würde ich mir für ganz viele junge Menschen wünschen.
0: Ja.
1: Ich glaube, wenn man mit so viel Liebe und Freude seiner Arbeit nachgeht, dann ist es auch keine Arbeit, sondern dann ist es einfach wirklich auch Spaß.
0: So ist es.
1: Liebe Hörerinnen und Hörer, Spaß können Sie auch außerhalb der Plauderstunde haben, wenn Sie denn dann immer mal die 107,1 eingeschaltet haben. Wobei, ob die Nachrichten aus der Redaktion Sie wirklich immer so erfreuen, ich weiß es nicht. Sie sind auf alle Fälle aus ganz Südniedersachsen und da sind Sie immer auf dem Laufenden. Wenn Ihnen das nicht so gefällt und Sie sagen, ach, mir reicht eigentlich so einmal am Tag das Wichtigste, abonnieren Sie doch gerne unseren WhatsApp-Kanal, der ist kostenlos und Sie werden dort täglich auf den neuesten Stand der Dinge gebracht. Ich persönlich würde mich total freuen, wenn Sie auch beim nächsten Mal wieder reinschalten zu Martinas Plauderstunde Kurz und Gut. Bleiben Sie bis dahin gesund und bleiben Sie vor allen Dingen interessiert. Ich freue mich sehr auf Sie. Ihre Martina Frigge-Fehmi.
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